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1: Ich bin Tine Klimach. Israels Luftwaffe hat Ziele im Westen und im Zentrum des Irans angegriffen. Das teilte das israelische Militär in den frühen Morgenstunden auf X mit. Der Angriff folgte auf iranische Raketenangriffe auf Israel am Abend zuvor. Laut dem israelischen Militär wurden alle Raketen der ersten Wellen abgefangen. Zuvor hatte Israel wiederum in Vororten der libanesischen Hauptstadt Beirut angegriffen, trotz einer von US-Präsident Trump verkündeten Waffenruhe. Die Kriege, Konflikte und geopolitischen Spannungen auf der Welt drohen, die Atommächte weltweit in eine Spirale der Aufrüstung zu treiben. Das geht aus dem neuen Bericht des Stockholmer Friedensinstituts SIPRI hervor. Ein neues nukleares Wettrüsten habe bereits begonnen, heißt es.
2: Die Welt wird von Jahr zu Jahr unsicherer. Zusammen verfügen die Atommächte über 12.000 Atomsprengköpfe. Statt auf Abrüstung setzten sie auf Abschreckung, so die Friedensforscher. In der Praxis bedeutet das, jeder Nuklearstaat modernisiert oder erweitert sein Atomwaffenarsenal, was eine Kettenreaktion auslöse. Die Maßnahmen eines Landes führten zu ähnlichen Schritten in anderen. In diesem Wettrüsten übernehme Europa eine immer aktivere Rolle, so die Forscher. Ein Grund seien Zweifel an der Verlässlichkeit der USA. Aus Skandinavien, Sigrid Harms.
1: Frauen und Männer sollten für die gleiche Arbeit das gleiche Gehalt bekommen. Dabei sollen neue EU-Regeln helfen. Aber Deutschland hat die Regeln zur Lohntransparenz nicht umgesetzt und verstößt damit ab heute gegen EU-Recht. Gestern endete nämlich die Frist, bis zu der die EU-Staaten Zeit hatten, ihr nationales Recht anzupassen.
3: Deutschland hat auch schon angekündigt, dass die Regeln in den nächsten Monaten angepasst werden sollen. Mit möglichst wenig Bürokratie. Was sich dann ändern soll? Bewerber sollen früh die Info bekommen, was das Einstiegsgehalt ist. Wer schon einen Job hat, soll erfahren können, was die Kollegen im Durchschnitt verdienen. Gruppiert nach Geschlecht, also nicht nach einzelnen Menschen. So sollen zum Beispiel Frauen erkennen, wenn Männer mit gleichen Aufgaben mehr verdienen. Und größere Arbeitgeber müssen künftig regelmäßig berichten, wie die Entgeltlücke zwischen Frauen und Männern ist. Die EU-Vorgaben sind damit strenger als das, was in Deutschland bisher gilt. Aus Brüssel an Christine Wenzel.
1: Zum Sport. Tennisprofi Alexander Zverev hat die French Open gewonnen. Der 29-jährige Hamburger setzte sich im Finale in Paris in 5 Sätzen gegen den Italiener Flavio Cobolli durch. Es ist der erste Grand-Slam-Titel für Zverev.
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0: Die aktuelle Radio Frankfurt-Temperatur gemessen in Bornheim beträgt derzeit 11 Grad.
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2: Ich bin Katrin Müller. Die SPD pocht auf eine spürbare finanzielle Entlastung der Bürger durch eine Reform der Einkommensteuer. Es müssten dann schon mindestens um die 500 Euro im Jahr sein, sagte die Co-Parteivorsitzende und Bundesarbeitsministerin Bärbel Baas im Ersten. Die Koalition habe das Versprechen abgegeben, eine Einkommensteuerreform zu machen, die wirklich dauerhaft entlaste, sagte Baas. Die müsse zum 1. Januar 2027 in Kraft treten. Deutschland, Frankreich, Großbritannien und die Ukraine haben den russischen Präsidenten Wladimir Putin zu einer sofortigen Waffenruhe und Verhandlungen über ein Ende des Krieges aufgerufen. Ausgangspunkt dafür soll die derzeitige Frontlinie in der Ukraine sein.
3: In der Erklärung nennen sie Voraussetzungen für einen dauerhaften Frieden. Putin soll unter anderem einer Waffenruhe zustimmen. Die derzeitige Frontlinie sollte Ausgangspunkt für die Verhandlungen sein. Die Ukraine müsse Sicherheitsgarantien bekommen, sobald eine Waffenruhe in Kraft trete. Und Verhandlungsergebnisse, die die EU und NATO betreffen, denen müssten die Mitgliedstaaten zustimmen. Mit der Erklärung soll der diplomatische Prozess wieder in Gang gebracht werden. Tine Klimach, Nachrichtenredaktion.
2: Israels Luftwaffe hat Ziele im Westen und im Zentrum des Irans angegriffen. Das teilte das israelische Militär auf der Plattform X mit. Der Angriff folgte auf iranische Raketenangriffe auf Israel am Abend zuvor. Am späten Abend hatten Staatsmedien der Islamischen Republik mehrere Raketensalven auf den Erzfeind gemeldet. Israel wiederum hatte in Vororten der libanesischen Hauptstadt Beirut angegriffen, trotz einer von US-Präsident Donald Trump verkündeten Waffenruhe. Zum Sport. Tennisstar Alexander Zverev hat das Finale der French Open gewonnen. Der 29-Jährige setzte sich in Paris gegen den Italiener Flavio Cobolli in 5 Sätzen durch. Zverev holte damit den ersten Grand-Slam-Titel seiner Karriere.
4: Mit diesem Sieg gehört Alexander Zverev endlich zu den ganz Großen in der Tenniswelt. Der letzte Deutsche, dem im Einzel ein Sieg bei einem Grand-Slam-Turnier gelungen ist, war Boris Becker. 30 Jahre ist das inzwischen her. Für Zverev ist auch ein kleiner Fluch gebrochen. Seine 3 Grand-Slam-Finals vorher hatte er alle verloren. Diesmal in Paris hat er auch davon profitiert, dass der Weltranglisten-Erste Jannik Sinner früh ausgeschieden ist und der Sieger der vergangenen beiden Jahre Carlos Alcaraz verletzt fehlte. Jan-Henner Reitze, Sportredaktion.
2: Und die deutsche Nationalmannschaft bezieht heute nach dem knapp gewonnenen Testspiel in Chicago am Wochenende ihr WM-Quartier. Das liegt im US-Bundesstaat North Carolina.
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0: Beim Wetter gibt es heute bis zu 25 Grad maximal. Das ist schon mal ganz gut. Heute Morgen ist es auch noch eher sonnig. Am Mittag und am Nachmittag, da ziehen ein paar dunklere Wolken auf und es regnet dann auch den Rest des Tages immer wieder mal. Vereinzelte Nieselschauer gibt es dann bis in die Nacht hinein.
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0: Auf den Straßen ist momentan noch nicht viel los. Da kommt er problemlos durch. Wir wünschen euch eine gute und auch sichere Fahrt.
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0: Blitzer gibt's natürlich mal wieder und zwar unter anderem Lange Straße, 40er Zone, Königsteiner Straße, 30er Zone, Babenhäuser Landstraße in der 50er Zone. Da wird jeweils geblitzt und wenn ihr noch was entdeckt, dann meldet's uns gerne wie immer an die 069 669 669 669. Gute Fahrt.
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0: Einen wunderschönsten guten Morgen. Ja, da bin ich wieder. Nach 2 Wochen Urlaub, heute Morgen das erste Mal wieder am Start. Wer noch? Wer ist jetzt um kurz nach 6 schon mit dabei? Wie waren eure letzten 2 Wochen? Ja, lasst was von euch hören. Freue mich auf eure Nachrichten. Schickt gerne schon mal eine WhatsApp hier rein. 069 und 3x die 669. Und wir starten in diesen Tag natürlich, wie gewohnt, mit den besten Hits aller Zeiten. Ryan Paris gibt's gleich auf die Ohren. Und davor jetzt German Spoon, The Angels. Großartiger Hit.
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0: Schönen Montagmorgen euch mit Ryan Paris bei Radio Frankfurt. Das sind die besten Hits aller Zeiten für euch.
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2: Unsere Zahl des Tages ist heute die 67. Denn rund 67 Stunden pro Woche sind die Deutschen durchschnittlich online im Internet, davon mehr als ein Drittel mit dem Smartphone. Das sind rund 5 Stunden weniger als im Vorjahr. Vor allem die 18- bis 39-Jährigen verbringen weniger Zeit im Netz, heißt es in einer Digitalstudie der Postbank. Die Deutschen sind durchschnittlich rund 67 Stunden pro Woche online. Die 67 ist daher unsere Zahl des Tages.
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0: Earth, Wind and Fire bei Radio Frankfurt. Das sind die besten Hits aller Zeiten für euch. Guten Morgen. So, ihr müsst ganz stark sein an diesem Morgen, denn es wird bald etwas aus eurem Leben verschwinden, was ihr wahrscheinlich seit eurer Kindheit kennt, nämlich die Ketchup- und Mayo-Tütchen. Die werden bald aus den Restaurants verschwinden und zwar schon in diesem Sommer. Das hat die EU entschieden. Ab dem 12. August sind diese Einwegtütchen dann in Restaurants verboten. Das Ganze natürlich, um den Plastikmüll deutlich zu reduzieren. Dafür sollen Ketchup, Mayo oder auch Senf in Restaurants dann aus Spendern oder Mehrwegbehältern kommen. Macht ja irgendwie auch Sinn. Bei Takeaway oder Drive-In sollen die weiterhin erlaubt bleiben, aber auch da soll dann 2030 Schluss sein.
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1: Ich bin Klaus Wente, guten Morgen. Gestern der 17. sogenannte Skyrun hier im Frankfurter Messeturm. Der Fahrstuhl war verboten und die Athletinnen und Athleten mussten 1200 Stufen oder 61 Stockwerke und dabei 213 Höhenmeter hinaufsteigen. Als schnellster ganz oben war Christian Riedl in 7 Minuten und 25 Sekunden. Der Erlanger gewann den Treppensprint schon zum 8. Mal. Neues von der Dauerbaustelle Bockenheimer Landstraße hier in Frankfurt. Wegen Arbeiten der Netzdienste Rhein-Main und der Mainova verlagert sich das Baufeld von der Nordseite bis Ende Januar 2027 größtenteils auf die Südseite der Bockenheimer Landstraße zwischen Zeppelinallee und Niedenau. Der Umzug der Baustelle auf die Südseite wird voraussichtlich eine Woche dauern, da die Ampelanlagen sukzessive umgestellt werden müssen. Am Freitagnachmittag wurde ein 49 Jahre alter Mann bei einer Auseinandersetzung in einem Wohnhaus in Oberzhausen in der Brüder-Grimm-Straße lebensbedrohlich verletzt. Die Polizei konnte zeitnah einen Tatverdächtigen festnehmen. Bei diesem handelt es sich um den Sohn des Verletzten. Die Ermittlungen zu den Hintergründen der Tat dauern an, melden Staatsanwaltschaft und Polizei.
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2: Beim Wetter, da kommen wir heute Morgen ziemlich gut weg. Mit Temperaturen bis zu 25 Grad wird es auch ein ganz angenehmer Tag werden, von den Temperaturwerten her. Aber naja, ich sag mal so, heute Nachmittag ist es dann doch eher wieder grauer und auch da geht es dann los mit Niesel und das bleibt dann auch am Abend und in der Nacht so vereinzelt. Ein paar Schauer haben wir immer wieder über den Tag.
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2: Auf den Straßen ist momentan noch nicht viel los, da kommt er problemlos durch. Wir wünschen euch eine gute und auch sichere Fahrt.
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2: Blitzer, die haben wir, wenn ihr unterwegs seid, unter anderem in der Obermainanlage. Da sind 30 erlaubt, genauso wie in der Königsteiner Straße. Auch da sind 30 erlaubt und in der Langen Straße in der 40er-Zone haben wir auch einen Blitzanhänger stehen. Und wenn ihr noch was entdeckt, dann meldet uns gerne wie immer an die 069 669 669 669. Gute Fahrt.
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4: Guten Morgen, schönen Start euch in die neue Woche. Ich bin zurück aus dem Urlaub, hoffe ihr habt euch gut von mir erholt. Ab sofort bin ich wieder jeden Morgen hier. Genauso wie die guten Nachrichten, die es in 5 Minuten wieder auf die Ohren gibt, dann gibt's die nächsten Good News. Heute Morgen sprechen wir da über schöne Dinge, die uns langsamer altern lassen. Ja, was ihr einfach jede Woche mindestens einmal tun solltet, um in Zukunft langsamer zu altern, das hört ihr in ca. 5 Minuten in den Good News. Also bleibt mal dabei.
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0: Schönen guten Morgen mit Seal bei Radio Frankfurt. Das sind die besten Hits aller Zeiten für euch. Gleich unter anderem noch Ed Sheeran.
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0: Hier gibt's nur gute, nur schöne Nachrichten und heute Morgen eine großartige Nachricht zum Wochenstart, wenn ihr auch keinen Bock habt, alt zu werden. Denn eine neue Studie zeigt uns, welche schönen Dinge uns langsamer altern lassen. Die Antwort ist nämlich Kunst und Kultur. Das hält uns jung. Forscher und Forscherinnen aus Großbritannien haben untersucht, wie sich Aktivitäten rund um Kunst und Kultur auf das Erbgut auswirken. Insgesamt wurden Ergebnisse aus Umfragen und Daten aus Blutuntersuchungen von über 3500 Erwachsenen ausgewertet. Und zusammengefasst kann man sagen, kulturelle Aktivitäten könnten sich ähnlich positiv auf das biologische Alter auswirken wie regelmäßige Bewegung. Also einmal pro Woche ja, ein Buch lesen, auf ein Konzert gehen, ins Theater oder eine Ausstellung. All solche Dinge sollen sich positiv auswirken und uns 4% langsamer altern lassen. Übrigens am stärksten konnte dieser Zusammenhang bei Menschen ab 40 nachgewiesen werden. Und schaut, da freue ich mich dann heute Morgen doch tatsächlich mal, dass ich Ü40 bin. Und vor allem, dass ich am Wochenende auf einem Festival war. Läuft!
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0: 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Rick Astley, Together Forever, die besten Hits aller Zeiten für euch. Guten Morgen. Und darüber diskutiert Frankfurt an diesem Morgen. Soll der Frankfurter Flughafen in Zukunft Helmut-Kohl-Flughafen heißen? Ja, das hätte gerne die Junge Union. Der Antrag hat auf dem CDU-Parteitag in Rothenburg an der Fulda eine Mehrheit bekommen. Die Junge Union argumentiert so, dass sie sagt, man habe Helmut Kohl wirtschaftliche Stärke in Deutschland und auch europäischen Zusammenhalt mit zu verdanken. Und das betrifft ja auch das Rhein-Main-Gebiet. So, was sagt ihr denn zu der Idee? Oder hättet ihr vielleicht sogar eine bessere? Eure Meinung gerne via Telefon oder WhatsApp 069 und 3x669. Soll der Frankfurter Flughafen in Zukunft Helmut Kohl-Flughafen heißen? Das hätte gern die Junge Union.
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0: Die aktuellen Temperaturen haben wir nachgemessen. 13 Grad sind wir bei euch in Sachsenhausen.
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2: Ich bin Katrin Müller. Israels Luftwaffe hat Ziele im Westen und im Zentrum des Irans angegriffen. Das teilte das israelische Militär auf der Plattform X mit. Weitere Details gab es zunächst nicht. Der Angriff folgte auf iranische Raketenangriffe auf Israel am Abend zuvor.
3: Alle Raketen wurden abgefangen, hieß es aus Israel. Zuvor hatte das israelische Militär aber auch wieder Vororte in der libanesischen Hauptstadt angegriffen, obwohl US-Präsident Trump eine Waffenruhe verkündet hatte. Doch die ist brüchig. Trump macht aber weiter Druck auf Israel. Tenor, haltet euch zurück. Denn er will offenbar unbedingt mit Iran ein Abkommen verhandeln. Und nun wächst die Sorge, dass die Lage in Nahost eskaliert. Claudia Wächter, Nachrichtenredaktion.
2: Die SPD pocht auf eine spürbare finanzielle Entlastung der Bürger durch eine Reform der Einkommensteuer. Es müssten dann schon mindestens um die 500 Euro im Jahr sein, sagte die Co-Parteivorsitzende und Bundesarbeitsministerin Bärbel Baas im Ersten. Die Einkommensteuerreform müsse zum 1. Januar 2027 in Kraft treten, so Baas. 3 Wochen nach dem tödlichen Einsturz eines Hauses im sächsischen Görlitz sind 2 mutmaßliche Buntmetalldiebe im Visier der Ermittler. Sie stehen im Verdacht, die Rohrleitungen im Gebäude beschädigt und oder manipuliert zu haben. Das teilten Polizei und Staatsanwaltschaft mit. Die Männer wurden festgenommen und sitzen wegen anderer Tatvorwürfe bereits in U-Haft. Zum Sport. Nach dem Testspiel in Chicago am Wochenende bezieht die deutsche Nationalmannschaft heute ihr WM-Quartier. Das liegt in Winston-Salem im US-Bundesstaat North Carolina. In dem riesigen Hotelkomplex soll es der Mannschaft an nichts fehlen.
4: Das Graylin Estate sieht so aus wie ein altes britisches Schloss. Das riesige Hotelgelände hat mehrere Gebäude, 85 Zimmer, 5 Premium-Suiten und nebenan einen großen Park. Bundestrainer Nagelsmann schwärmte bei einem Besuch besonders von den vielen Begegnungsstätten. Die Profis werden wohl mit dem Rad zum Trainingsgelände fahren, das rund 10 Minuten entfernt liegt. Der Campus einer privaten Uni hat 2 große Plätze und einen Kraftraum. Der Ort Winston-Salem ist eher klein und gemütlich. Zu den Gruppenspielen muss das Team jeweils rund 2 Stunden fliegen. Thomas Bremser, Sportredaktion.
2: Und Tennisstar Alexander Zverev hat das Finale der French Open gewonnen. Der 29-Jährige setzte sich in Paris gegen den Italiener Flavio Cobolli in 5 Sätzen durch. Zverev holte damit den ersten Grand-Slam-Titel seiner Karriere.
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0: Heute gibt es bis zu 25 Grad maximal. Heute Morgen starten wir noch ziemlich gut rein in die neue Woche. Am Mittag und am Nachmittag ziehen sich immer mehr dunkle Wolken zusammen und dann wird es vereinzelt ein paar Regenschauer geben. Sowohl am Nachmittag als auch am Abend und auch in der Nacht.
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0: Unser Blick auf die Straßen aus der Radio Frankfurt Verkehrsredaktion. Guten Morgen, liebe Autofahrer. Sieht aktuell noch ganz gut aus. Keine großen Staus derzeit. Ihr kommt gut durch.
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0: Blitzer gibt's natürlich mal wieder und zwar unter anderem Lange Straße, 40er-Zone, Königsteiner Straße, 30er-Zone, Babenhäuser Landstraße in der 50er-Zone. Da wird jeweils geblitzt und wenn ihr noch was entdeckt, dann meldet's uns gerne wie immer an die 069 669 669 669. Gute Fahrt!
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6: Guten Morgen. Neue Woche, neue Chance für euch auf die Radio Frankfurt Mittagspause. Wir laden euch und eure Kollegen und Kolleginnen zum Essen ein. Genauer gesagt, in dieser Woche nochmal zum Burger-Essen. Oh, ich wäre da sofort dabei. Ich darf nicht. Bin auch ein bisschen neidisch auf euch, aber es sei euch gegönnt. Wie ihr diese Radio Frankfurt Mittagspause für euch und euer Team gewinnt, darüber quatschen wir in 5 Minuten. Bleibt mal dabei.
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mit Zoe Wees in die neue Woche. Girls Like Us, ihr hört Radio Frankfurt mit den besten Hits aller Zeiten. Schönen guten Morgen. Auch in dieser Woche laden wir euch zum Essen ein. Genauer gesagt nicht nur euch, sondern euch und eure Kollegen und Kolleginnen. Ihr habt nochmal die Chance auf einen 200-Euro-Gutschein zum Burgeressen. 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Das ist die Radio Frankfurt Mittagspause. 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Ganz einfach eigentlich. 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Das nächste Mal taucht diese Pausenglocke heute irgendwann zwischen 9:30 und 10 auf. Also wenn ich ihr wäre, ich würde ja mal noch ein bisschen dabei bleiben hier bei Radio Frankfurt. Wir spielen euch die besten Hits aller Zeiten. Kommt gut rein in die neue Woche.

0: Guten Morgen nach ganz Rhein-Main mit U2 bei Radio Frankfurt. Das sind die besten Hits aller Zeiten für euch. Jo, es ist keine Pandemie in Sicht und trotzdem hamstern ein paar Deutsche. Ja, der Grund, die große Angst vor dem Morgen ohne Kaffee. Ja, kann man auch irgendwie verstehen. Der Tchibo Kaffee-Report 2026 hat sich auch mit dem Kaffeehamstern beschäftigt und es kam raus, dass fast 2/3 der Deutschen 1 bis 3 Packungen Kaffee als Reserve im Schrank haben. Oh, ich finde, das geht ja noch. Aber Achtung, 7% der Deutschen haben 6 ungeöffnete Packungen Kaffee im Vorratsschrank. Das ist schon ordentlich. Zu welcher Gruppe gehört ihr? Schönen Morgen euch auf jeden Fall und lasst euch euren Kaffee schmecken, meine kleinen Hamster.
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1: Ich bin Klaus Wente, guten Morgen. Gestern der 17. sogenannte Skyrun hier im Frankfurter Messeturm. Der Fahrstuhl war verboten und die Athletinnen und Athleten mussten 1200 Stufen oder 61 Stockwerke und dabei 213 Höhenmeter hinaufsteigen. Als schnellster ganz oben war Christian Riedl in 7 Minuten und 25 Sekunden. Der Erlanger gewann den Treppensprint schon zum 8. Mal. Neues von der Dauerbaustelle Bockenheimer Landstraße hier in Frankfurt. Wegen Arbeiten der Netzdienste Rhein-Main und der Mainova verlagert sich das Baufeld von der Nordseite bis Ende Januar 2027 größtenteils auf die Südseite der Bockenheimer Landstraße zwischen Zeppelinallee und Niedenau. Der Umzug der Baustelle auf die Südseite wird voraussichtlich eine Woche dauern, da die Ampelanlagen sukzessive umgestellt werden müssen. Am Freitagnachmittag wurde ein 49 Jahre alter Mann bei einer Auseinandersetzung in einem Wohnhaus in Oberzhausen in der Brüder-Grimm-Straße lebensbedrohlich verletzt. Die Polizei konnte zeitnah einen Tatverdächtigen festnehmen. Bei diesem handelt es sich um den Sohn des Verletzten. Die Ermittlungen zu den Hintergründen der Tat dauern an, melden Staatsanwaltschaft und Polizei.
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2: Beim Wetter, da kommen wir heute Morgen ziemlich gut weg. Mit Temperaturen bis zu 25 Grad wird es auch ein ganz angenehmer Tag werden, von den Temperaturwerten her. Aber naja, ich sag mal so, heute Nachmittag ist es dann doch eher wieder grauer und auch da geht es dann los mit Niesel und das bleibt dann auch am Abend und in der Nacht so vereinzelt. Ein paar Schauer haben wir immer wieder über den Tag.
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2: Unser Blick auf die Straßen aus der Radio Frankfurt Verkehrsredaktion. Guten Morgen, liebe Autofahrer. Sieht aktuell noch ganz gut aus. Keine großen Staus derzeit. Ihr kommt gut durch.
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2: Blitzer, die haben wir, wenn ihr unterwegs seid, unter anderem in der Obermainanlage. Da sind 30 erlaubt, genauso wie in der Königsteiner Straße. Auch da sind 30 erlaubt und in der Langenstraße in der 40er-Zone haben wir auch einen Blitzanhänger stehen. Und wenn ihr noch was entdeckt, dann meldet uns gerne wie immer an die 069 669 669 669. Gute Fahrt.
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4: Guten Morgen, ich bin zurück aus dem Urlaub. Schön, dass ihr alle wieder mit dabei seid. Freut mich sehr. Es ist Montag und damit Zeit, euch euer Leben ein kleines bisschen einfacher zu machen. Deswegen gibt's bei mir in der Show jeden Montag den Lifehack der Woche. Gleich ein kleiner Trick, der dafür sorgen wird, dass euch der Honig in Zukunft nicht mehr ärgern wird, dass der Honig schneller da landet, wo er hin soll, weil manchmal ist der ziemlich hartnäckig und das kann richtig nerven. Die Lösung gibt's in 5 Minuten im Lifehack der Woche. Bleibt mal dabei.
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0: Guten Morgen mit den besten Hits aller Zeiten bei Radio Frankfurt. Foreigner sind das. Schön, dass ihr mit dabei seid. Gleich noch mehr Hits, unter anderem von Calvin Jones. Und ab sofort gibt's jeden Montag an dieser Stelle eine neue Rubrik für euch, die euch euer Leben ein kleines bisschen einfacher machen soll, nämlich den Radio Frankfurt Lifehack der Woche. Tipps und Tricks für euren Alltag. In dieser Woche ein Lifehack, wie der Honig besser vom Löffel rutscht. Ja, das klingt jetzt erstmal komisch, aber vielleicht kennt ihr das beim Kochen oder Backen. Es soll so ein Esslöffel oder ein Teelöffel Honig mit rein und das Ding ist nur, dass dieser Honig nicht so wirklich vom Löffel runter will. Klebt halt dran. Und selbst wenn dann das meiste irgendwann im Essen gelandet ist, bleibt noch viel auf dem Löffel zurück. Und ich bin übrigens kein Honig-Fan, heißt, ich würde den Löffel auch nie ablecken wollen. Das ist aber ein anderes Thema. Jetzt kommen wir zum Lifehack der Woche. In Zukunft diesen Löffel vorher mit etwas neutralem Speiseöl bestreichen und erst dann den Honig auf den Löffel und ihr werdet sehen, der Honig, der ins Essen soll, landet ruckzuck auch genau da und löst sich ganz schnell vom Löffel. Ja, probiert's mal aus.
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0: Manic Monday bei Radio Frankfurt. Das sind die besten Hits aller Zeiten für euch. Schönen guten Morgen. Eigentlich dreht sich jetzt ja alles rund um die Fußball-Weltmeisterschaft. Donnerstag geht's ja los. Aber wir machen heute Morgen auch mal einen Ausflug in den DFB-Pokal. Denn am Wochenende wurde die erste Runde ausgelost. Und wir schauen jetzt mal, was auf die Teams aus Rhein-Main so zukommt. Felix Rockenkamm aus der Radio Frankfurt Sportredaktion. Wie sieht's da aus?
1: Ja, so lala, würde ich sagen. Starten wir mal mit dem bekanntesten Duell. Der SVW in Wiesbaden, der empfängt nämlich Bayer Leverkusen. Ui. Also, das ist eher nicht machbar, befürchte ich. Der SV Darmstadt 98, der trifft auf Viertligist Carl Zeiss Jena. Da ist wiederum was drin. Der SV Darmstadt ist der Favorit. Gleiches gilt für unsere Eintracht. Die spielt beim Fünftligisten beim SC St. Tönis. Das ist ein Sportverein aus der Stadt Tönisforst im Kreis Viersen in NRW. Sie haben das Finale im Niederrhein-Pokal gegen den MSV Duisburg zwar verloren, sind aber trotzdem dabei, weil Duisburg sich über die Liga schon für den DFB-Pokal qualifiziert hat. Also für unsere Eintracht eine machbare Aufgabe, aber trotzdem eine große Stolperfalle.
0: Dankeschön, Felix. Also erste Runde des DFB-Pokals dann vom 21. bis 24. August. Und wir wissen ja alle, der Pokal hat seine eigenen Gesetze.
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0: Blick aufs Thermometer. Das zeigt uns momentan im Nordend 15 Grad an.
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2: Ich bin Katrin Müller. Die Ölpreise sind nach der jüngsten Eskalation im Nahen Osten wieder deutlich gestiegen. So kostete ein Barrel Rohöl der weltweiten Referenzsorte Brent zur Lieferung im August am frühen Morgen rund 97 US-Dollar. Das sind 4% mehr als Ende vergangener Woche. Am Abend hatte der Iran zum ersten Mal seit 2 Monaten wieder Raketen auf Israel abgefeuert. Die Angriffe erfolgten als Reaktion auf israelische Angriffe auf die Hisbollah-Miliz im Libanon. Kriege, Konflikte und geopolitische Spannungen auf der Welt drohen die Atommächte weltweit in eine Spirale der Aufrüstung zu treiben. Das geht aus einem neuen Bericht des Stockholmer Friedensforschungsinstituts SIPRI hervor. Ein neues nukleares Wettrüsten habe bereits begonnen, heißt es.
3: Die Welt wird von Jahr zu Jahr unsicherer. Zusammen verfügen die Atommächte über 12.000 Atomsprengköpfe. Statt auf Abrüstung setzten sie auf Abschreckung, so die Friedensforscher. In der Praxis bedeutet das, jeder Nuklearstaat modernisiert oder erweitert sein Atomwaffenarsenal, was eine Kettenreaktion auslöse. Die Maßnahmen eines Landes führten zu ähnlichen Schritten in anderen. In diesem Wettrüsten übernehme Europa eine immer aktivere Rolle, so die Forscher. Ein Grund seien Zweifel an der Verlässlichkeit der USA. Aus Skandinavien, Sigrid Harms.
2: Am Flughafen München ist der Flugverkehr am Morgen ohne größere Probleme gestartet. Nach einem Feueralarm im Tower und einer etwa 2-stündigen Einstellung des Flugbetriebs am Abend gab es laut Website des Flughafens am Morgen bereits einige Starts. Es wurden aber auch Annullierungen angezeigt. Als Ursache des Alarms wurde ein Defekt in einem Lüfter entdeckt. Ein Bauteil wurde ausgewechselt. Zum Sport. Tennisstar Alexander Zverev hat das Finale der French Open gewonnen. Der 29-Jährige setzte sich in Paris gegen den Italiener Flavio Cobolli in 5 Sätzen durch. Zverev holte damit den ersten Grand-Slam-Titel seiner Karriere.
4: Mit diesem Sieg gehört Alexander Zverev endlich zu den ganz Großen in der Tenniswelt. Der letzte Deutsche, dem im Einzel ein Sieg bei einem Grand-Slam-Turnier gelungen ist, war Boris Becker. 30 Jahre ist das inzwischen her. Für Zverev ist auch ein kleiner Fluch gebrochen. Seine 3 Grand-Slam-Finals vorher hatte er alle verloren. Jan-Henner Reitze, Sportredaktion.
2: Und die deutsche Nationalmannschaft bezieht heute nach dem knapp gewonnenen Testspiel in Chicago am Wochenende ihr WM-Quartier. Das liegt im US-Bundesstaat North Carolina.
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5: Beim Wetter gibt es heute bis zu 25 Grad maximal. Das ist schon mal ganz gut. Heute Morgen ist es auch noch eher sonnig. Am Mittag und am Nachmittag, da ziehen ein paar dunklere Wolken auf und es regnet dann auch den Rest des Tages immer wieder mal. Vereinzelte Nieselschauer gibt es dann bis in die Nacht hinein.
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6: Die Radio Frankfurt Verkehrsredaktion, schönen guten Morgen, liebe Autofahrer. Aktuell auf der A3 Frankfurt Richtung Würzburg in Höhe vom Seligenstädter Dreieck. Da steht ein defekter LKW auf dem Beschleunigungsstreifen. Bitte fahrt vorsichtig hier, ansonsten geht's noch gut vorwärts.
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5: Blitzer gibt's natürlich mal wieder und zwar unter anderem Lange Straße, 40er-Zone, Königsteiner Straße, 30er-Zone, Babenhäuser Landstraße in der 50er-Zone. Da wird jeweils geblitzt und wenn ihr noch was entdeckt, dann meldet uns gerne wie immer an die 069 669 669 669. Gute Fahrt.
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8: Kurz nach 8, guten Morgen. Nach 2 Wochen Urlaub bin ich seit heute wieder zurück in der Show. Ich freue mich sehr, dass ihr mit dabei seid. Oder anders gefragt, wer ist denn mit dabei? Schickt gerne meine WhatsApp rein ins Studio. Freue mich von euch zu hören, freue mich von euch zu lesen. Ja, was kommt auf uns zu in dieser Woche? Die Fußball-Weltmeisterschaft startet. Ja, die Vorfreude steigt. Am Donnerstag geht's ja los. Aber es gibt nicht nur Vorfreude. Es gibt auch Ärger bei einigen Fans. Hat nichts mit unserem Kader zu tun, hat nichts mit Julian Nagelsmann zu tun. Nein, warum es Ärger bei vielen Fans gibt vor der Weltmeisterschaft, darüber quatschen wir in 5 Minuten hier bei mir.
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Ja, wenn ihr Tina Turner hört, dann hört ihr Radio Frankfurt. Wir spielen euch die besten Hits aller Zeiten. Schönen guten Morgen. So, nur noch dreimal schlafen, dann startet endlich die Fußball-Weltmeisterschaft 2026 in den USA, Kanada und Mexiko. Weiß nicht, wie es bei euch aussieht. Bei mir ist die Vorfreude auf jeden Fall sehr groß. Ich bin sehr heiß drauf, aber

0: Okay.
1: Und dazu ärgern sich die Leute vor Ort auch noch über teils stark erhöhte Ticketpreise bei Bus und Bahn.
2: Dankeschön, Florian. Also am Donnerstag startet die Fußballweltmeisterschaft 2026 mit dem Eröffnungsspiel Mexiko-Südafrika um 21 Uhr deutscher Zeit. Das erste Deutschlandspiel dann übrigens am kommenden Sonntag um 19 Uhr gegen Curaçao. Ihr hört Radio Frankfurt mit den besten Hits aller Zeiten. Schönen Morgen euch.

0: Oh, das ist der perfekte Sound zum Start in die neue Woche. Whitney Houston bei Radio Frankfurt. Wir spielen euch die besten Hits aller Zeiten. Guten Morgen. So, ihr müsst ganz stark sein an diesem Morgen, denn es wird bald etwas aus eurem Leben verschwinden, was ihr wahrscheinlich seit eurer Kindheit kennt, nämlich die Ketchup- und Mayo-Tütchen. Die werden bald aus den Restaurants verschwinden und zwar schon in diesem Sommer. Das hat die EU entschieden. Ab dem 12. August sind diese Einwegtütchen dann in Restaurants verboten. Das Ganze natürlich, um den Plastikmüll deutlich zu reduzieren. Dafür sollen Ketchup, Mayo oder auch Senf in Restaurants dann aus Spendern oder Mehrwegbehältern kommen. Macht ja irgendwie auch Sinn. Bei Takeaway oder Drive-In sollen die weiterhin erlaubt bleiben, aber auch da soll dann 2030 Schluss sein.
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1: Mit Klaus Wendte, guten Morgen. Nach 2 Wochen intensiver Schwerpunktkontrollen zieht die städtische Verkehrspolizei hier in Frankfurt eine positive Bilanz ihrer Sonderaktion in Höchst. Es wurden dort im ruhenden Verkehr über 2300 Ordnungswidrigkeiten festgestellt und konsequent verfolgt. Außerdem wurden bei mobilen Geschwindigkeitskontrollen rund 21.000 Fahrzeuge gemessen, wobei fast 1.200 Geschwindigkeitsverstöße festgestellt wurden. Spitzenreiter war ein Fahrer, der auf der Königsteiner Straße bei einer zulässigen Höchstgeschwindigkeit von 30 km pro Stunde mit 87 km geblitzt wurde. Mit einem festlichen Abschlussgottesdienst ist gestern der Jugendkirchentag der Evangelischen Kirche in Hessen und Nassau, EKHN, in Alsfeld zu Ende gegangen. Rund 4.500 junge Menschen nahmen daran teil. Der nächste Jugendkirchentag der EKHN 2028 findet dann in Bensheim statt. Wer schon einmal über eine Karriere bei der Polizei nachgedacht hat, sollte sich die kommenden Tage vormerken. Die Roadshow 2026 der Polizei Hessen macht morgen in Neu-Isenburg und am Mittwoch in Hanau Halt. Vor Ort gibt es die Möglichkeit, mit dem Team der Einstellungsberatung des Polizeipräsidiums Südosthessen ins Gespräch zu kommen, Fragen zu stellen und Informationen rund um die Bewerbung, Studium und Berufsalltag bei der Polizei Hessen zu erhalten.
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2: Beim Wetter, da kommen wir heute Morgen ziemlich gut weg. Mit Temperaturen bis zu 25 Grad wird es auch ein ganz angenehmer Tag werden, von den Temperaturwerten her. Aber naja, ich sag mal so, heute Nachmittag ist es dann doch eher wieder grauer. Und auch da geht es dann los mit Niesel. Und das bleibt dann auch am Abend und in der Nacht so vereinzelt. Ein paar Schauer haben wir immer wieder über den Tag.
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2: Die Radio Frankfurt Verkehrsredaktion, schönen guten Morgen, liebe Autofahrer. Aktuell auf der A3 Frankfurt Richtung Würzburg in Höhe vom Seligenstädter Dreieck. Da steht ein defekter LKW auf dem Beschleunigungsstreifen. Bitte fahrt vorsichtig hier, ansonsten geht's noch gut vorwärts.
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2: Blitzer, die haben wir, wenn ihr unterwegs seid, unter anderem in der Obermainanlage. Da sind 30 erlaubt, genauso wie in der Königsteiner Straße. Auch da sind 30 erlaubt und in der Langenstraße in der 40er-Zone haben wir auch einen Blitzanhänger stehen. Und wenn ihr noch was entdeckt, dann meldet uns gerne wie immer an die 069 669 669 669. Gute Fahrt.
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4: Guten Morgen, schönen Start euch in die neue Woche. Ich bin zurück aus dem Urlaub, hoffe ihr habt euch gut von mir erholt. Ab sofort bin ich wieder jeden Morgen hier. Genauso wie die guten Nachrichten, die es in 5 Minuten wieder auf die Ohren gibt, dann gibt's die nächsten Good News. Heute Morgen sprechen wir da über schöne Dinge, die uns langsamer altern lassen. Ja, was ihr einfach jede Woche mindestens einmal tun solltet, um in Zukunft langsamer zu altern, das hört ihr in circa 5 Minuten in den Good News. Also bleibt mal dabei.
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0: George Michael in den Montagmorgen. Ihr hört Radio Frankfurt mit den besten Hits aller Zeiten. Guten Morgen. Gleich hört ihr unter anderem noch Taylor Swift bei uns.
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0: Hier gibt's nur gute, nur schöne Nachrichten und heute Morgen eine großartige Nachricht zum Wochenstart, wenn ihr auch keinen Bock habt, alt zu werden. Denn eine neue Studie zeigt uns, welche schönen Dinge uns langsamer altern lassen. Die Antwort ist nämlich Kunst und Kultur. Das hält uns jung. Forscher und Forscherinnen aus Großbritannien haben untersucht, wie sich Aktivitäten rund um Kunst und Kultur auf das Erbgut auswirken. Insgesamt wurden Ergebnisse aus Umfragen und Daten aus Blutuntersuchungen von über 3500 Erwachsenen ausgewertet. Und zusammengefasst kann man sagen, kulturelle Aktivitäten könnten sich ähnlich positiv auf das biologische Alter auswirken wie regelmäßige Bewegung. Also einmal pro Woche ja, ein Buch lesen, auf ein Konzert gehen, ins Theater oder eine Ausstellung. All solche Dinge sollen sich positiv auswirken und uns 4% langsamer altern lassen. Übrigens am stärksten konnte dieser Zusammenhang bei Menschen ab 40 nachgewiesen werden. Und schaut, da freue ich mich dann heute Morgen doch tatsächlich mal, dass ich Ü40 bin. Und vor allem, dass ich am Wochenende auf einem Festival war. Läuft!
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0: Das sind die besten Hits aller Zeiten. Radio Frankfurt hier zum Start in die neue Woche. Wunderschönen guten Morgen euch. Und darüber diskutiert Frankfurt an diesem Morgen. Soll der Frankfurter Flughafen in Zukunft Helmut Kohl Flughafen heißen? Ja, das hätte gerne die Junge Union. Der Antrag hat auf dem CDU-Parteitag in Rothenburg an der Fulda eine Mehrheit bekommen. Die Junge Union argumentiert so, dass sie sagt, man habe Helmut Kohl wirtschaftliche Stärke in Deutschland und auch europäischen Zusammenhalt mit zu verdanken. Und das betrifft ja auch das Rhein-Main-Gebiet. So, was sagt ihr denn zu der Idee? Oder hättet ihr vielleicht sogar eine bessere? Eure Meinung gerne via Telefon oder WhatsApp 069 und dreimal die 669. Soll der Frankfurter Flughafen in Zukunft Helmut Kohl Flughafen heißen? Das hätte gern die Junge Union.
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0: Grüße an den Frankfurter Hauptbahnhof. Dort haben wir gerade Temperaturen nachgemessen und die liegen bei 18 Grad momentan.
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2: Ich bin Katrin Müller. Israels Luftwaffe hat Ziele im Westen und im Zentrum des Irans angegriffen. Das teilte das israelische Militär auf der Plattform X mit. Weitere Details gab es zunächst nicht. Der Angriff folgte auf iranische Raketenangriffe auf Israel am Abend zuvor.
3: Alle Raketen wurden abgefangen, hieß es aus Israel. Zuvor hatte das israelische Militär aber auch wieder Vororte in der libanesischen Hauptstadt angegriffen, obwohl US-Präsident Trump eine Waffenruhe verkündet hatte. Doch die ist brüchig. Trump macht aber weiter Druck auf Israel. Tenor, haltet euch zurück. Denn er will offenbar unbedingt mit Iran ein Abkommen verhandeln. Und nun wächst die Sorge, dass die Lage in Nahost eskaliert. Claudia Wächter, Nachrichtenredaktion.
2: Nach einem großflächigen Stromausfall in Reutlingen gibt es nach Angaben des Netzbetreibers Anzeichen für eine Brandstiftung in einem Umspannwerk. Es seien 3 Brandstellen gefunden worden. Außerdem seien der Zaun und das Gelände vor der Anlage beschädigt, sagte ein Sprecher von Netz BW. Ein Sprecher des Landeskriminalamts Baden-Württemberg sagte, die Polizei ermittle in alle Richtungen. LKA-Brandsachverständige seien in die Ermittlungen eingebunden. Die SPD pocht auf eine spürbare finanzielle Entlastung der Bürger durch eine Reform der Einkommensteuer. Es müssten dann schon mindestens um die 500 Euro im Jahr sein, sagte die Co-Parteivorsitzende und Bundesarbeitsministerin Bärbel Baas im Ersten. Die Einkommensteuerreform müsse zum 1. Januar 2027 in Kraft treten, so Baas. Zum Sport. Nach dem Testspiel in Chicago am Wochenende bezieht die deutsche Nationalmannschaft heute ihr WM-Quartier. Das liegt in Winston-Salem im US-Bundesstaat North Carolina. In dem riesigen Hotelkomplex soll es der Mannschaft an nichts fehlen.
4: Das Graylin Estate sieht so aus wie ein altes britisches Schloss. Das riesige Hotelgelände hat mehrere Gebäude, 85 Zimmer, 5 Premium-Suiten und nebenan einen großen Park. Die Profis werden wohl mit dem Rad zum Trainingsgelände fahren, das rund 10 Minuten entfernt liegt. Der Campus einer privaten Uni hat 2 große Plätze und einen Kraftraum. Der Ort Winston-Salem ist eher klein und gemütlich. Zu den Gruppenspielen muss das Team jeweils rund 2 Stunden fliegen. Thomas Bremser, Sportredaktion.
2: Und Tennisstar Alexander Zverev hat das Finale der French Open gewonnen. Der 29-Jährige setzte sich in Paris gegen den Italiener Flavio Cobolli in 5 Sätzen durch. Zverev holte damit den ersten Grand-Slam-Titel seiner Karriere.
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5: Heute gibt es bis zu 25 Grad maximal. Heute Morgen starten wir noch ziemlich gut rein in die neue Woche. Am Mittag und am Nachmittag ziehen sich immer mehr dunkle Wolken zusammen und dann wird es vereinzelt ein paar Regenschauer geben. Sowohl am Nachmittag als auch am Abend und auch in der Nacht.
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5: Die Radio Frankfurt Verkehrsredaktion hier, A3 Frankfurt Richtung Würzburg. Vorsicht in Höhe vom Seligenstädter Dreieck, da steht immer noch der defekte LKW auf dem Beschleunigungsstreifen. Auf der A3 Würzburg Richtung Frankfurt zwischen Hanau und dem Offenbacher Kreuz haben wir aktuell streckenweise stockenden Verkehr. Außerdem Vorsicht auf der A5 Kassel Richtung Frankfurt zwischen dem Bad Homburger Kreuz und dem Nordwestkreuz Frankfurt. Da liegen 2 Steinplatten auf den beiden linken Fahrstreifen. Ansonsten wünschen wir euch weiterhin eine gute und auch sichere Fahrt.
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5: Blitzer gibt's natürlich mal wieder und zwar unter anderem Lange Straße, 40er-Zone, Königsteiner Straße, 30er-Zone, Babenhäuser Landstraße in der 50er-Zone. Da wird jeweils geblitzt und wenn ihr noch was entdeckt, dann meldet's uns gerne wie immer an die 069 669 669 669. Gute Fahrt.
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7: Guten Morgen. Neue Woche, neue Chance für euch auf die Radio Frankfurt Mittagspause. Wir laden euch und eure Kollegen und Kolleginnen zum Essen ein. Genauer gesagt, in dieser Woche nochmal zum Burger-Essen. Oh, ich wäre da sofort dabei. Ich darf nicht. Bin auch ein bisschen neidisch auf euch, aber es sei euch gegönnt. Wie ihr diese Radio Frankfurt Mittagspause für euch und euer Team gewinnt, darüber quatschen wir in 5 Minuten. Bleibt mal dabei.
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Montagmorgen mit Shawn Mendes bei Radio Frankfurt. Das sind die besten Hits aller Zeiten für euch. Auch in dieser Woche laden wir euch zum Essen ein. Genauer gesagt nicht nur euch, sondern euch und eure

über radiofrankfurt.de melden oder ganz unkompliziert eine WhatsApp ins Studio schicken. So klingt diese Radio Frankfurt Pausenglocke. Auf die bitte achten. So, wenn ihr die heute Vormittag hört, direkt eine WhatsApp an die 069 und dreimal die 669 und eventuell gewinnt ihr so dann schon die Radio Frankfurt Mittagspause. Das nächste Mal taucht diese Pausenglocke heute irgendwann zwischen 9:30 und 10 auf. Also wenn ich ihr wäre, ich würde ja mal noch ein bisschen dabei bleiben hier bei Radio Frankfurt. Wir spielen euch die besten Hits aller Zeiten. Kommt gut rein in die neue Woche.

0: Robbie Neville bei Radio Frankfurt. Wir spielen euch die besten Hits aller Zeiten. Wunderschönen guten Morgen. Jo, es ist keine Pandemie in Sicht und trotzdem hamstern ein paar Deutsche. Ja, der Grund, die große Angst vor dem Morgen ohne Kaffee. Ja, kann man auch irgendwie verstehen. Der Tchibo Kaffee Report 2026 hat sich auch mit dem Kaffeehamstern beschäftigt und es kam raus, dass fast 2/3 der Deutschen 1 bis 3 Packungen Kaffee als Reserve im Schrank haben. Oh, ich finde, das geht ja noch. Aber Achtung, 7% der Deutschen haben 6 ungeöffnete Packungen Kaffee im Vorratsschrank. Das ist schon ordentlich. Zu welcher Gruppe gehört ihr? Schönen Morgen euch auf jeden Fall und lasst euch euren Kaffee schmecken, meine kleinen Hamster.
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1: Mit Klaus Wendte, guten Morgen. Nach 2 Wochen intensiver Schwerpunktkontrollen zieht die städtische Verkehrspolizei hier in Frankfurt eine positive Bilanz ihrer Sonderaktion in Höchst. Es wurden dort im ruhenden Verkehr über 2300 Ordnungswidrigkeiten festgestellt und konsequent verfolgt. Außerdem wurden bei mobilen Geschwindigkeitskontrollen rund 21.000 Fahrzeuge gemessen, wobei fast 1.200 Geschwindigkeitsverstöße festgestellt wurden. Spitzenreiter war ein Fahrer, der auf der Königsteiner Straße bei einer zulässigen Höchstgeschwindigkeit von 30 km pro Stunde mit 87 km geblitzt wurde. Mit einem festlichen Abschlussgottesdienst ist gestern der Jugendkirchentag der Evangelischen Kirche in Hessen und Nassau, EKHN, in Alsfeld zu Ende gegangen. Rund 4.500 junge Menschen nahmen daran teil. Der nächste Jugendkirchentag der EKHN 2028 findet dann in Bensheim statt. Wer schon einmal über eine Karriere bei der Polizei nachgedacht hat, sollte sich die kommenden Tage vormerken. Die Roadshow 2026 der Polizei Hessen macht morgen in Neu-Isenburg und am Mittwoch in Hanau Halt. Vor Ort gibt es die Möglichkeit, mit dem Team der Einstellungsberatung des Polizeipräsidiums Südosthessen ins Gespräch zu kommen, Fragen zu stellen und Informationen rund um die Bewerbung, Studium und Berufsalltag bei der Polizei Hessen zu erhalten.
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2: Beim Wetter, da kommen wir heute Morgen ziemlich gut weg. Mit Temperaturen bis zu 25 Grad wird es auch ein ganz angenehmer Tag werden, von den Temperaturwerten her. Aber naja, ich sag mal so, heute Nachmittag ist es dann doch eher wieder grauer. Und auch da geht es dann los mit Niesel. Und das bleibt dann auch am Abend und in der Nacht so vereinzelt. Ein paar Schauer haben wir immer wieder über den Tag.
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2: Die Radio Frankfurt Verkehrsredaktion hier, A3 Frankfurt Richtung Würzburg. Vorsicht in Höhe vom Seligenstädter Dreieck, da steht immer noch der defekte LKW auf dem Beschleunigungsstreifen. Auf der A3 Würzburg Richtung Frankfurt zwischen Hanau und dem Offenbacher Kreuz haben wir aktuell streckenweise stockenden Verkehr. Außerdem Vorsicht auf der A5 Kassel Richtung Frankfurt zwischen dem Bad Homburger Kreuz und dem Nordwestkreuz Frankfurt. Da liegen 2 Steinplatten auf den beiden linken Fahrstreifen. Ansonsten wünschen wir euch weiterhin eine gute und auch sichere Fahrt.
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2: Blitzer, die haben wir, wenn ihr unterwegs seid, unter anderem in der Obermainanlage. Da sind 30 erlaubt, genauso wie in der Königsteiner Straße. Auch da sind 30 erlaubt und in der Langenstraße in der 40er-Zone haben wir auch einen Blitzanhänger stehen. Und wenn ihr noch was entdeckt, dann meldet uns gerne wie immer an die 069 669 669 669. Gute Fahrt.
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4: Kurz nach 9:30, einen wunderschönsten guten Morgen euch. 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

0: Das ist der Sound von Radio Frankfurt mit Gloria Gaynor. Wir spielen euch die besten Hits aller Zeiten. Schönen guten Morgen zusammen. Und ab sofort gibt's jeden Montag an dieser Stelle eine neue Rubrik für euch, die euch euer Leben ein kleines bisschen einfacher machen soll, nämlich den Radio Frankfurt Lifehack der Woche. Tipps und Tricks für euren Alltag. In dieser Woche ein Lifehack, wie der Honig besser vom Löffel rutscht. Ja, das klingt jetzt erstmal komisch, aber vielleicht kennt ihr das beim Kochen oder Backen. Es soll so ein Esslöffel oder ein Teelöffel Honig mit rein. Und das Ding ist nur, dass dieser Honig nicht so wirklich vom Löffel runter will. Klebt halt dran. Und selbst wenn dann das meiste irgendwann im Essen gelandet ist, bleibt noch viel auf dem Löffel zurück. Und ich bin übrigens kein Honig-Fan, heißt, ich würde den Löffel auch nie ablecken wollen. Das ist aber ein anderes Thema. Jetzt kommen wir zum Lifehack der Woche. In Zukunft diesen Löffel vorher mit etwas neutralem Speiseöl bestreichen und erst dann den Honig auf den Löffel. Und ihr werdet sehen, der Honig, der ins Essen soll, landet ruckzuck auch genau da und löst sich ganz schnell vom Löffel. Ja, probiert's mal aus.
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0: Lionel Richie bei Radio Frankfurt. Wir spielen euch die besten Hits aller Zeiten. Guten Morgen. Eigentlich dreht sich jetzt ja alles rund um die Fußball-Weltmeisterschaft. Donnerstag geht's ja los. Aber wir machen heute Morgen auch mal einen Ausflug in den DFB-Pokal. Denn am Wochenende wurde die erste Runde ausgelost. Und wir schauen jetzt mal, was auf die Teams aus Rhein-Main so zukommt. Felix Rockenkamm aus der Radio Frankfurt Sportredaktion. Wie sieht's da aus?
1: Ja, so lala, würde ich sagen. Starten wir mal mit dem bekanntesten Duell. Der SVW in Wiesbaden, der empfängt nämlich Bayer Leverkusen. Ui. Also, das ist eher nicht machbar, befürchte ich. Der SV Darmstadt 98, der trifft auf Viertligist Carl Zeiss Jena. Da ist wiederum was drin. Der SV Darmstadt ist der Favorit. Gleiches gilt für unsere Eintracht. Die spielt beim Fünftligisten beim SC St. Tönis. Das ist ein Sportverein aus der Stadt Tönisforst im Kreis Viersen in NRW. Sie haben das Finale im Niederrhein-Pokal gegen den MSV Duisburg zwar verloren, sind aber trotzdem dabei, weil Duisburg sich über die Liga schon für den DFB-Pokal qualifiziert hat. Also für unsere Eintracht eine machbare Aufgabe, aber trotzdem eine große Stolperfalle.
0: Dankeschön, Felix. Also erste Runde des DFB-Pokals dann vom 21. bis 24. August. Und wir wissen ja alle, der Pokal hat seine eigenen Gesetze.
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0: Gute zu euch nach Rödelheim. Aktuell haben wir 20 Grad bei euch vor der Haustür gemessen.
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2: Ich bin Katrin Müller. Die Ölpreise sind nach der jüngsten Eskalation im Nahen Osten wieder deutlich gestiegen. So kostete ein Barrel Rohöl der weltweiten Referenzsorte Brent zur Lieferung im August am frühen Morgen rund 97 US-Dollar. Das sind 4% mehr als Ende vergangener Woche. Am Abend hatte der Iran zum ersten Mal seit 2 Wochen wieder Raketen auf Israel abgefeuert. Die Angriffe erfolgten als Reaktion auf israelische Attacken auf die Hisbollah-Miliz im Libanon. In Reutlingen starten tausende Haushalte mit einem Blackout in die Woche. Und das offenbar nicht zufällig. Nach Angaben des Netzbetreibers gibt es Anzeichen für eine Brandstiftung in einem Umspannwerk. Es seien 3 Brandstellen gefunden worden. Außerdem sei der Zaun beschädigt, sagte ein Sprecher von Netze BW.
3: Blackout mitten in der Nacht liegt das Umspannwerk lahm. Doch gut 5,5 Stunden später habe ungefähr die Hälfte der betroffenen Kunden wieder Strom und Gas gehabt, sagte ein Sprecher des Netzbetreibers. Einzelheiten sind noch unklar, doch auch Brandexperten des Landeskriminalamtes ermitteln bereits. Und viele erinnern sich jetzt natürlich an den Brandanschlag auf die Stromversorgung im Berliner Süden im vergangenen Winter. Zehntausende bibberten damals tagelang. Claudia Wächter, Nachrichtenredaktion.
2: Kriege, Konflikte und geopolitische Spannungen auf der Welt drohen die Atommächte weltweit in eine Spirale der Aufrüstung zu treiben. Das geht aus einem neuen Bericht des Stockholmer Friedensforschungsinstituts SIPRI hervor.
4: Die Welt wird von Jahr zu Jahr unsicherer. Zusammen verfügen die Atommächte über 12.000 Atomsprengköpfe. Statt auf Abrüstung setzten sie auf Abschreckung, so die Friedensforscher. In der Praxis bedeutet das, jeder Nuklearstaat modernisiert oder erweitert sein Atomwaffenarsenal, was eine Kettenreaktion auslöse. Die Maßnahmen eines Landes führten zu ähnlichen Schritten in anderen. In diesem Wettrüsten übernehme Europa eine immer aktivere Rolle, so die Forscher. Ein Grund seien Zweifel an der Verlässlichkeit der USA. Aus Skandinavien, Sigrid Harms.
2: Am Flughafen München ist der Flugverkehr am Morgen ohne größere Probleme gestartet. Nach einem Feueralarm im Tower und einer etwa 2-stündigen Einstellung des Flugbetriebs am Abend gab es laut Website des Flughafens am Morgen bereits einige Starts. Es wurden aber auch Annullierungen angezeigt. Als Ursache des Alarms wurde ein Defekt in einem Lüfter entdeckt. Ein Bauteil wurde ausgewechselt.
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5: Ich bin Klaus Wente, guten Morgen. Gestern der 17. sogenannte Skyrun hier im Frankfurter Messeturm. Der Fahrstuhl war verboten und die Athletinnen und Athleten mussten 1200 Stufen oder 61 Stockwerke und dabei 213 Höhenmeter hinaufsteigen. Als schnellster ganz oben war Christian Riedel in 7 Minuten und 25 Sekunden. Der Erlanger gewann den Treppensprint schon zum 8. Mal. Neues von der Dauerbaustelle Bockenheimer Landstraße hier in Frankfurt. Wegen Arbeiten der Netzdienste Rhein-Main und der Mainova verlagert sich das Baufeld von der Nordseite bis Ende Januar 2027 größtenteils auf die Südseite der Bockenheimer Landstraße zwischen Zeppelinallee und Niedenau. Der Umzug der Baustelle auf die Südseite wird voraussichtlich eine Woche dauern, da die Ampelanlagen sukzessive umgestellt werden müssen.
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0: Bis zum Mittag bleibt es bei uns hier in Frankfurt eigentlich recht sonnig. Zum Nachmittag hin kommen aber dickere Wolken rein und es geht immer mal wieder Schauer. Das Ganze geht auch über die Nacht über. 25 Grad sind die Maxi-Werte heute. In der Nacht geht es runter auf 15 Grad. Morgen der Dienstag bei 21 Grad. Da fängt es erstmal mit ein paar Schauern an. Zum Nachmittag klart es dann auf und die Sonne kommt raus. Der Mittwoch bei 18 Grad nochmal ein Tick kühler. Da ist so ähnlich wie heute das Wetter. Immer mal wieder sind da auch ein paar Schauer drin, aber auch ein paar sonnige Abschnitte.
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0: Hallo und einen schönen Vormittag auf die Straße, liebe Autofahrer. Kurzes Update für euch aus der Radio Frankfurt Verkehrsredaktion. Vor den Autobahnen momentan nichts Größeres zu vermelden. In der Frankfurter City so die üblichen Verdächtigen momentan. Mainzer Landstraße im Innenstadtbereich, dann rund um den Hauptbahnhof und die Hanauer Landstraße. Da braucht ihr vielleicht mal länger als 5 Minuten. Alles andere ist momentan wieder darunter.
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0: Fuß vom Gas aktuell in Frankfurt in der Habsburger Allee in der 30er-Zone wird momentan geblitzt und ein weiterer Blitzer steht in Unterliederbach und zwar, wenn ihr unterwegs seid, auf der Königsteiner Straße, dort ebenfalls bei 30. Habt ihr auch noch was entdeckt, Staus oder Blitzer? Gerne Bescheid sagen, 069 und dreimal die 669. Schickt uns einfach eine WhatsApp. Gute Fahrt.
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0: So, nach den ganzen Feiertagen und auch nach zwei kurzen Wochen hintereinander, da starten wir mal wieder in eine komplette Woche und das wird auch bis Oktober so bleiben. Ja, also wir werden ja keine Feiertage mehr großartig haben, vereinzelt vielleicht noch in ein paar Bundesländern, aber nicht mehr allgemein. Und das heißt für euch, ihr könnt wieder voll einsteigen in unsere Radio Frankfurt Mittagspause. Das heißt, ihr passt wieder ganz genau auf. Unsere Pausenglocke wird ertönen in den nächsten beiden Stunden irgendwann zwischen zwei Songs und dann solltet ihr uns ganz schnell eine WhatsApp schicken mit dem Stichwort Mittagspause an die 069 und dreimal die 669. Jetzt starten wir aber erstmal den Vormittag, wie immer, mit den besten Hits aller Zeiten. Yes gibt's für euch jetzt und Roxette, Spending My Time. Andi Schmidt ist hier. Hi.
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0: besten Hits aller Zeiten, die gibt's bei uns hier bei Radio Frankfurt. Wünsch euch einen ganz tollen Start in den heutigen Vormittag.
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2: Unsere Zahl des Tages ist heute die 67. Denn rund 67 Stunden pro Woche sind die Deutschen durchschnittlich online im Internet, davon mehr als ein Drittel mit dem Smartphone. Das sind rund 5 Stunden weniger als im Vorjahr. Vor allem die 18- bis 39-Jährigen verbringen weniger Zeit im Netz, heißt es in einer Digitalstudie der Postbank. Die Deutschen sind durchschnittlich rund 67 Stunden pro Woche online. Die 67 ist daher unsere Zahl des Tages.
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1: Heute gibt es erstmal einen freundlichen Sonne-Wolken-Mix. Zum Nachmittag kommen dann dickere Wolken rein. Da gibt es immer mal wieder ein paar Schauer. Das Ganze auch am Abend und in der Nacht. Die Maxi-Werte bei uns in Frankfurt heute bei 25 Grad. Morgen der Dienstag bei 21 Grad wird es vormittags noch ein paar Schauer geben. Ab dem Nachmittag wird es dann wieder sonniger werden und auch am Mittwoch bei 18 Grad. Erstmal Sonne, später Wolken und Schauer.
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1: Hallo und einen schönen Vormittag auf die Straße, liebe Autofahrer. Kurzes Update für euch aus der Radio Frankfurt Verkehrsredaktion. Von den Autobahnen momentan nichts Größeres zu vermelden. In der Frankfurter City so die üblichen Verdächtigen momentan. Mainzer Landstraße im Innenstadtbereich, dann rund um den Hauptbahnhof und die Hanauer Landstraße. Da braucht ihr vielleicht mal länger als 5 Minuten. Alles andere ist momentan wieder darunter.
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1: Fuß vom Gas aktuell in Frankfurt in der Habsburger Allee in der 30er-Zone wird momentan geblitzt und ein weiterer Blitzer steht in Unterliederbach und zwar, wenn ihr unterwegs seid, auf der Königsteiner Straße, dort ebenfalls bei 30. Habt ihr auch noch was entdeckt, Staus oder Blitzer? Gerne Bescheid sagen, 069 und dreimal die 669. Schickt uns einfach eine WhatsApp. Gute Fahrt!
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3: Zum Start in die neue Woche geht es mit dem DAX erst einmal abwärts. Am Vormittag ist das Börsenbarometer um 0,9% auf 24.532 Punkte gefallen. Weitere Verluste bei den Technologiewerten an den asiatischen Börsen zuvor, ein wieder steigender Ölpreis und die alles andere als friedliche Lage im Nahen Osten und am Persischen Golf würgen erst einmal jeglichen Optimismus bei den Anlegern hier ab. Klar verloren haben unter den 40 Standardwerten bisher Heidelberg Materials, Airbus und MTU Aero. Etwas zulegen können dagegen noch RWE, Porsche und Infineon. Der Euro zeigt sich am Vormittag schwächer bei einem Dollar 15,20. Aus Frankfurt, Klaus Bente.
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0: Bryan Adams zusammen mit Mel C hier bei Radio Frankfurt. Ihr hört sie, die besten Hits aller Zeiten. Und ihr kennt das bestimmt, die Nase läuft, die Augen jucken und der Hals kratzt. Und viele denken erstmal, bin ich schon wieder erkältet. Der Anfang Juni ist aber für viele Allergiker vor allem eins, Gräserpollenzeit. Warum es gerade jetzt so viele erwischt und was wirklich hilft, das klären wir jetzt.
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0: Sag mal, Marco, warum haben denn gerade jetzt so viele Probleme mit Heuschnupfen?
2: Das liegt vor allem an den Gräserpollen. Die fliegen in Deutschland typischerweise von April bis Oktober. Die Hauptblütezeit liegt aber im Mai und im Juni. Genau jetzt ist also die Belastung für viele besonders spürbar. Dazu kommt, Gräser gehören zu den häufigsten Allergieauslösern. Typisch sind Niesen, eine laufende oder verstopfte Nase, juckende Augen und manchmal auch so ein richtig kratziger Hals. Der Unterschied zur Erklärung ist oft, Allergiesymptome kommen plötzlich, häufig bei trockenem Wetter, und Fieber gehört normalerweise nicht dazu. Wenn aber Husten, pfeifende Atmung oder Luftnot dazu kommen sollte, dann bitte ärztlich abklären lassen.
0: Was kann man denn im Alltag tun, damit es erträglicher wird?
2: Der wichtigste Tipp ist natürlich, die Pollenbelastung im Blick behalten und den Kontakt reduzieren. Also Pollenflugvorhersage checken, bei hoher Belastung nicht stundenlang querlüften und getragene Kleidung eben nicht im Schlafzimmer lagern. Viele kommen auch besser durch den Tag, wenn sie abends duschen oder zumindest mal die Haare ausspülen. Medikamente wie Antihistaminika oder kortisonhaltige Nasensprays können auch helfen, sollen aber zu eigenen Situationen passen. Da am besten in der Apotheke oder beim Arzt nachfragen. Und bitte Heuschnupfen nicht dauerhaft aussitzen. Unbehandelte Allergien können sich verschlimmern und auch auf die Bronchien gehen.
0: Dankeschön, Marco. Und morgen geht's an den Badesee. Wir klären mal, woran ihr Blaualgen erkennt und wann ihr besser nicht ins Wasser geht.
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0: Gute zu euch nach Seckbach. Aktuell sind es 22 Grad bei euch vor der Haustür.
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2: Ich bin Katrin Müller. Der Iran-Krieg scheint erneut zu eskalieren. Israel meldet erneuten Raketenbeschuss aus dem Iran. Gleichzeitig meldet die israelische Luftwaffe Angriffe auf Ziele im Westen und im Zentrum des Irans. US-Präsident Donald Trump hält nach eigener Aussage an einer Verhandlungslösung mit dem Iran fest.
3: In Israel mussten wegen der Angriffe aus dem Iran und auch aus dem Jemen am Morgen wieder etliche Menschen in Schutzräume eilen. Einige verletzten sich auf dem Weg dorthin. Die israelische Armee teilte derweil mit, sie habe im Südwesten Irans eine Anlage der petrochemischen Industrie angegriffen. Israel soll sich damit über eine Forderung von US-Präsident Donald Trump hinweggesetzt haben. Er hatte laut Medienberichten zuvor einen Verzicht auf israelische Gegenangriffe im Iran verlangt. Cindy Richau, Nachrichtenredaktion.
2: Nach einem großflächigen Stromausfall in Reutlingen gibt es nach Angaben des Netzbetreibers Anzeichen für eine Brandstiftung in einem Umspannwerk. Es seien 3 Brandstellen gefunden worden, außerdem seien der Zaun und das Gelände vor der Anlage beschädigt, sagte ein Sprecher von Netze BW. Ein Sprecher des Landeskriminalamts Baden-Württemberg sagte, die Polizei ermittle in alle Richtungen. LKA-Brandsachverständige seien in die Ermittlungen eingebunden. Böllerwürfe, Beleidigungen und zunehmende Gewalt. Für viele Bahnmitarbeiter ist das Alltag. Um sie besser zu schützen, stattet die Deutsche Bahn seit einigen Wochen Kundenbetreuer an Bahnhöfen und in Zügen mit Bodycams aus. Rund ein Drittel hat das freiwillige Angebot wohl bislang in Anspruch genommen.
4: Bodycams sollen Standard werden. Bis Jahresmitte, so der Plan, soll zumindest die Hälfte der Bahnmitarbeiter solch eine Minikamera tragen. Zudem muss jeder, der Kundenkontakt hat, auch an einer Schulung teilnehmen. In Berlin läuft außerdem auch gerade ein Test mit Schutzhelmen, zum Beispiel bei Fußballspielen oder Demos. Vor allem nach dem tödlichen Angriff auf einen Zugbegleiter in Rheinland-Pfalz vor einiger Zeit ist das Thema Sicherheit im Fokus. Claudia Wächter, Nachrichtenredaktion.
2: Aktivistinnen und Aktivisten von Greenpeace haben Verkehrsschilder an Autobahnen überklebt, um ihrer Forderung nach einem generellen Tempolimit Nachdruck zu verleihen. Am frühen Morgen kletterten mehrere von ihnen zu einer Stelle der Autobahn 4 bei Aachen und brachten einen 100-km/h-Aufkleber dort an, wo zuvor nur die Zahl 130 als empfohlene Richtgeschwindigkeit gestanden hatte. Man habe dies auch an den anderen 25 Autobahngrenzübergängen gemacht, hieß es. Greenpeace hält ein generelles Tempolimit von 100 Stundenkilometern auf Autobahnen für überfällig.
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5: Mit Klaus Bente, guten Tag. Nach 2 Wochen intensiver Schwerpunktkontrollen zieht die städtische Verkehrspolizei hier in Frankfurt eine positive Bilanz ihrer Sonderaktion in Höchst. Es wurden dort im ruhenden Verkehr über 2300 Ordnungswidrigkeiten festgestellt und konsequent verfolgt. Außerdem wurden bei mobilen Geschwindigkeitskontrollen rund 21.000 Fahrzeuge gemessen, wobei fast 1.200 Geschwindigkeitsverstöße festgestellt wurden. Spitzenreiter war ein Fahrer, der auf der Königsteiner Straße bei einer zulässigen Höchstgeschwindigkeit von 30 km pro Stunde mit 87 km geblitzt wurde. Mit einem festlichen Abschlussgottesdienst ist gestern der Jugendkirchentag der Evangelischen Kirche in Hessen und Nassau, EKHN, in Alsfeld zu Ende gegangen. Rund 4.500 junge Menschen nahmen daran teil. Der nächste Jugendkirchentag der EKHN 2028 findet dann in Bensheim statt.
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0: Bis zum Mittag bleibt es bei uns hier in Frankfurt eigentlich recht sonnig. Zum Nachmittag hin kommen aber dickere Wolken rein und es geht immer mal wieder Schauer. Das Ganze geht auch über die Nacht über. 25 Grad sind die Maxi-Werte heute. In der Nacht geht es runter auf 15 Grad. Morgen der Dienstag bei 21 Grad. Da fängt es erstmal mit ein paar Schauern an. Zum Nachmittag klart es dann auf und die Sonne kommt raus. Der Mittwoch bei 18 Grad nochmal ein Tick kühler. Da ist so ähnlich wie heute das Wetter. Immer mal wieder sind da auch ein paar Schauer drin, aber auch ein paar sonnige Abschnitte.
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0: Hallo und einen schönen Vormittag auf die Straße, liebe Autofahrer. Kurzes Update für euch aus der Radio Frankfurt Verkehrsredaktion. Von den Autobahnen momentan nichts Größeres zu vermelden. In der Frankfurter City so die üblichen Verdächtigen momentan. Mainzer Landstraße im Innenstadtbereich, dann rund um den Hauptbahnhof und die Hanauer Landstraße. Da braucht ihr vielleicht mal länger als 5 Minuten. Alles andere ist momentan wieder darunter.
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0: Fuß vom Gas aktuell in Frankfurt in der Habsburger Allee. In der 30er-Zone wird momentan geblitzt und ein weiterer Blitzer steht in Unterliederbach. Und zwar, wenn ihr unterwegs seid, auf der Königsteiner Straße, dort ebenfalls bei 30. Habt ihr auch noch was entdeckt, Staus oder Blitzer? Gerne Bescheid sagen, 069 und dreimal die 669. Schickt uns einfach eine WhatsApp. Gute Fahrt.
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0: Also ich kann es euch sagen, in der letzten Stunde kam diese Pausenglocke noch nicht. Das heißt für euch, ihr müsst ganz genau aufpassen zwischen zwei Songs jetzt in der kommenden Stunde, wenn ihr mitmachen wollt bei unserer Radio Frankfurt Mittagspause in dieser Woche und ein 200-Euro Gutschein abstauben wollt zum Burgeressen in der Traumkuh im Main-Taunus-Zentrum für dich und dein Team. Dann ganz genau aufpassen, wenn diese Pausenglocke kommt. Eine WhatsApp schicken an die 069 und dreimal die 669. Stichwort Mittagspause. Ich drücke euch auf jeden Fall die Daumen. Jetzt erstmal Musik von CJ Stewart. Außerdem habe ich James Brown für euch. Und dann wird es gleich mal noch mal ein bisschen sportlich. Thema DFB-Pokal. Unser Sportreporter Felix Rockenkamp ist gleich bei mir. Andi Schmidt ist hier. Hi.

0: JC Stewart hier bei Radio Frankfurt. Da sind sie, die besten Hits aller Zeiten. Habt einen schönen Vormittag mit uns. Felix, die deutsche Nationalmannschaft, die ist ja voll in der WM-Vorbereitung. Am Samstag gab es ein 2:1 gegen die USA. Und jetzt schauen wir aber mal auf den Fußball hier in Rhein-Main, denn es wurde schon die erste Runde des DFB-Pokals Ende August ausgelost. Machbar oder eher nicht die Auftaktspiele für unsere Teams hier bei uns in Rhein-Main?
1: Ja, so lala würde ich sagen. Starten wir mal mit dem bekanntesten Duell. Der SVW in Wiesbaden, der empfängt nämlich Bayer Leverkusen.

0: haben das Finale im Niederrhein-Pokal gegen den MSV Duisburg zwar verloren, sind aber trotzdem dabei, weil Duisburg sich über die Liga schon für den DFB-Pokal qualifiziert hat. Also für unsere Eintracht eine machbare Aufgabe, aber trotzdem eine große Stolperfalle.
1: Alles klar, dankeschön, lieber Felix. Die erste Runde des DFB-Pokals gibt es dann vom 21. bis 24. August. Die Spiele von Bayern und Dortmund dann am 1. und 2. September.

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1: Heute gibt es erstmal einen freundlichen Sonne-Wolken-Mix. Zum Nachmittag kommen dann dickere Wolken rein. Da gibt es immer mal wieder ein paar Schauer. Das Ganze auch am Abend und in der Nacht. Die Maxi-Werte bei uns in Frankfurt heute bei 25 Grad. Morgen der Dienstag bei 21 Grad wird es vormittags noch ein paar Schauer geben. Ab dem Nachmittag wird es dann wieder sonniger werden und auch am Mittwoch bei 18 Grad. Erstmal Sonne, später Wolken und Schauer.
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1: Hallo und einen schönen Vormittag auf die Straße, liebe Autofahrer. Kurzes Update für euch aus der Radio Frankfurt Verkehrsredaktion. Von den Autobahnen momentan nichts Größeres zu vermelden. In der Frankfurter City so die üblichen Verdächtigen momentan. Mainzer Landstraße im Innenstadtbereich, dann rund um den Hauptbahnhof und die Hanauer Landstraße. Da braucht ihr vielleicht mal länger als 5 Minuten. Alles andere ist momentan wieder darunter.
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1: Fuß vom Gas aktuell in Frankfurt in der Habsburger Allee in der 30er-Zone wird momentan geblitzt und ein weiterer Blitzer steht in Unterliederbach und zwar, wenn ihr unterwegs seid, auf der Königsteiner Straße, dort ebenfalls bei 30. Habt ihr auch noch was entdeckt, Staus oder Blitzer? Gerne Bescheid sagen, 069 und dreimal die 669. Schickt uns einfach eine WhatsApp. Gute Fahrt!
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1: 8. Juni 1981. Kim Carnes steigt mit Bette Davis Eyes in die Charts ein. Bette Davis wird 1907 in Massachusetts geboren. Schon zu Schulzeiten spielt sie Theater. Mit Anfang 20 gibt es für sie nur einen Weg. Und der führt nach Hollywood. Sie spielt in über 100 Filmen mit. Sie wird 10-mal als beste Hauptdarstellerin für den Oscar nominiert und gewinnt 2 davon. Die amerikanische Filmgesellschaft setzt sie auf Platz 2 der einflussreichsten Schauspielerinnen des 20. Jahrhunderts. Noch vor Grace Kelly, Audrey Hepburn oder Marilyn Monroe. Die Frau ist eine Legende. Und um genau diese Legende, vielmehr um ihre Augen, geht es in Bette Davis Eyes. Um eine Frau, die Bette Davis Augen hat und damit allen Männern rechts und links ganz einfach den Kopf verdreht. Geschrieben wird dieser Song Mitte der 70er von Jackie DeShannon, die ihn auch auf ihrem Album New Arrangements rausbringt. Aber so richtig bekannt wird die Nummer erst, als Kim Carnes sie nochmal neu aufzeichnet. In ihrer Version wird Bette Davis Eyes zum Welthit.

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1: Hier ist Radio Frankfurt, habt einen schönen Vormittag mit uns. Beim Thema Hausmodernisierung geht es heutzutage nicht mehr nur um die Optik, sondern besonders auch um Energieeffizienz. Eine Stellschraube sind hier die Fenster. Worauf es hier besonders ankommt, darüber hat sich Annabel Koppmer informiert.
2: Fenster spielen bei einer energetischen Sanierung eine entscheidende Rolle. Moderne Fenster mit hochwertigen Kunststoffprofilen und Dreifachverglasung reduzieren den Wärmeverlust deutlich. Wichtig ist, das Fenster als Gesamtsystem zu betrachten, sagt Jürgen Herbe vom Fensterprofilspezialisten WK.
3: Erst das Zusammenspiel aus Profil, Verglasung, Beschlägen und fachgerechter Montage sorgt dafür, dass ein Fenster wirklich energieeffizient arbeitet. Ein Fensterfachbetrieb kann prüfen, welche Lösung am besten zum Gebäude passt und welche technischen Anforderungen erfüllt werden müssen.
2: Entscheidend ist besonders die Stabilität. Beim Fensterkauf achten wir am besten auf Kunststofffensterprofile der Klasse A. Diese Profile sind langlebig und formstabil. Sie bestehen aus ausgeklügelten Mehrkammerkonstruktionen und bieten sehr gute Dämmwerte. Und nachhaltig sind sie auch.
3: Kunststofffenster sind sehr langlebig und können am Ende ihrer Nutzungsdauer zu ca. 98% recycelt werden. Im Bauwesen ist das ein wichtiger Beitrag zur Ressourcenschonung. Gleichzeitig funktionieren solche neuen Fenster über viele Jahrzehnte zuverlässig.
2: Übrigens, moderne Kunststofffensterprofile gibt es in vielen Farben und Oberflächen, wie zum Beispiel pflegeleichte Holzoptik.
3: Außerdem gibt es hochwertige Oberflächen wie die WK Feinstruktur mit matter, feinstrukturierter Optik, die der von pulverbeschichtetem Aluminium sehr ähnlich sieht und sich gut in moderne Architektur integrieren lässt. So können neue Fenster sowohl energetisch als auch gestalterisch ein echtes Highlight für jedes Haus sein.
1: Ob Neubau oder energetische Sanierung, moderne Fenster leisten einen wichtigen Beitrag zur Energieeffizienz, Wohnkomfort und Nachhaltigkeit. 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Hier ist Radio Frankfurt und die besten Hits aller Zeiten, die kommen gleich wieder in wenigen Minuten. Bleibt einfach dran.
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0: Gute zu euch nach Niederrad. Aktuell haben wir 24 Grad bei euch vor der Haustür gemessen.
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2: Ich bin Katrin Müller. Die Ölpreise sind nach der jüngsten Eskalation im Nahen Osten wieder deutlich gestiegen. So kostete ein Barrel Rohöl der weltweiten Referenzsorte Brent zur Lieferung im August am frühen Morgen rund 97 US-Dollar. Das sind 4% mehr als Ende vergangener Woche. Am Abend hatte der Iran zum ersten Mal seit 2 Wochen wieder Raketen auf Israel abgefeuert. Die Angriffe erfolgten als Reaktion auf israelische Attacken auf die Hisbollah-Miliz im Libanon. In Reutlingen starten tausende Haushalte mit einem Blackout in die Woche. Und das offenbar nicht zufällig. Nach Angaben des Netzbetreibers gibt es Anzeichen für eine Brandstiftung in einem Umspannwerk.
3: Blackout, mitten in der Nacht liegt das Umspannwerk lahm. Doch gut 5,5 Stunden später habe ungefähr die Hälfte der betroffenen Kunden wieder Strom und Gas gehabt, sagt ein Sprecher des Netzbetreibers. Einzelheiten sind noch unklar, doch auch Brandexperten des Landeskriminalamtes ermitteln bereits. Und viele erinnern sich jetzt natürlich an den Brandanschlag auf die Stromversorgung im Berliner Süden im vergangenen Winter. Zehntausende bibberten damals tagelang. Claudia Wächter, Nachrichtenredaktion.
2: Kriege, Konflikte und geopolitische Spannungen auf der Welt drohen die Atommächte weltweit in eine Spirale der Aufrüstung zu treiben. Das geht aus einem neuen Bericht des Stockholmer Friedensforschungsinstituts SIPRI hervor.
4: Die Welt wird von Jahr zu Jahr unsicherer. Zusammen verfügen die Atommächte über 12.000 Atomsprengköpfe. Statt auf Abrüstung setzten sie auf Abschreckung, so die Friedensforscher. In der Praxis bedeutet das, jeder Nuklearstaat modernisiert oder erweitert sein Atomwaffenarsenal, was eine Kettenreaktion auslöse. Die Maßnahmen eines Landes führten zu ähnlichen Schritten in anderen. In diesem Wettrüsten übernehme Europa eine immer aktivere Rolle, so die Forscher. Aus Skandinavien, Sigrid Harms.
2: Aktivistinnen und Aktivisten von Greenpeace haben Verkehrsschilder an Autobahnen überklebt, um ihrer Forderung nach einem generellen Tempolimit Nachdruck zu verleihen. Am frühen Morgen kletterten mehrere von ihnen zu einer Stelle der Autobahn 4 bei Aachen und brachten einen 100 km/h Aufkleber dort an, wo zuvor nur die Zahl 130 als empfohlene Richtgeschwindigkeit gestanden hatte. Man habe dies auch an den anderen 25 Autobahngrenzübergängen gemacht, hieß es. Greenpeace hält ein generelles Tempolimit von 100 Stundenkilometern auf Autobahnen für überfällig.
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5: Mit Klaus Bente, guten Tag. Nach einer Auseinandersetzung im familiären Bereich in Obertshausen, bei der ein 49-Jähriger eine Stichverletzung erlitt, ist dieser am frühen Samstagmorgen verstorben. Die Staatsanwaltschaft und die Kriminalpolizei ermitteln nun wegen des Verdachts eines Tötungsdelikts gegen den 20 Jahre alten Sohn, den Polizeibeamte im Rahmen ihrer Fahndung kurz nach der Tat festnahmen. Der Ermittlungsrichter des Amtsgerichts Offenbach ordnete die vorläufige Unterbringung des Beschuldigten in einer Fachklinik an. Bei Bad Camberg im Taunus haben Archäologen ein bedeutendes Grab aus der Keltenzeit ausgegraben, so das Landesamt für Denkmalpflege in Wiesbaden. Dabei wurden wertvolle Grabbeigaben wie massiver Goldschmuck und Überreste eines Wagens gefunden. Das Grab ähnelt dem bekannten Fürstengrab am Glauberg in der Wetterau. Seine Entstehung sei in der gleichen Epoche anzusiedeln, heißt es.
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0: Heute Nachmittag ziehen dickere Wolken rein. Da gibt's auch den ein oder anderen Schauer, der sich auch noch über den Abend und die Nacht halten wird. Die Temperaturen heute bei maximal 25 Grad bei uns in Frankfurt. Die Nacht dann bei 15. Morgen Vormittag gibt's auch noch vereinzelt ein paar Schauer. Der Nachmittag dann freundlich mit einem Sonne-Wolken-Mix bei 21 Grad. Mittwoch, da starten wir erstmal mit der Sonne. Und zum Nachmittag kommen dann ein paar Wolken rein, die dann auch wieder ein paar Schauer mit dem Gepäck haben werden. Das Ganze bei 18 Grad.
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0: Hallo und einen schönen Mittag auf die Straße, liebe Autofahrer. Kurzes Update aus der Radio Frankfurt Verkehrsredaktion. Alles ruhig soweit, keine größeren Staus auf den Autobahnen und Bundesstraßen. In der Frankfurter City ist es auch ziemlich ruhig, also da mal keine Staus über 5 Minuten. Genauso auf der Hanauer Landstraße, da sind wir mal bei 6 oder bei 7 Minuten, aber da kommt man auch relativ flott durch.
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0: Aktueller Blitzer steht momentan in Frankfurt-Griesheim und zwar in der Schildwacht. Dort in der 50er-Zone wird geblitzt, Fuß vom Gas, auch in der Habsburger Allee, dort in der 30er-Zone. Und wenn ihr noch was habt für uns, Staus oder Blitzer, dann sagt uns gerne Bescheid. 069, dreimal die 669, einfach ein WhatsApp geschickt und gemeldet. Dankeschön dafür und gute Fahrt.
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0: Ihr habt hoffentlich eine schöne Mittagspause mit uns und ihr denkt dran, die Radio Frankfurt Mittagspause, ja, die ist heute schon durch. Da könnt ihr morgen dann wieder genau aufpassen zwischen 9 und 12. Wenn ihr die Pausenglocke hört, dann ganz schnell uns ein WhatsApp schicken. Dann könnt ihr mit eurem Team nämlich gewinnen einen 200-Euro-Gutschein zum Burgeressen in der Traumkuh im Main-Taunus-Zentrum. Lohnt sich also auf alle Fälle aufzupassen und mitzumachen. Gleich ein paar Event-Tipps für euch. Vorher gibt's die Bengals und Queen und Heaven for Everyone. Andi Schmidt ist hier. Schönen Mittag.

0: Eternal Flame, das ist Musik von den Bengals hier bei Radio Frankfurt. Ich wünsche euch einen tollen Mittag mit uns.
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0: Nach dem trubeligen heißen Festivalwochenende hier bei uns in der Stadt ist der heutige Montagabend mal perfekt, um mal so ein bisschen durchzuatmen. Das Main Apple House und die

0: beginnt heute um 20 Uhr und die Filme, die werden bei ausreichender Dunkelheit gestartet gegen 21.30 Uhr. Und dann habe ich noch den Montagabend im Jazzkeller in Frankfurt mit erstklassiger hausgemachter Live-Musik drin verbringen. Könnt ihr dann den Abend dort im legendären Frankfurter Jazzkeller, wo die Woche in intimer Club-Atmosphäre und geschichtsträchtigen Ambiente von exzellenten Musikern und entspannten Grooves eingeläutet wird. Der Jazzkeller in Frankfurt, der startet ab 20 Uhr und Beginn ist um 21 Uhr. Und egal, was ihr macht, egal, was ihr tut, habt mega Spaß dabei.
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1: Heute ab dem Nachmittag sollten wir hier bei uns in Frankfurt mit ein paar Schauern rechnen. Das Ganze geht auch bis morgen Vormittag. Die Temperaturen bei 25 Grad hier bei uns. Morgen bei 21 Grad erstmal ein paar Schauer, später dann Sonne-Wolken-Mix. Und am Mittwoch bei 18 Grad starten wir mit Sonne in den Tag. Zum Nachmittag kommen dann wieder Wolken und Schauer.
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1: Hallo und einen schönen Mittag auf die Straße, liebe Autofahrer. Kurzes Update aus der Radio Frankfurt Verkehrsredaktion. Alles ruhig soweit, keine größeren Staus auf den Autobahnen und Bundesstraßen. In der Frankfurter City ist es auch ziemlich ruhig, also da haben wir keine Staus über 5 Minuten. Genauso auf der Hanauer Landstraße, da sind wir mal bei 6 oder bei 7 Minuten, aber da kommt man auch relativ flott durch.
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1: Aktueller Blitzer steht momentan in Frankfurt-Griesheim und zwar in der Schildwacht. Dort in der 50er-Zone wird geblitzt, Fuß vom Gas, auch in der Habsburger Allee, dort in der 30er-Zone. Und wenn ihr noch was habt für uns, Staus oder Blitzer, dann sagt uns gerne Bescheid. 069, dreimal die 669, einfach ein WhatsApp geschickt und gemeldet. Dankeschön dafür und gute Fahrt.
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0: Enrique Iglesias hier bei Radio Frankfurt mit Andi Schmidt. Ich wünsche einen schönen Mittag. Unser Schlauermacher Michael Corneli, der schwebt heute auf Wolke 7. Das will ich jetzt mal rausfinden.
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2: Ach, sich endlich mal wieder wie im 7. Himmel fühlen. Oder wie auf Wolke 7 schweben. Verrücktes Bild. Oder geht wahrscheinlich tatsächlich zurück auf Aristoteles, den großen Philosophen der griechischen Antike, der nämlich die 7 Sphären des Himmels eingeteilt hat und in jeder Sphäre ist ein Planet. Und tatsächlich gibt es 7 sichtbare Planeten, die natürlich mit der Erde gemeinsam die Sonne umkreisen. Da lag das also nahe daran zu glauben. Und so dachte man eben, dass jenseits des 7. Planeten sich die Sphäre der allgemeinen und absoluten Glückseligkeit befindet. Und daher kommt das Bild vom 7. Himmel. Wem das nicht reicht, der muss in den Iran, nämlich in die Stadt Isfahan. Da gibt es einen Palast des Schah und der heißt Hasht al-Behesht, der 8. Himmel. Da seht ihr also, es gibt doch noch irgendwo eine Steigerung des Ganzen. Viel Spaß euch im 7. oder im 8. Himmel oder wo immer ihr euch hatte gerade befindet, sagt der Schlauermacher.
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0: Gute zu euch nach Bergen-Enkheim. Aktuell 25 Grad bei euch vor der Haustür.
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2: Ich bin Katrin Müller. Der Iran-Krieg scheint erneut zu eskalieren. Israel meldet erneuten Raketenbeschuss aus dem Iran. Gleichzeitig meldet die israelische Luftwaffe Angriffe auf Ziele im Westen und im Zentrum des Irans. US-Präsident Donald Trump hält nach eigener Aussage an einer Verhandlungslösung mit dem Iran fest.
3: In Israel mussten wegen der Angriffe aus dem Iran und auch aus dem Jemen am Morgen wieder etliche Menschen in Schutzräume eilen. Einige verletzten sich auf dem Weg dorthin. Die israelische Armee teilte derweil mit, sie habe im Südwesten Irans eine Anlage der petrochemischen Industrie angegriffen. Israel soll sich damit über eine Forderung von US-Präsident Donald Trump hinweggesetzt haben. Er hatte laut Medienberichten zuvor einen Verzicht auf israelische Gegenangriffe im Iran verlangt. Cindy Richau, Nachrichtenredaktion.
2: Nach einem großflächigen Stromausfall in Reutlingen gibt es nach Angaben des Netzbetreibers Anzeichen für eine Brandstiftung in einem Umspannwerk. Es seien 3 Brandstellen gefunden worden, außerdem seien der Zaun und das Gelände vor der Anlage beschädigt, sagte ein Sprecher von Netze BW. Ein Sprecher des Landeskriminalamts Baden-Württemberg sagte, die Polizei ermittle in alle Richtungen. LKA-Brandsachverständige seien in die Ermittlungen eingebunden. Böllerwürfe, Beleidigungen und zunehmende Gewalt. Für viele Bahnmitarbeiter ist das Alltag. Um sie besser zu schützen, stattet die Deutsche Bahn seit einigen Wochen Kundenbetreuer an Bahnhöfen und in Zügen mit Bodycams aus. Rund ein Drittel hat das freiwillige Angebot wohl bislang in Anspruch genommen.
4: Bodycams sollen Standard werden. Bis Jahresmitte, so der Plan, soll zumindest die Hälfte der Bahnmitarbeiter solch eine Minikamera tragen. Zudem muss jeder, der Kundenkontakt hat, auch an einer Schulung teilnehmen. In Berlin läuft außerdem auch gerade ein Test mit Schutzhelmen, zum Beispiel bei Fußballspielen oder Demos. Vor allem nach dem tödlichen Angriff auf einen Zugbegleiter in Rheinland-Pfalz vor einiger Zeit ist das Thema Sicherheit im Fokus. Claudia Wächter, Nachrichtenredaktion.
2: In der Krise der deutschen Stahlindustrie ruft die IG Metall zu einer Großkundgebung mit den Spitzen der Grünen und Linken in Berlin auf. An diesem Freitag sollen Beschäftigte aus dem gesamten Bundesgebiet für die Belange der Stahlbranche demonstrieren und vom Brandenburger Tor zum Bundeswirtschaftsministerium ziehen. Es würden tausende Teilnehmer erwartet, heißt es. Die deutsche Stahlindustrie leidet unter der Krise vor allem in der Autoindustrie. Dazu kommen hohe Energiepreise, Billiglohnimporte vor allem aus China und die Kosten für den Umbau hin zu mehr Klimaschutz.
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5: Mit Klaus Bente, guten Tag. Nach einer Auseinandersetzung im familiären Bereich in Obertshausen, bei der ein 49-Jähriger eine Stichverletzung erlitt, ist dieser am frühen Samstagmorgen verstorben. Die Staatsanwaltschaft und die Kriminalpolizei ermitteln nun wegen des Verdachts eines Tötungsdelikts gegen den 20 Jahre alten Sohn, den Polizeibeamte im Rahmen ihrer Fahndung kurz nach der Tat festnahmen. Der Ermittlungsrichter des Amtsgerichts Offenbach ordnete die vorläufige Unterbringung des Beschuldigten in einer Fachklinik an. Bei Bad Camberg im Taunus haben Archäologen ein bedeutendes Grab aus der Keltenzeit ausgegraben, so das Landesamt für Denkmalpflege in Wiesbaden. Dabei wurden wertvolle Grabbeigaben wie massiver Goldschmuck und Überreste eines Wagens gefunden. Das Grab ähnelt dem bekannten Fürstengrab am Glauberg in der Wetterau. Seine Entstehung sei in der gleichen Epoche anzusiedeln, heißt es.
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0: Heute Nachmittag ziehen dickere Wolken rein. Da gibt es auch den ein oder anderen Schauer, der sich auch noch über den Abend und die Nacht halten wird. Die Temperaturen heute bei maximal 25 Grad bei uns in Frankfurt. Die Nacht dann bei 15. Morgen Vormittag gibt es auch noch vereinzelt ein paar Schauer. Der Nachmittag dann freundlich mit einem Sonne-Wolken-Mix bei 21 Grad. Mittwoch, da starten wir erstmal mit der Sonne. Und zum Nachmittag kommen dann ein paar Wolken rein, die dann auch wieder ein paar Schauer mit im Gepäck haben werden. Das Ganze bei 18 Grad.
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0: Hallo und einen schönen Mittag auf die Straße, liebe Autofahrer. Kurzes Update aus der Radio Frankfurt Verkehrsredaktion. Alles ruhig soweit, keine größeren Staus auf den Autobahnen und Bundesstraßen. In der Frankfurter City ist es auch ziemlich ruhig, also da haben wir keine Staus über 5 Minuten. Genauso auf der Hanauer Landstraße, da sind wir mal bei 6 oder bei 7 Minuten, aber da kommt man auch relativ flott durch.
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0: Aktueller Blitzer steht momentan in Frankfurt-Griesheim und zwar in der Schildwacht. Dort in der 50er-Zone wird geblitzt, Fuß vom Gas, auch in der Habsburger Allee, dort in der 30er-Zone. Und wenn ihr noch was habt für uns, Staus oder Blitzer, dann sagt uns gerne Bescheid. 069, dreimal die 669, einfach ein WhatsApp geschickt und gemeldet. Dankeschön dafür und gute Fahrt.
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0: Weiter geht's mit großen Schritten Richtung Montagnachmittag. Schön, dass ihr mit dabei seid. Andi Schmidt ist hier. Und wenn ihr euch heute mal am Vormittag zum Beispiel gefragt habt, was eine Pausenglocke bei uns im Programm macht und wie man denn ja eine Mittagspause mit Radio Frankfurt gewinnen kann, dann werde ich euch das verraten in wenigen Minuten. Vorher natürlich wieder die besten Hits aller Zeiten. Die kommen von Nico Santos und von Foreigner und Say You Will.
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0: Hier ist Radio Frankfurt mit Nico Santos. Das sind sie, die besten Hits aller Zeiten. Danke fürs Einschalten.
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1: Heute ab dem Nachmittag sollten wir hier bei uns in Frankfurt mit ein paar Schauern rechnen. Das Ganze geht auch bis morgen Vormittag. Die Temperaturen bei 25 Grad hier bei uns. Morgen bei 21 Grad erstmal ein paar Schauer, später dann Sonne-Wolken-Mix. Und am Mittwoch bei 18 Grad starten wir mit Sonne in den Tag. Zum Nachmittag kommen dann wieder Wolken und Schauer.
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1: Hallo und einen schönen Mittag auf die Straße, liebe Autofahrer. Kurzes Update aus der Radio Frankfurt Verkehrsredaktion mit Stau auf der A3. Momentan zwischen Mönchhof-Dreieck und dem Wiesbadener Kreuz 7 Minuten Verzögerung. Und auf der A5, da haben wir zwischen dem Bad Homburger Kreuz und Nordwestkreuz Frankfurt aktuell 7 Minuten Verzögerung. Das die längsten Staus im Moment. Nächstes Update dann wieder in einer halben Stunde.
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1: Aktueller Blitzer steht momentan in Frankfurt-Griesheim und zwar in der Schildwacht. Dort in der 50er-Zone wird geblitzt. Fuß vom Gas auch in der Habsburger Allee, dort in der 30er-Zone. Und wenn ihr noch was habt für uns, Staus oder Blitzer, dann sagt uns gerne Bescheid. 069, dreimal die 669, einfach ein WhatsApp geschickt und gemeldet. Dankeschön dafür und gute Fahrt.
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0: Der Song von In Simple Minds, live and kicking. Hier ist Radio Frankfurt mit Andi Schmidt. Habt einen schönen Montag mit uns. Zwei Männer auf der Suche nach der großen Liebe. Michael und Philipp, die waren Kandidaten der aktuellen Staffel von First Dates Hotel auf Mallorca. Und die haben sich genau auf dieses Abenteuer eingelassen. Heute sind sie zu Gast im Podcast Mensch Maike von Maike Buschen in Kaffenberger. Dort sprechen sie über die Liebe, ihren aktuellen Beziehungsstatus und darüber, wie es wirklich ist, an einer Dating-Show teilzunehmen. Vor allem für Philipp lief das Dating nämlich anders als erwartet. Warum? Das verrät er uns jetzt. Jetzt schon mal.
1: Ich hab mir gedacht, ich gehe dahin, hab mein First Date, läuft alles harmonisch, passt, man trifft sich für ein Second Date und im besten Fall hat man danach noch Kontakt und trifft sich weiter. So war meine Wunschvorstellung. Dass da so viel Drama dann um mich rum passiert ist, hätte ich jetzt so nicht unbedingt gebraucht.
2: Das ist halt ein geiler Typ, was willst du machen?
1: Aber war auf jeden Fall eine coole Erfahrung. Aber ja, ich hätte doch ganz gern ein bisschen weniger dramatisch um mich herum gehabt, so muss ich sagen.
0: Wenn ihr wissen wollt, welches Drama sich dort abgespielt hat und wie es am Ende ausgegangen ist, dann schaltet heute Abend 22 Uhr neue Folge von Mensch Maike ein oder hört sie ab morgen dann überall, wo es Podcasts gibt.

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0: Schwanheim. Aktuell sind 25 Grad bei euch vor der Haustür.
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2: Ich bin Dirk Zeitler. Mit einer Großkundgebung in Berlin will die IG Metall kommenden Freitag auf die schwierige Lage der deutschen Stahlindustrie aufmerksam machen. Tausende Beschäftigte werden erwartet. Die Gewerkschaft fordert von der Bundesregierung weitere Unterstützung für die Branche.
3: Die Probleme der Branche reichen von hohen Energiepreisen über günstige Importe aus dem Ausland bis hin zur schwachen Nachfrage, vor allem aus der Autoindustrie. Gleichzeitig kostet der Umbau hin zu einer klimafreundlicheren Stahlproduktion Milliarden. Die IG Metall fordert deshalb, dass die Politik zugesagte Hilfen konsequent umsetzt. Zoe Tassovali, Nachrichtenredaktion.
2: Israels Armee stellt sich erneut auf einen mehrtägigen Konflikt mit dem Iran ein und ist auch auf einen längeren Krieg vorbereitet, heißt es aus israelischen Militärkreisen. Demnach arbeitet das Land mit den USA bei der Abwehr des iranischen Raketenbeschusses zusammen. Die Angriffe auf Ziele im Iran führe Israels Armee alleine aus. Israels Luftwaffe habe bislang 9 Luftverteidigungs- und Radarsysteme sowie eine petrochemische Anlage im Iran ins Visier genommen. Der Iran wiederum habe seit Sonntagabend bislang mehr als 20 ballistische Raketen Richtung Israel gefeuert. Deutsche Flughäfen kämpfen zunehmend mit Kosten durch Sichtungen von Drohnen. Im vergangenen Jahr habe es 186 Störfälle gegeben, heißt es vom Deutschen Zentrum für Luft- und Raumfahrt. Im Jahr davor waren es nur 118 Fälle.
4: Der Großteil der Drohnensichtungen hat dazu geführt, dass der Flugverkehr mindestens teilweise eingestellt werden musste. Der finanzielle Gesamtschaden unterm Strich bis zu 160 Millionen Euro. Betroffen waren 25 Flughäfen deutschlandweit, vor allem aber die großen Drehkreuze in Frankfurt, Main und München. Wo die Drohnen herkommen, kann selten geklärt werden. Es wird auch von ausländischen Geheimdienstaktivitäten ausgegangen. Wenn Hobbypiloten mit Drohne am Flughafen erwischt werden, drohen ihnen bis zu 10 Jahre Haft. Jan-Henner Reitze, Nachrichtenredaktion.
2: Nach dem Stromausfall in Reutlingen und umliegenden Gemeinden hält sich die Polizei mit Vermutungen zur Brandursache im Umspannwerk noch zurück. Unsere Ermittlungen sind in jeglicher Richtung, sagte eine Polizeisprecherin. Denkbar seien ein technischer Defekt oder Brandstiftung, eventuell fahrlässig oder auch vorsätzlich. In der Nacht hatte es im Umspannwerk Reutlingen West gebrannt. Der Strom fiel für mehrere Stunden in Teilen Reutlingens aus.
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5: Mit Klaus Bente, guten Tag. Frankfurt hat am vergangenen Samstag erneut gezeigt, wie konsequent die Stadt ihre Dachlandschaften als Bühne für urbane Erlebnisqualität weiterentwickelt, heißt es in einer Mitteilung der Stadt. Der zweite Rooftop Day brachte nahezu 50 Locations zusammen und verwandelte die gesamte Stadt in ein offenes Netzwerk aus Perspektiven, Begegnungen und kulturellen Momenten. Der Rooftop Day Frankfurt hat erneut eindrucksvoll gezeigt, wie groß die Begeisterung für unsere Skyline und die besonderen Orte über den Dächern der Stadt ist, betonte Wirtschaftsdezernentin Stefanie Wüst. Die Landesregierung will die Akzeptanz für Wind- und Solarenergie ausbauen und hat dazu einen Gesetzentwurf zur finanziellen Beteiligung der Kommunen vorgelegt. Ziel ist, Widerstände gegen den Ausbau erneuerbarer Energien vor Ort zu verringern und den Ausbau zu beschleunigen. Regionen, in denen Wind- und Solaranlagen entstehen, sollen auch unmittelbar davon profitieren. Pro moderne Windenergieanlage können Kommunen dann jährlich etwa 30.000 bis 40.000 Euro einnehmen, so das Wirtschafts- und Energieministerium in Wiesbaden.
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0: Heute Nachmittag ziehen dickere Wolken rein. Da gibt es auch den ein oder anderen Schauer, der sich auch noch über den Abend und die Nacht halten wird. Die Temperaturen heute bei maximal 25 Grad bei uns in Frankfurt. Die Nacht dann bei 15. Morgen Vormittag gibt es auch noch vereinzelt ein paar Schauer. Der Nachmittag dann freundlich mit einem Sonne-Wolken-Mix bei 21 Grad. Mittwoch, da starten wir erstmal mit dir mit der Sonne. Und zum Nachmittag kommen dann ein paar Wolken rein, die dann auch wieder ein paar Schauer mit dem Gepäck haben werden. Das Ganze bei 18. Grad.
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0: Hallo und einen schönen Nachmittag auf die Straße, liebe Autofahrer. Kurzes Update aus der Radio Frankfurt Verkehrsredaktion mit Stau auf der A3 zwischen Raunheim und dem Wiesbadener Kreuz. Aktuell 7 Minuten Verzögerungen auf der A5 zwischen dem Bad Homburger Kreuz und Nordwestkreuz Frankfurt braucht ihr momentan 10 Minuten länger. Das sind die längsten Staus in Frankfurt. In der City gibt es nichts über 5 Minuten. Das heißt, da kommt ihr überlaufen nicht gut und sicher durch.
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0: Geblitzt wird aktuell in der Fasanerie-Straße in Hanau, dort in der 50er-Zone. Und auch in Sachsenhausen gibt es einen Blitzer. Momentan in der Burnitz-Straße wird geblitzt. Und wenn auch ihr noch irgendwas habt, Staus oder Blitzer, sagt uns Bescheid. 069 und dreimal die 669. Schickt uns einfach eine WhatsApp. Danke dafür und gute Fahrt.
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0: Ich wünsche einen tollen Start in den heutigen Montagnachmittag. Ja, und lange ist nicht mehr hin, dann geht sie schon los, die große Urlaubszeit. Viele fliegen in Urlaub, viele fahren auch in Urlaub. Und was besonders wichtig ist, wenn man mit dem Auto in den Urlaub fährt, darüber sprechen wir gleich mal in wenigen Minuten mit unserem Autoservice-Spezialisten. Vorher gibt's erstmal die besten Hits aller Zeiten. Und die kommen jetzt von den Pet Shop Boys und wir freuen uns auf Britney Spears. Andi Schmidt ist hier. Hi!
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0: liebe diesen Song von den Pet Shop Boys. Domino Dancing, mal ein bisschen was anderes als das, was man immer hört. Ne? Aber das sind sie ja bei uns, die besten Hits aller Zeiten hier bei Radio Frankfurt. Schön, dass ihr mit dabei seid. Einige von euch werden in diesem Jahr wieder mit dem Auto in den Sommerurlaub fahren und um sicher am Ziel anzukommen, da lohnt sich vor langen Fahrten ein kurzer Check fürs Fahrzeug. Gerade Hitze oder volle bzw. falsche Beladung können schnell zu Problemen führen. Worauf es da ankommt, das frage ich jetzt mal unseren Autoservice-Spezialisten Marcel Sasse. Warum ist denn der Check-up vor der großen Fahrt absolute Pflicht?
1: Ja, so eine lange Autoreise, die ist halt nochmal eine besondere Belastung oder Herausforderung fürs Auto. Das sollte man vorher wirklich nochmal gut checken lassen. Gerade Punkte wie Bremsen, sind alle Flüssigkeiten aufgefüllt, funktioniert die Beleuchtung, Batterie, sind die Reifen noch in Ordnung? Das sind alles so Punkte, da sollte eine Werkstatt gerne mal drüber schauen, bevor es in die Reise geht.
0: Okay, verstanden. Sag mal Marcel, was sollte denn der wichtigste Punkt auf meiner Checkliste sein?
1: Also wenn man im Sommer unterwegs ist, dann sollten auf alle Fälle Sommerreifen oder mindestens Ganzjahresreifen am Auto dran sein. Alles andere kann gefährlich werden für einen selbst und auch fürs Portemonnaie, wenn es dann zu einem Unfall kommt. Was aber auch noch ein wichtiges Thema ist, ist der Reifendruck. Der sollte immer passend zur Beladung des Fahrzeugs sein, hat positive Auswirkungen auf das Fahrverhalten, aber auch auf den Spritverbrauch. Ist der Reifendruck zu niedrig, fällt der Spritverbrauch höher aus.
0: Dankeschön an unseren Radio Frankfurt Autoservice-Spezialisten Marcel Sasse für die Tipps, wenn man mit dem Auto

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1: Heute ab dem Nachmittag sollten wir hier bei uns in Frankfurt mit ein paar Schauern rechnen. Das Ganze geht auch bis morgen Vormittag. Die Temperaturen bei 25 Grad hier bei uns. Morgen bei 21 Grad erstmal ein paar Schauer, später dann Sonne-Wolken-Mix. Und am Mittwoch bei 18 Grad starten wir mit Sonne in den Tag. Zum Nachmittag kommen dann wieder Wolken und Schauer.
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1: Hallo und einen schönen Nachmittag auf die Straße, liebe Autofahrer. Kurzes Update aus der Radio Frankfurt Verkehrsredaktion. Sieht gut aus momentan, keine größeren Staus auf den Autobahnen und Bundesstraßen, auch in der Frankfurter City. Momentan jetzt aktuell nichts, was über 5 Minuten dauern würde. Gute Fahrt euch!
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1: Geblitzt wird aktuell in der Fasanariestraße in Hanau, dort in der 50er-Zone. Und auch in Sachsenhausen gibt es einen Blitzer. Momentan in der Burnitzstraße wird geblitzt. Und wenn auch ihr noch irgendwas habt, Staus oder Blitzer, sagt uns Bescheid. 069 und dreimal die 669. Schickt uns einfach eine WhatsApp. Danke dafür und gute Fahrt.
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3: Am Nachmittag hat an der Frankfurter Börse der DAX sein anfänglich durchaus größeres Minus etwas eingegrenzt. Der DAX verliert vorerst noch 0,4% auf 24.670 Punkte. Positiv der von den Börsianern viel beachtete Sentix-Index zur deutschen Konjunktur hat sich im Juni verbessert. Negativ wirken heute natürlich die wieder steigenden Rohölpreise an den internationalen Märkten. Auch könnte die EZB in dieser Woche die Leitzinsen für den Euroraum erhöhen, um einer weiter steigenden Teuerung vorzubeugen, so die Spekulation. Deutlicher abwärts geht es hier mit BASF, Brenntag und Continental. Im grünen Bereich befinden sich dagegen Infineon, Porsche und Allianz. Der Euro zeigt sich am Nachmittag mit $1.1535 leicht verbessert. Aus Frankfurt, Klaus Bente.
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1: 8. Juni 2006. Neu in den Charts ist Rihanna mit Umbrella. Atlanta 2003. Christopher Tricky Stewart haut auf den Tisch. Das kann doch nicht wahr sein. Gerade wollten sie loslegen. Er und seine Kumpels Tyrius und Kirk arbeiten als Songschreiber. Für die ganz Großen. Zuletzt haben sie mit Britney Spears zusammengearbeitet, aber jetzt das. Sein MacBook ist abgeschmiert. Nichts mehr geht. Auf Werkseinstellungen zurücksetzen, das heißt, alle Ideen, alle aufgenommenen Sounds, weg. Aber die drei machen aus der Not eine Tugend. Was alle Macs immer haben, ist das Musikproduktionsprogramm GarageBand. Das ist auf jedem Mac vorinstalliert. Und klar, das sind nicht die professionellen Sounds, das ist eher eine kostenlose Einsteigerversion. Aber besser als nichts. Vor allem dieser Schlagzeugsound ist eigentlich gar nicht so übel, denken sie sich. Die drei spielen ein bisschen rum und dann haut die Kreativität so richtig rein. Wie in Trance arbeiten sie gemeinsam an dieser einen Idee. Nach 10 Minuten steht die erste Strophe. Weitere 10 Minuten später steht der Refrain und nach insgesamt einer Stunde ist der komplette Song fertig. Sie schicken ihn an Britney, aber die lehnt ab. Auch der Sänger Tayo Cruz hat keine Lust auf den Song. Es dauert insgesamt 3 Jahre, bis die Nummer zufällig bei Rihanna landet, die gerade an ihrem neuen Album arbeitet. Sie nimmt den Song auf und gewinnt damit ihren ersten Grammy.

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1: Ich wünsche euch einen schönen Montagnachmittag. Hier ist Radio Frankfurt. 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
1: 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Andi Schmidt ist mein Name und ich gehe so langsam in meinen Feierabend. Gleich übernimmt Raul Helmer auf der anderen Seite der Nachrichten und bringt euch wie immer gut gelaunt in den heutigen Feierabend. Wünsche euch noch einen tollen Nachmittag mit uns.
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0: Der Montagnachmittag bei Radio Frankfurt ist sommerlich. Bei uns hier messen wir auf der Dachterrasse an den Skyline-Studios mit ein bisschen Bewölkung zwar, aber immerhin 25,3 Grad aktuell. Und dann ist es eben ein Sommertag mit über 25. Das gleiche messen wir übrigens aktuell auch in Darmstadt.
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2: Ich bin Dirk Zeitler. Der Iran und Israel haben sich erstmals seit Inkrafttreten einer Waffenruhe im April wieder gegenseitig mit heftigen Angriffen überzogen. Israel begann in der Nacht mit Gegenangriffen auf den Iran, nachdem dieser das Land wieder mit Raketen beschossen hatte. Der Iran kündigte nun am Nachmittag an, die Angriffe wieder einzustellen.
3: Mehr als 20 Raketen hat der Iran in der Nacht und am Morgen wieder auf Israel abgefeuert. Teheran reagierte damit auf Angriffe Israels auf Vororte der libanesischen Hauptstadt Beirut. Diese gelten als Hochburg der mit dem Iran verbündeten Hisbollah-Miliz, die Israel zuvor mit Raketen angegriffen hatte. Nun haben die iranischen Streitkräfte ihre Angriffe für beendet erklärt. Gleichzeitig drohten sie in ihrer Mitteilung mit noch härteren Schlägen, sollte Israel weiterhin Ziele im Libanon angreifen. Aus Tel Aviv, Sarah Lemmel.
2: Die EU-Staaten haben schärfere Regeln für Stahlimporte beschlossen. Damit will die Europäische Union den europäischen Markt vor globaler Überproduktion und billiger Konkurrenz, vor allem aus China, Indien und der Türkei, schützen. Die Regeln gelten ab dem 1. Juli. Stahl sei für die industrielle Basis Europas, seinen ökologischen Wandel und seine Sicherheit unverzichtbar, teilte Zyperns Industrieminister Damianos mit. Zypern hat derzeit den Vorsitz des Rats der EU-Staaten inne. Deutsche Flughäfen kämpfen zunehmend mit Kostendurchsichtungen von Drohnen. Im vergangenen Jahr habe es 186 Störfälle gegeben, heißt es vom Deutschen Zentrum für Luft- und Raumfahrt. Im Jahr davor waren es nur 118 Fälle.
4: Der Großteil der Drohnensichtungen hat dazu geführt, dass der Flugverkehr mindestens teilweise eingestellt werden musste. Der finanzielle Gesamtschaden unterm Strich bis zu 160 Millionen Euro. Betroffen waren 25 Flughäfen deutschlandweit, vor allem aber die großen Drehkreuze in Frankfurt-Main und München. Wo die Drohnen herkommen, kann selten geklärt werden. Jan-Henner Reitze, Nachrichtenredaktion.
2: Nach dem Stromausfall in Reutlingen und umliegenden Gemeinden hält sich die Polizei mit Vermutungen zur Brandursache im Umspannwerk noch zurück. Unsere Ermittlungen sind in jeglicher Richtung, sagte eine Polizeisprecherin. In der Nacht hat es im Umspannwerk Reutlingen West gebrannt. Der Strom fiel für mehrere Stunden in Teilen Reutlingens aus. Nach Angaben des Netzbetreibers gibt es Hinweise auf Brandstiftung in dem Umspannwerk.
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5: Mit Klaus Bente, guten Tag. Frankfurt hat am vergangenen Samstag erneut gezeigt, wie konsequent die Stadt ihre Dachlandschaften als Bühne für urbane Erlebnisqualität weiterentwickelt, heißt es in einer Mitteilung der Stadt. Der zweite Rooftop Day brachte nahezu 50 Locations zusammen und verwandelte die gesamte Stadt in ein offenes Netzwerk aus Perspektiven, Begegnungen und kulturellen Momenten. Der Rooftop Day Frankfurt hat erneut eindrucksvoll gezeigt, wie groß die Begeisterung für unsere Skyline und die besonderen Orte über den Dächern der Stadt ist, betonte Wirtschaftsdezernentin Stefanie Wüst. Die Landesregierung will die Akzeptanz für Wind- und Solarenergie ausbauen und hat dazu einen Gesetzentwurf zur finanziellen Beteiligung der Kommunen vorgelegt. Ziel ist, Widerstände gegen den Ausbau erneuerbarer Energien vor Ort zu verringern und den Ausbau zu beschleunigen. Regionen, in denen Wind- und Solaranlagen entstehen, sollen auch unmittelbar davon profitieren. Pro moderne Windenergieanlage können Kommunen dann jährlich etwa 30.000 bis 40.000 Euro einnehmen, so das Wirtschafts- und Energieministerium in Wiesbaden.
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0: Der Start in die Woche ist sommerlich und bei Radio Frankfurt sehen wir auch schon, dass es ein bisschen trübe aktuell ist. Aus den Skyline-Studios überall ringsrum jetzt nicht mehr viel Sonne. Lauwarm bleibt es zwar heute Nachmittag noch, aber da kommt dann später auch nochmal ein Regen ins Spiel. Durchaus ein kräftiger Schauer noch drin heute Nachmittag, Abend und in der Nacht. Mit 50%iger Wahrscheinlichkeit werden die Blumen heute auf jeden Fall noch gegossen. Ja, die Nacht dann noch relativ mild mit 15 Grad und morgen befinden wir uns dann auf dem Rückzug temperaturtechnisch. Nur noch 21 Grad, aber mit recht viel Sonne. 9 Stunden Sonne soll es morgen werden und es wäre dann sogar noch mehr als heute.
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0: Entspannte Grüße aus der Verkehrszentrale mit momentan tatsächlich keinen Staus über 10 Minuten. Das heißt, ihr kommt überall gut von A nach B an den Dauerbaustellen, den typischen Verdächtigen. Unter anderem da auch an der Sperrung der 671 bei Hochheim. Da gibt es natürlich immer ein paar Minuten mehr, aber nicht wirklich relevant. Insofern kommt gut und sicher an.
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0: Die Nachmittagsblitzer in Frankfurt stehen zum Beispiel in Sachsenhausen auf der Burnitzstraße in 30er Blitzer, 50 Max besser auf der Kurt-Schumacher-Straße einhalten, im Ostend 30 an der Obermain-Anlage und 40er Blitzer steht an der Langstraße. Fahrt schön vorsichtig und ordentlich.
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0: Der Montagnachmittag mit Radio Frankfurt, ja, also Großteil des Arbeitstags ist ja auch schon geschafft. Und die restlichen Stunden kriegen wir auch noch rum mit guter Musik, zum Beispiel von Miley Cyrus jetzt mit Flowers. Da gibt's Blümchen jetzt gleich mal von mir. Und Level 42 mit Lessons in Love, die Nachhilfestunde in Sachen Liebe. Nachhilfestunde in Sachen Musik, die haben wir schon gemacht. Wir haben aus allen Jahrzehnten immer die besten Songs. Und ich bin ab jetzt für euch im Studio. Raul Helmer, liebe Grüße aus den Skyline-Studios.

0: Radio Frankfurt, der Montag nach einem sportlichen Wochenende auch für die deutsche Nationalmannschaft. Die sind ja von Frankfurt rübergeflogen über den Teich und sind im WM-Vorbereitungsmodus. Haben am Samstag gegen die USA 2:1 gewonnen. Das ist gut, da wollen wir drauf aufbauen und hoffen. Wir hoffen jetzt aber mal auf das, was wir am Fußballerischen hier im Rhein-Main-Gebiet sehen werden. Denn nach der WM geht es weiter mit der ersten Runde des DFB-Pokals Ende August. Und da wurde jetzt schon ausgelost, wer da was wo zu spielen hat. Radio Frankfurt Sportreporter Felix Rockenkamp. Was sind das denn? Machbare oder eher schwierige Auftaktspiele für unsere Teams hier in Rhein-Main? Was würdest du sagen?
1: Ja, so lala würde ich sagen. Starten wir mal mit dem bekanntesten Duell. Der SVW in Wiesbaden, der empfängt nämlich Bayer Leverkusen. Also das ist eher nicht machbar, befürchte ich. Der SV Darmstadt 98, der trifft auf Viertligist Carl Zeiss Jena. Da ist wiederum was drin. Der SV Darmstadt ist der Favorit. Gleiches gilt für unsere Eintracht. Die spielt beim Fünftligisten beim SC St. Tönis. Das ist ein Sportverein aus der Stadt Tönisforst im Kreis Viersen in NRW. Sie haben das Finale im Niederrhein-Pokal gegen den MSV Duisburg zwar verloren, sind aber trotzdem dabei, weil Duisburg sich über die Liga schon für den DFB-Pokal qualifiziert hat. Also für unsere Eintracht eine machbare Aufgabe, aber trotzdem eine große Stolperfalle.
0: Dankeschön, Felix. Dann hoffen wir mal, dass sie nicht stolpern in der ersten Runde des DFB-Pokals. Die gibt es übrigens vom 21. bis 24. August. Ist auch gar nicht mehr so lang hin. Und die Spiele von Bayern und Dortmund, die sind dann übrigens am 1. und 2. September. Für den, der das interessiert. Ich weiß ja nicht. Soll's geben.

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1: Der Start in die Woche ist noch sommerlich, momentan allerdings nicht sonnig. Bleibt zugezogen, nachmittags, abends, nachts durchaus mal ein Regenschauer drin. Noch eine milde Nacht haben wir vor uns mit 15 Grad. Ja, und dann kommt so langsam die Schafskälte rein. Das ist immer so eine Sommerdelle, Anfang vom Juni, Anfang Mitte, genau wie jetzt halt gerade. Morgen nämlich nur noch 21, Mittwoch sogar nur noch 18 Grad. Und die Nächte, ja, die können durchaus sogar mal einstellig werden. Also nicht die kommende, aber die folgenden Nächte. Wird es deutlich frischer auf jeden Fall.
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1: Entspannte Grüße aus der Verkehrszentrale mit momentan tatsächlich keinen Staus über 10 Minuten. Das heißt, ihr kommt überall gut von A nach B an den Dauerbaustellen, den typischen Verdächtigen. Unter anderem da auch an der Sperrung der 671 bei Hochheim. Da gibt es natürlich immer ein paar Minuten mehr, aber nicht wirklich relevant. Insofern kommt gut und sicher an.
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1: Die Nachmittagsblitzer in Frankfurt stehen zum Beispiel in Sachsenhausen auf der Burnitzstraße, ein 30er Blitzer, 50 Max besser auf der Kurt-Schumacher-Straße einhalten, im Ostend 30 an der Obermainanlage und 40er Blitzer steht an der Langstraße. Fahrt schön vorsichtig und ordentlich.
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0: Radio Frankfurt am Montagnachmittag nach. Wie läuft's? Also die Nase zum Beispiel, Augen jucken, Hals kratzen. Das ist ja so ein Klassiker, wenn es so wärmer wird, da denkt man dann, naja, Klimaanlage oder schon wieder erkältet, so die Frühsommer-Schnupfen- oder Grippesituation. Aber Anfang Juni ist für viele Allergiker, und da kommt es oft her, vor allem nämlich Gräserpollenzeit. Und warum es gerade jetzt so viele erwischt und was da wirklich hilft, das checken wir jetzt.
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0: Dann wollen wir uns mal dem Problem, so viele Menschen in Deutschland haben die Nase voll, widmen. Und da reden wir jetzt mal nicht von der Politik ausnahmsweise, sondern warum haben gerade jetzt so viele Probleme mit Heuschnupfen, ist eher die Frage, oder?
2: Das liegt vor allem an den Gräserpollen. Die fliegen in Deutschland typischerweise von April bis Oktober. Die Hauptblütezeit liegt aber im Mai und im Juni. Genau jetzt ist also die Belastung für viele besonders spürbar. Dazu kommt, Gräser gehören zu den häufigsten Allergieauslösern. Typisch sind Niesen, eine laufende oder verstopfte Nase, juckende Augen und manchmal auch so ein richtig kratziger Hals. Der Unterschied zur Erklärung ist oft, Allergiesymptome kommen plötzlich, häufig bei trockenem Wetter, und Fieber gehört normalerweise nicht dazu. Wenn aber Husten, pfeifende Atmung oder Luftnot dazu kommen sollte, dann bitte ärztlich abklären lassen.
0: Also damit können wir schon mal ein bisschen unterscheiden. Jetzt machen wir es noch ein bisschen erträglicher. Gibt es denn Dinge, die man im Alltag tun kann, damit es erträglicher wird?
2: Der wichtigste Tipp ist natürlich, die Pollenbelastung im Blick behalten und den Kontakt reduzieren. Also Pollenflugvorhersage checken, bei hoher Belastung nicht stundenlang querlüften und getragene Kleidung eben nicht im Schlafzimmer lagern. Viele kommen auch besser durch den Tag, wenn sie abends duschen oder zumindest mal die Haare ausspülen. Medikamente wie Antihistaminika oder kortisonhaltige Nasensprays können auch helfen, sollen aber zu eigenen Situationen passen. Da am besten in der Apotheke oder beim Arzt nachfragen. Und bitte Heuschnupfen nicht dauerhaft aussitzen. Unbehandelte Allergien können sich verschlimmern und auch auf die Bronchien gehen.
0: Dankeschön. So wird es zumindest ein bisschen erträglicher. Und morgen geht's dann thematisch an den Badesee. Wir checken, woran man Blaualgen erkennen kann und wann man vielleicht auch besser nicht ins Wasser geht, wenn's Wetter schön ist.
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0: Nachmittag immer noch angenehm, knapp sommerlich. Die 25 Grad hatten wir schon. Jetzt sind wir aber gerade knapp drunter gerutscht mit 24,8. Die messen wir zum Beispiel aktuell am Römerbersch oder auch in Waldacker.
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2: Ich bin Dirk Zeitler. Schnelleres Internet, mehr Mobilfunk und weniger Bürokratie. Bund, Länder, Kommunen und die Telekommunikationsbranche haben einen gemeinsamen Ausbaupakt beschlossen. Allein im kommenden Jahr wollen die Unternehmen fast 11 Milliarden Euro in Glasfaser- und Mobilfunknetze investieren.
3: Damit neue Leitungen und Mobilfunkmasten schneller gebaut werden können, sollen Genehmigungen künftig deutlich einfacher und digitaler ablaufen. Außerdem wollen die Anbieter ihre Netze stärker gemeinsam nutzen. Das bedeutet mehr Wettbewerb, ohne dass überall doppelt gebaut werden muss. Ob die Ziele tatsächlich erreicht werden, soll regelmäßig überprüft werden. Zoe Tassovali, Nachrichtenredaktion.
2: Der Iran hat nach der jüngsten militärischen Eskalation mit Israel seinen gesamten Luftraum gesperrt. Das Flugverbot gelte bis auf Weiteres, heißt es in einem Bericht der staatlichen Nachrichtenagentur IRNA. Sämtliche Verbindungen an allen iranischen Flughäfen seien gestrichen. Die Sorge ist groß, dass der Konflikt mit Israel erneut eskaliert. Nach den iranischen Raketenangriffen auf Israel am Sonntag hatte die Militärführung ihre Militäroperationen aber vorerst für beendet erklärt. Böllerwürfe, Beleidigungen und zunehmende Gewalt. Für viele Bahnmitarbeiter ist das Alltag. Um sie besser zu schützen, stattet die Deutsche Bahn seit einigen Wochen Kundenbetreuer an Bahnhöfen und in Zügen mit Bodycams aus. Rund ein Drittel hat das freiwillige Angebot nach Angaben von DB Regio bislang in Anspruch genommen.
4: Bodycams sollen Standard werden. Bis Jahresmitte, so der Plan, soll zumindest die Hälfte der Bahnmitarbeiter solch eine Minikamera tragen. Zudem muss jeder, der Kundenkontakt hat, auch an einer Schulung teilnehmen. In Berlin läuft außerdem auch gerade ein Test mit Schutzhelmen, zum Beispiel bei Fußballspielen oder Demos. Vor allem nach dem tödlichen Angriff auf einen Zugbegleiter in Rheinland-Pfalz vor einiger Zeit ist das Thema Sicherheit im Fokus. Claudia Wächter, Nachrichtenredaktion.
2: Der nächtliche Brand in einem Umspannwerk in Reutlingen, der einen großflächigen Stromausfall in der Region auslöste, könnte nach Einschätzung aus Sicherheitskreisen gezielt gelegt worden sein. Die Vorgehensweise deute auf linksextremistische Täter hin und weise Parallelen etwa zu entsprechenden Taten in Berlin auf. In der Nacht hat es im Umspannwerk Reutlingen West gebrannt, sodass dieses ausfiel.
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5: Mit Klaus Bente, guten Tag. Nach einer Auseinandersetzung im familiären Bereich in Obertshausen, bei der ein 49-Jähriger eine Stichverletzung erlitt, ist dieser am frühen Samstagmorgen verstorben. Die Staatsanwaltschaft und die Kriminalpolizei ermitteln nun wegen des Verdachts eines Tötungsdelikts gegen den 20 Jahre alten Sohn, den Polizeibeamte im Rahmen ihrer Fahndung kurz nach der Tat festnahmen. Der Ermittlungsrichter des Amtsgerichts Offenbach ordnete die vorläufige Unterbringung des Beschuldigten in einer Fachklinik an. Bei Bad Camberg im Taunus haben Archäologen ein bedeutendes Grab aus der Keltenzeit ausgegraben, so das Landesamt für Denkmalpflege in Wiesbaden. Dabei wurden wertvolle Grabbeigaben wie massiver Goldschmuck und Überreste eines Wagens gefunden. Das Grab ähnelt dem bekannten Fürstengrab am Glauberg in der Wetterau. Seine Entstehung sei in der gleichen Epoche anzusiedeln, heißt es.
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0: Der Start in die Woche ist sommerlich und bei Radio Frankfurt sehen wir auch schon, dass es ein bisschen trübe aktuell ist. Aus den Skyline-Studios überall ringsrum jetzt nicht mehr viel Sonne. Lauwarm bleibt es zwar heute Nachmittag noch, aber da kommt dann später auch nochmal ein Regen ins Spiel. Durchaus ein kräftiger Schauer noch drin heute Nachmittag, Abend und in der Nacht mit 50%iger Wahrscheinlichkeit werden die Blumen heute auf jeden Fall noch gegossen. Ja, die Nacht dann noch relativ mild mit 15 Grad und morgen befinden wir uns dann auf dem Rückzug. Temperaturtechnisch nur noch 21 Grad, aber mit recht viel Sonne. 9 Stunden Sonne soll es morgen werden und es wäre dann sogar noch mehr als heute.
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0: Richtung Feierabend staut sich's mal wieder an den typischen Verdächtigen, also an allen Dauerbaustellen, insbesondere auch die Umleitungsstrecken der Sperrung auf der 671, also die 66 Erbenheim Richtung Wiesbaden und auch auf der 643. Dann rund um die Baustellen bei der A3 in beiden Richtungen, einmal vom Frankfurter Kreuz nach Offenbacher Kreuz, als auch Richtung Mönchhof-Dreieck und dann am Rüsselsheimer Dreieck. Genauso wie auf der 661 mal wieder vom Bad Homburger Kreuz Richtung Frankfurt im Osten. Jeweils um die 10 Minuten mehr, aber außer diesen Dauerbaustellen sonst nichts weiter zu befürchten. Eine gute, sichere Fahrt euch.
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0: Die Nachmittagsblitzer stehen zum Beispiel in Frankfurt zwischen Eckenheim und Bonnermes mit der Homburger Landstraße im 30er-Bereich dort, genau wie in der Dortelweiler Straße nicht mehr als 30. Ein 50er-Blitzer in der Mainzer Landstraße raus Richtung Nied. In Sachsenhausen 30 auf der Burnitzstraße und 50 auf der Adolf-Miersch-Straße. Und noch eine Rausrichtung Kreis Offenbach, und zwar auf der B459 vom Grafenbrucher Autokino Richtung Steinbösch. Da auch bitte nicht mehr als 70.
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0: Ja, ja, der Montag hat uns wieder auch bei Radio Frankfurt. Rooftop Day war am Wochenende, war großartig. WCD das ganze Wochenende. Zigtausende von Menschen im Partymodus und jetzt wieder Montag. Tja, wie gut, dass es die gute Laune Musik bei uns gibt. Crowded House mit Weather With You oder auch Mental As Anything mit Live It Up gibt's jetzt in der nächsten halben Stunde, die jetzt gerade startet. Und nach den beiden Songs, da sage ich euch, was ihr eventuell mit diesem gechillten Montagabend anfangen könnt in Event- und Freizeittipps. Am Studiomikrofon ist Raul Helmer. Hier schöne Grüße aus den Skyline-Studios.

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1: Radio Frankfurt, es ist Anfang der Woche. Mit Montag gehen wir so langsam in den Feierabendmodus. Aber auch ein ziemlich grauer Montag, der es jetzt bleibt, kann in Frankfurt noch was werden. Heute Abend zum Beispiel startet das Literaturfestival Literaturm. Und zwar mit Ost-West-Text in der Volksbühne im Großen Hirschgraben. Da geht es um Ost und West, um Erinnerungen, Umbruch und die Frage, wie sehr die Nachwendezeit bis heute noch nachwirkt. Mit dabei sind unter anderem Jana Hensel, Ursula Krechel und andere. Das Ganze geht um 19 Uhr los, Tickets ab 18 Euro ermäßigt ab 8. Musikalisch wird es dagegen ab 20 Uhr in der Brotfabrik. Dort spielt dann das französische Duo Birds on a Wire. Irgendwo zwischen Chanson, Pop und kammermusikalischer Intensität. Ja. Und zwar mit ganz eigenen Versionen von Songs von Bronski Beat, The Cure oder auch The Doors. Mit Karten muss man im Vorverkaufpreis bei 30 Euro rechnen, an der Abendkasse 38. Auch die Alte Oper hat heute Abend Programm. Das Frankfurter Opern- und Museumsorchester spielt im großen Saal das Sinfoniekonzert Wiedersehen mit einem Freund. Beginn ist ebenfalls um 8, Tickets ab 44 Euro und eine gute Idee, mit einem Freund vielleicht dahin zu gehen. Viel Spaß heute Abend.
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1: Der Start in die Woche ist noch sommerlich, momentan allerdings nicht sonnig. Bleibt zugezogen, nachmittags, abends, nachts durchaus mal ein Regenschauer drin. Noch eine milde Nacht haben wir vor uns mit 15 Grad. Ja, und dann kommt so langsam die Schafskälte rein. Das ist immer so eine Sommerdelle, Anfang vom Juni, Anfang Mitte, genau wie jetzt halt gerade. Morgen nämlich nur noch 21, Mittwoch sogar nur noch 18 Grad. Und die Nächte, ja, die können durchaus sogar mal einstellig werden. Also nicht die kommende, aber die folgenden Nächte. Wird es deutlich frischer auf jeden Fall.
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1: Richtung Feierabend staut sich's mal wieder an den typischen Verdächtigen, also an allen Dauerbaustellen, insbesondere auch die Umleitungsstrecken der Sperrung auf der 671, also die 66 Erbenheim Richtung Wiesbaden und auch auf der 643. Dann rund um die Baustellen bei der A3 in beiden Richtungen, einmal vom Frankfurter Kreuz nach Offenbacher Kreuz, als auch Richtung Mönchhof-Dreieck und dann am Rüsselsheimer Dreieck. Genauso wie auf der 661 mal wieder vom Bad Homburger Kreuz Richtung Frankfurt im Osten. Jeweils um die 10 Minuten mehr, aber außer diesen Dauerbaustellen sonst nichts weiter zu befürchten. Eine gute, sichere Fahrt euch.
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1: Die Nachmittagsblitzer stehen zum Beispiel in Frankfurt zwischen Eckenheim und Bonnermees mit der Homburger Landstraße im 30er-Bereich dort, genau wie in der Dortelweiler Straße nicht mehr als 30. Ein 50er-Blitzer in der Mainzer Landstraße raus Richtung Nied. In Sachsenhausen 30 auf der Burnitzstraße und 50 auf der Adolf-Miersch-Straße. Und noch eine Rausrichtung Kreis Offenbach, und zwar auf der B459 vom Grafenbrucher Autokino Richtung Steinbösch. Da auch bitte nicht mehr als 70.
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0: Radio Frankfurt am Montag und das heißt für die Stammhörer, die wissen es, heute Abend gibt es Mensch Maike und da gibt es heute Michael und Philipp von First Dates Hotel. Ja, und das sind zwei Männer auf der Suche nach der großen Liebe, Michael und Philipp. Die waren mal Kandidaten der aktuellen Staffel von First Dates Hotel auf Mallorca und haben sich genau auf dieses Abenteuer eingelassen und heute sind sie zu Gast im Podcast Mensch Maike von Maike Buschening-Kaffenberger. Und dort sprechen sie über die Liebe, ihre aktuellen Beziehungsstati oder Status. Gemeinsam schauen wir mal. Und darüber, wie es wirklich ist, an deiner Dating-Show teilzunehmen. Und vor allem für Philipp lief das Dating nämlich, na, sagen wir mal, etwas anders als erwartet. Und warum, das verrät er uns jetzt schon ein bisschen.
1: Mir gedacht, ich gehe dahin, hab mein First Date, läuft alles harmonisch, passt, man trifft sich für ein Second Date und im besten Fall hat man danach noch Kontakt und trifft sich weiter. So war meine Wunschvorstellung. Dass da so viel Drama dann um mich rum passiert ist, hätte ich jetzt so nicht unbedingt gebraucht.
2: Das ist halt ein geiler Typ, was willst du machen?
1: Aber war auf jeden Fall eine coole Erfahrung. Aber ja, ich hätte doch ganz gern ein bisschen weniger dramatisch um mich herum gehabt.
0: So muss ich sagen. Ja, da war Drama im Spiel und wenn ihr wissen wollt, welches oder welche Drama-Drami-I sich dort abgespielt haben und wie es am Ende ausgegangen ist, dann könnt ihr heute Abend einschalten. Um 22 Uhr die neue Folge von Mensch Maike oder morgen ab Dienstag überall, wo es Podcasts gibt.

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0: zum Feierabend wird die Luft jetzt schon wieder ein bisschen frischer, unter anderem auch mit dem ein oder anderen Regenschauer, der unterwegs ist. Kommen wir jetzt nur noch auf 23,4 Grad aktuell. Die messen wir zum Beispiel momentan am Mainufer und zwar direkt am Eisernen Stech, allerdings genauso auch am Frankfurter Flughafen.
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2: Ich bin Dirk Zeitler. Nach der jüngsten Eskalation zwischen dem Iran und Israel wollen beide Länder ihre Eingriffe vorerst einstellen. Israel werde dies auf Wunsch von US-Präsident Trump tun, sagte ein israelischer Regierungsvertreter dem Nachrichtenportal Ynet. Zuvor hatte Irans Militärführung ihre Angriffe gegen Israel für beendet erklärt. Seit den frühen Morgenstunden flog das israelische Militär mehrere Angriffe auf den Iran und reagierte damit auf den vorherigen Raketenbeschuss aus Teheran. Der nächtliche Brand in einem Umspannwerk in Reutlingen, der einen großflächigen Stromausfall in der Region auslöste, konnte nach Einschätzung aus Sicherheitskreisen. Die Vorgehensweise deute auf linksextremistische Täter hin und weise Parallelen etwa zu entsprechenden Taten in Berlin auf. In der Nacht hatte es im Umspannwerk Reutlingen West gebrannt, sodass dies ausfiel.
3: Die Behörden vor Ort bereiten sich währenddessen auf einen längeren Ausnahmezustand vor. Für die Nacht soll es einen Notfalltreffpunkt geben. Dort sollen Betroffene zum Beispiel ihre Handys aufladen oder Babynahrung erwärmen können. Wann alle Haushalte wieder zuverlässig Strom haben, kann derzeit niemand sagen. Zoe Tassovali, Nachrichtenredaktion.
2: Böllerwürfe, Beleidigungen und zunehmende Gewalt. Für viele Bahnmitarbeiter ist das Alltag. Um sie besser zu schützen, stattet die Deutsche Bahn seit einigen Wochen Kundenbetreuer mit Bodycams aus. Rund ein Drittel hat das freiwillige Angebot nach Angaben von DB Regio bislang in Anspruch genommen.
4: Bodycams sollen Standard werden. Bis Jahresmitte, so der Plan, soll zumindest die Hälfte der Bahnmitarbeiter solch eine Minikamera tragen. Zudem muss jeder, der Kundenkontakt hat, auch an einer Schulung teilnehmen. In Berlin läuft außerdem auch gerade ein Test mit Schutzhelmen, zum Beispiel bei Fußballspielen oder Demos. Vor allem nach dem tödlichen Angriff auf einen Zugbegleiter in Rheinland-Pfalz vor einiger Zeit ist das Thema Sicherheit im Fokus. Claudia Wächter, Nachrichtenredaktion.
2: Schnelleres Internet und mehr Mobilfunk. Bund, Länder, Kommunen und die Telekommunikationsbranche haben einen gemeinsamen Ausbaupakt beschlossen. Allein im kommenden Jahr wollen die Unternehmen fast 11 Milliarden Euro in Glasfaser- und Mobilfunknetze investieren. Wir wollen mehr Tempo, weniger Bürokratie und verlässliche Rahmenbedingungen, sagte Bundesdigitalminister Wildberger.
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5: Mit Klaus Bente, guten Tag. Frankfurt hat am vergangenen Samstag erneut gezeigt, wie konsequent die Stadt ihre Dachlandschaften als Bühne für urbane Erlebnisqualität weiterentwickelt, heißt es in einer Mitteilung der Stadt. Der zweite Rooftop Day brachte nahezu 50 Locations zusammen und verwandelte die gesamte Stadt in ein offenes Netzwerk aus Perspektiven, Begegnungen und kulturellen Momenten. Der Rooftop Day Frankfurt hat erneut eindrucksvoll gezeigt, wie groß die Begeisterung für unsere Skyline und die besonderen Orte über den Dächern der Stadt ist, betonte Wirtschaftsdezernentin Stefanie Wüst. Die Landesregierung will die Akzeptanz für Wind- und Solarenergie ausbauen und hat dazu einen Gesetzentwurf zur finanziellen Beteiligung der Kommunen vorgelegt. Ziel ist, Widerstände gegen den Ausbau erneuerbarer Energien vor Ort zu verringern und den Ausbau zu beschleunigen. Regionen, in denen Wind- und Solaranlagen entstehen, sollen auch unmittelbar davon profitieren. Pro moderne Windenergieanlage können Kommunen dann jährlich etwa 30.000 bis 40.000 Euro einnehmen, so das Wirtschafts- und Energieministerium in Wiesbaden.
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0: Der Start in die Woche ist sommerlich und bei Radio Frankfurt sehen wir auch schon, dass es ein bisschen trübe aktuell ist. Aus den Skyline-Studios überall ringsrum jetzt nicht mehr viel Sonne. Lauwarm bleibt zwar heute Nachmittag noch, aber da kommt dann später auch nochmal ein Regen ins Spiel. Durchaus ein kräftiger Schauer noch drin heute Nachmittag, Abend und in der Nacht mit 50%iger Wahrscheinlichkeit werden die Blumen heute auf jeden Fall noch gegossen. Ja, die Nacht dann noch relativ mild mit 15 Grad und morgen befinden wir uns dann auf dem Rückzug. temperaturtechnisch nur noch 21 Grad, aber mit recht viel Sonne. 9 Stunden Sonne soll es morgen werden und es wäre dann sogar noch mehr als heute.
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0: Liebe Grüße aus der Verkehrszentrale. Für die 17-Uhr-Stunde gibt's außer Dauerbaustellen momentan nichts zu vermelden. Dort an den Dauerbaustellen, die wir alle kennen, haben wir bis zu 10 Minuten um den Dreh maximal mehr. Deswegen brauche ich euch gar nicht belämmern. Sobald es mehr werden sollte, sage ich euch Bescheid. Ansonsten kalkuliert das Übliche, das normale Staugeklumpe mit ein. Aber es ist wirklich nicht viel. Ansonsten, da wo es geht, und das ist fast überall, eine gute und sichere Fahrt euch.
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0: In der 17-Uhr-Stunde bleiben wir bei den Blitzern nochmal in Sachsenhausen mit dem 50er-Blitzer in der Adolf-Mirsch-Straße. Wir gucken raus Richtung Hanau, dort in der Fasaneriestraße nicht mehr als 50. Richtung Rüsselsheim ein 30er-Blitzer auf der Johann-Sebastian-Bach-Straße. Und raus aus Frankfurt in den Bereich Richtung Niedraus, also ganz am Ende, kurz bevor man aus Frankfurt rausfährt, ein 50er noch einmal, bitte vorsichtig sein und nicht zu schnell Gas geben, wenn der Frankfurt rausfährt.
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0: Der erste Feierabend heute am Montag nach einem Mega-Wochenende Rooftop-Day am Samstag und dann noch das ganze Wochenende WCD World Club Dome. Und es war richtig viel los. Ich war gestern mal da und habe ein bisschen geguckt und wir ziehen gleich mal komplett Bilanz mit einem der Geschäftsführer vom World Club Dome. Wie es gewesen ist und es vielleicht nächstes Jahr auch wieder wird, Fragezeichen, klären wir gleich nach den nächsten beiden Musiken. Ich bin Raul Helmer und spiele euch erstmal vorher Rockwell mit Somebody's Watching Me und Nico Santos mit Weekend Lover. Auch am Montag gut zu hören.

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1: Der Start in die Woche ist noch sommerlich, momentan allerdings nicht sonnig. Bleibt zugezogen, nachmittags, abends, nachts durchaus mal ein Regenschauer drin. Noch eine milde Nacht haben wir vor uns mit 15 Grad. Ja, und dann kommt so langsam die Schafskälte rein. Das ist immer so eine Sommerdelle, Anfang vom Juni, Anfang Mitte, genau wie jetzt halt gerade. Morgen nämlich nur noch 21, Mittwoch sogar nur noch 18 Grad. Und die Nächte, ja, die können durchaus sogar mal einstellig werden. Also nicht die kommende, aber die folgende Nächte. Wird es deutlich frischer auf jeden Fall.
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1: Liebe Grüße aus der Verkehrszentrale. Für die 17-Uhr-Stunde gibt es außer Dauerbaustellen momentan nichts zu vermelden. Dort an den Dauerbaustellen, die wir alle kennen, haben wir bis zu 10 Minuten um den Dreh maximal mehr. Deswegen brauche ich euch gar nicht belämmern. Soweit es mehr werden sollte, sage ich euch Bescheid. Ansonsten kalkuliert das Übliche, das normale Staugeklumpe mit ein. Aber es ist wirklich nicht viel. Ansonsten, da wo es geht, und das ist fast überall, eine gute und sichere Fahrt euch.
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1: In der 17-Uhr-Stunde bleiben wir bei den Blitzern nochmal in Sachsenhausen mit dem 50er-Blitzer in der Adolf-Mirsch-Straße. Wir gucken raus Richtung Hanau, dort in der Fasaneriestraße nicht mehr als 50. Richtung Rüsselsheim ein 30er-Blitzer auf der Johann-Sebastian-Bach-Straße. Und raus aus Frankfurt in den Bereich Richtung Niedraus, also ganz am Ende, kurz bevor man aus Frankfurt rausfährt, ein 50er noch einmal bitte vorsichtig sein und nicht zu schnell Gas geben, wenn der Frankfurt rausfährt.
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0: Radio Frankfurt am Tag danach. Es ist eines der größten Festivals mal mindestens Deutschlands und Frankfurts mal sowieso. Ich rede vom WCD, Kurzversion von World Club Dome. Das Ganze spielt im und ums Waldstadion und es ist eine Menge los gewesen. Ich war gestern da, das Wetter war toll, die Stimmung war fantastisch, friedlich und nicht zu voll, aber es waren reichlich Leute da. Und wie es insgesamt ausgesehen hat und wie es ausgegangen ist, das frage ich jetzt einen der Geschäftsführer vom WCD, nämlich David Weirich. So, wie würdest du sagen, einen Tag danach, die letzten Nebelschwaden sind verraucht. Was würdest du für ein Fazit ziehen, David?
1: Für uns war das ein sehr erfolgreicher Workathon. Es war der erste, den Philipp Meyer und ich als neue Geschäftsführung mit unserem Team in Eigenregie umgesetzt haben. Wir hatten viele Neuerungen auf dem Gelände, 360-Grad-Bühne im Stadion, tolle Sport- und Fitnessangebote im Stadionbad, die sehr gut angenommen wurden. Das Wetter hat super mitgespielt. Wir hatten über 200 Artists auf 15 Bühnen und ja, war ein schöner Start in den Festivalsommer.
0: Eine Delle gab es gestern Abend schon gefühlt, ein Stück weit, gerade für die Freunde von Haftbefehl. Hafti sollte eigentlich gestern als einer der Headliner mindestens vom Sonntagabend auftreten, kam dann aber nicht. Was war los?
1: Ja, die Absage von Haftbefehl war natürlich sehr schade für uns und wir verstehen da natürlich auch die Enttäuschung der Fans. Wir waren im engen Austausch mit seinem Management, die uns zunächst dann die Information gegeben haben, dass sich der Auftritt verzögert, woraufhin wir mit SSEO direkt gesprochen haben, der dann auch glücklicherweise dazu bereit war, seinen Auftritt etwas vorzuverlegen und einen super Job gemacht hat. Und währenddessen haben wir dann die Information bekommen, dass er den Auftritt leider komplett abgesagt hat, woraufhin wir sofort alle Gäste über die Festival App, über Social Media, über eine Durchsage und über Nachrichten auf den verschiedenen Screens dann informiert haben, dass er leider den Auftritt abgesagt hat.
0: Und nach dem WCD ist vor dem WCD? Fragezeichen. Also geht's weiter? Und wenn ja, wie? Habt ihr schon Ideen, was vielleicht nächstes Jahr, wann, wie, anders, besser? Oder war alles soweit gut, dass wir es genauso nächstes Jahr bitte weitermachen? Was sagst du?
1: Wir hatten viele Änderungen auf dem Gelände dieses Jahr und werden jetzt im Nachgang uns mit dem Team zusammensetzen und das alles uns ganz genau anschauen, was hat gut funktioniert, was hat nicht gut funktioniert, wo gibt es gegebenenfalls Verbesserungspotenzial. Haben auch eine große Umfrage, wo wir das Feedback unserer Gäste einholen und dieses dann im Nachgang auswerten. Und Tickets für nächstes Jahr gibt es aktuell schon für 129 Euro auf ein limitiertes Kontingent. Wenn die ausverkauft sind, geht es in die nächste Verkaufsphase. Also da schnell die Tickets sichern.
0: Sagt David Weirich, Geschäftsführer vom World Club Dome. Dankeschön für ein ganz großartiges Wochenende mit ganz viel Musik, ganz viel guter Laune und ganz vielen tollen Menschen, die ganz viel Spaß gehabt haben. So war mein Eindruck zumindest.

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1: 8. Juni 1981. Kim Carnes steigt mit Better Davis Eyes in die Charts ein. Bette Davis wird 1907 in Massachusetts geboren. Schon zu Schulzeiten spielt sie Theater. Mit Anfang 20 gibt es für sie nur einen Weg. Und der führt nach Hollywood. Sie spielt in über 100 Filmen mit. Sie wird 10-mal als beste Hauptdarstellerin für den Oscar nominiert und gewinnt 2 davon. Die amerikanische Filmgesellschaft setzt sie auf Platz 2 der einflussreichsten Schauspielerinnen des 20. Jahrhunderts. Noch vor Grace Kelly, Audrey Hepburn oder Marilyn Monroe. Die Frau ist eine Legende. Und um genau diese Legende, vielmehr um ihre Augen, geht es in Bette Davis Eyes. Um eine Frau, die Bette Davis Augen hat und damit allen Männern rechts und links ganz einfach den Kopf verdreht. Geschrieben wird dieser Song Mitte der 70er von Jackie DeShannon, die ihn auch auf ihrem Album New Arrangements rausbringt. Aber so richtig bekannt wird die Nummer erst, als Kim Carnes sie nochmal neu aufzeichnet. In ihrer Version wird Bette Davis Eyes zum

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0: Draußen sitzen geht schon noch bei jetzt um 6 Uhr 23,1 Grad. Hier und da aber bitte mit Überdachung oder zumindest mit Regenschutz arbeiten, so-called Regenschirm. Aber dazu gleich mehr im Wetter mit den Temperaturen. Auf jeden Fall geht's langsam runter. Nicht nur, wie wir es gerade gemessen haben, an der Sachsenhäuser Warte, sondern auch in Dietzebach.
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2: Ich bin Dirk Zeitler. Nach der jüngsten Eskalation zwischen dem Iran und Israel wollen beide Länder ihre Angriffe vorerst einstellen. Israel werde dies auf Wunsch von US-Präsident Trump tun, sagt ein israelischer Regierungsvertreter dem Nachrichtenportal Ynet. Zuvor hatte Irans Militärführung ihre Angriffe gegen Israel für beendet erklärt. Seit den frühen Morgenstunden flog das israelische Militär mehrere Angriffe auf den Iran und reagierte damit auf den vorherigen Raketenbeschuss aus Teheran. Obwohl die Arbeitslosigkeit in Deutschland seit Jahren größer wird, waren im ersten Quartal bundesweit mehr als 1 Million Arbeitsplätze unbesetzt. Das geht aus der jüngsten Stellenerhebung des Instituts für Arbeitsmarkt- und Berufsforschung in Nürnberg hervor.
3: Bundesweit waren im ersten Quartal mehr als 1,1 Millionen Arbeitsplätze unbesetzt. Das sind zwar etwas weniger als Ende vergangenen Jahres, die Zahl bleibt aber hoch. Gleichzeitig kommen aktuell auf jede offene Stelle 264 Arbeitslose. Das Problem, häufig passen die Anforderungen der Unternehmen nicht zu den Qualifikationen der Arbeitssuchenden. Fabian Schaffer, Nachrichtenredaktion.
2: Schnelleres Internet und mehr Mobilfunk. Bund, Länder, Kommunen und die Telekommunikationsbranche haben einen gemeinsamen Ausbaupakt beschlossen. Allein im kommenden Jahr wollen die Unternehmen fast 11 Milliarden Euro in Glasfaser- und Mobilfunknetze investieren.
4: Damit neue Leitungen und Mobilfunkmasten schneller gebaut werden können, sollen Genehmigungen künftig deutlich einfacher und digitaler ablaufen. Außerdem wollen die Anbieter ihre Netze stärker gemeinsam nutzen. Das bedeutet mehr Wettbewerb, ohne dass überall doppelt gebaut werden muss. Ob die Ziele tatsächlich erreicht werden, soll regelmäßig überprüft werden. Zoe Tassovali, Nachrichtenredaktion.
2: Der nächtliche Brand in einem Umspannwerk in Reutlingen, der einen großflächigen Stromausfall in der Region auslöste, könnte nach Einschätzung aus Sicherheitskreisen gezielt gelegt worden sein. Die Vorgehensweise deute auf linksextremistische Täter hin und weise Parallelen etwa zu entsprechenden Taten in Berlin auf. In der Nacht hat es im Umspannwerk Reutlingen West gebrannt, sodass dieses ausfiel. Teile der Stadt werden inzwischen aber wieder mit Strom versorgt.
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0: So, die Blümchen sind gegossen und damit sind wir den Sommer erstmal ein paar Tage, na, ich will nicht sagen los, aber so eine kleine Schafskältedelle bekommen wir. Wenn gleich heute nur ein paar Schauer unterwegs sind und die Nacht dann auch eine relativ milde erstmal bleibt mit 15 Grad, aber 25 Grad wie heute wird es morgen dann nicht. Da sind 21 Grad angesagt, Mittwoch sogar nur 18. Ja, und die Nächte werden jetzt mit der Schafskälte doch nochmal frischer. Also 10, 11 Grad im Taunus auch mal einstellig sind auf jeden Fall noch mal drin. Insofern dann danach, danach, wie man Hesse zu Sache pflegt, danach wird es dann wieder Sommer, aber jetzt haben wir erstmal ein paar Tage ein bisschen kälter.
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0: Und auch in der 18-Uhr-Stunde entspannte Grüße aus der Verkehrszentrale. Hat sich nichts weiter ereignet. Keine größeren Neuzugänge an Staus außer den Dauerbaustellen. Üblich ein paar mehr Minuten, das sind nicht mehr als 10. Also eine gute Fahrt Richtung Feierabend oder Richtung Abendessen oder wo auch immer hier unterwegs seid. Mit Radio Frankfurt, kommt gut an.
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0: Die Feierabendblitzer in der 18 Uhr Stunde stehen Richtung Taunus, zum Beispiel auf der Oberhöchstädter Straße in Oberursel. Dann haben wir in Oberursel auch noch einen 30er Blitzer auf der Oberursuler Straße. In Bad Soden einen 30er Blitzer auf der Kronberger. Raus aus Frankfurt zwischen Preungesheim und Bad Vilbel am Heiligenberg haben wir 30er Blitzer in der Karl-Schulz-Straße. Und in Niederrath gibt es einen auf der Adolf-Miersch-Straße. Also schön ordentlich nach Hause fahren und nicht zu schnell sein.
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0: Radio Frankfurt auf dem Weg Richtung Montag Feierabend mit großartiger Musik von Earth, Wind and Fire mit Fantasy. Und den kann ich auch immer hören, unseren Opener jetzt gleich, nachdem ich euch das erzählt habe, nämlich von Jam and Spoon, Be Angels. Genau die richtige Musik Richtung Feierabend. Und ich bin für euch mit und bleibe im Studio. Paul Hilmer, schönen Gruß aus den Skyline-Studios.

0: 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Der Montag nach einem sportlichen Wochenende, auch für die deutsche Nationalmannschaft. Die sind ja von Frankfurt rübergeflogen über den Teich und sind im WM-Vorbereitungsmodus. Haben am Samstag gegen die USA 2:1 gewonnen. Das ist gut, da wollen wir drauf aufbauen und hoffen. Wir hoffen jetzt aber mal auf das, was wir am Fußballerischen hier im Rhein-Main-Gebiet sehen werden. Denn nach der WM geht's weiter mit der ersten Runde des DFB-Pokals Ende August. Und da wurde jetzt schon ausgelost, wer da was wo zu spielen hat. Radio Frankfurt Sportreporter Felix Rockenkamp. Was sind das denn? Machbare oder eher schwierige Auftaktspiele für unsere Teams hier in Rhein-Main? Was würdest du sagen?
1: Ja, so lala würde ich sagen. Starten wir mal mit dem bekanntesten Duell. Der SVW in Wiesbaden, der empfängt nämlich Bayer Leverkusen. Also das ist eher nicht machbar, befürchte ich. Der SV Darmstadt 98, der trifft auf Viertligist Carl Zeiss Jena. Da ist wiederum was drin. Der SV Darmstadt ist der Favorit. Gleiches gilt für unsere Eintracht. Die spielt beim Fünftligisten beim SC St. Tönis. Das ist ein Sportverein aus der Stadt Tönisforst im Kreis Viersen in NRW. Sie haben das Finale im Niederrhein-Pokal gegen den MSV Duisburg zwar verloren, sind aber trotzdem dabei, weil Duisburg sich über die Liga schon für den DFB-Pokal qualifiziert hat. Also für unsere Eintracht eine machbare Aufgabe, aber trotzdem eine große Stolperfalle.
0: Dankeschön, Felix. Dann hoffen wir mal, dass sie nicht stolpern in der ersten Runde des DFB-Pokals. Die gibt's übrigens vom 21. bis 24. August. Ist auch gar nicht mehr so lang hin. Und die Spiele von Bayern und Dortmund, die sind dann übrigens am 1. und 2. September. Für den, der das interessiert. Ja, ich weiß ja nicht. Soll's geben.

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1: So, die Blümchen sind gegossen und damit sind wir den Sommer erstmal ein paar Tage, na, ich will nicht sagen los, aber so eine kleine Schafskältedelle bekommen wir. Wenn gleich heute nur ein paar Schauer unterwegs sind und die Nacht dann auch eine relativ milde erstmal bleibt mit 15 Grad, aber 25 Grad wie heute wird es morgen dann nicht. Da sind 21 Grad angesagt, Mittwoch sogar nur 18. Ja, und die Nächte werden jetzt mit der Schafskälte doch nochmal frischer. Also 10, 11 Grad im Taunus auch mal einstellig sind auf jeden Fall noch mal drin. Insofern dann danach, wie man Hesse zu Sache pflegt, danach wird es dann wieder Sommer, aber jetzt haben wir erstmal ein paar Tage ein bisschen kälter.
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1: Und auch in der 18-Uhr-Stunde entspannte Grüße aus der Verkehrszentrale, hat sich nichts weiter ereignet. Keine größeren Neuzugänge an Staus, außer den Dauerbaustellen üblichen paar mehr Minuten, das sind nicht mehr als 10. Also eine gute Fahrt Richtung Feierabend oder Richtung Abendessen oder wo auch immer ihr unterwegs seid. Mit Radio Frankfurt, kommt gut an.
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1: Die Feierabendblitzer in der 18-Uhr-Stunde stehen Richtung Taunus, zum Beispiel auf der Oberhöchstädter Straße in Oberoschel. Dann haben wir in Oberoschel auch noch einen 30er-Blitzer auf der Oberursuler Straße. In Bad Soden einen 30er-Blitzer auf der Kronberger. Raus aus Frankfurt zwischen Preungesheim und Bad Vilbel am Heiligenberg haben wir 30er-Blitzer in der Karl-Schulz-Straße. Und in Niederrad gibt es einen auf der Adolf-Miersch-Straße. Also schön ordentlich nach Hause fahren und nicht zu schnell sein.
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3: Kleiner Wochenfehlstart am deutschen Aktienmarkt. Am Abend hatte der DAX schließlich 0,6% auf den Stand von 24.616 Punkten eingebüßt. Die unverändert brisante Weltlage, steigende Ölpreise und als Folge davon die Angst vor steigenden Zinsen bei den Anlegern haben heute mehr nicht zugelassen. Die konjunkturellen Aussichten sind gleichermaßen durchwachsen. Darunter litten vor allem die Chemiewerte, allen voran BASF mit minus 4%. Schwach wurden aber auch Heidelberg Materials und Zalando notiert. Verbessern konnten sich jedoch noch Adidas, Infineon und Mercedes-Benz. Der Euro lag am Abend mit einem Dollar 15,40 stabil. Aus Frankfurt, Klaus Bente.
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0: Radio Frankfurt am Montag und das heißt für die Stammhörer, die wissen's, heute Abend gibt's Mensch Maike und da gibt's heute Michael und Philipp von First Dates Hotel. Ja, und das sind zwei Männer auf der Suche nach der großen Liebe, Michael und Philipp. Die waren mal Kandidaten der aktuellen Staffel von First Dates Hotel auf Mallorca und haben sich genau auf dieses Abenteuer eingelassen und heute sind sie zu Gast im Podcast Mensch Maike von Maike Buschening-Kaffenberger. Und dort sprechen sie über die Liebe, ihre aktuellen Beziehungsstati oder Status. Gemeinsam schauen wir mal. Und darüber, wie es wirklich ist, an deiner Dating-Show teilzunehmen. Und vor allem für Philipp lief das Dating nämlich, na, sagen wir mal, etwas anders als erwartet. Und warum, das verrät er uns jetzt schon ein bisschen.
1: Ich hab mir gedacht, ich gehe dahin, hab mein First Date, läuft alles harmonisch, passt, man trifft sich für ein Second Date und im besten Fall hat man danach noch Kontakt und trifft sich weiter. So war meine Wunschvorstellung. Dass da so viel Drama dann um mich rum passiert ist, hätte ich jetzt so nicht unbedingt gebraucht.
2: Das ist halt ein geiler Typ, was willst du machen?
1: Aber war auf jeden Fall eine coole Erfahrung. Aber ja, ich hätte doch ganz gern ein bisschen weniger dramatisch um mich herum gehabt, so muss ich sagen.
0: Tja, da war Drama im Spiel und wenn ihr wissen wollt, welches oder welche Drama-Drami-I sich dort abgespielt haben und wie es am Ende ausgegangen ist, dann könnt ihr heute Abend einschalten. Um 22 Uhr die neue Folge von Mensch Maike oder morgen ab Dienstag überall, wo es Podcasts gibt.
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1: Ich bin Dirk Zeitler. Der israelische Ministerpräsident Netanyahu hat eine Feuerpause nach der jüngsten Konfrontation mit dem Iran bestätigt. Nach israelischen Angriffen im Iran habe Teheran das Feuer eingestellt, sagte Netanyahu in einer Videobotschaft.
2: Mehr als 20 Raketen hat der Iran in der Nacht und am Morgen wieder auf Israel abgefeuert. Teheran reagierte damit auf Angriffe Israels auf Vororte der libanesischen Hauptstadt Beirut. Diese gelten als Hochburg der mit dem Iran verbündeten Hisbollah-Miliz, die Israel zuvor mit Raketen angegriffen hatte. Nun haben die iranischen Streitkräfte ihre Angriffe für beendet erklärt. Gleichzeitig drohten sie in ihrer Mitteilung mit noch härteren Schlägen, sollte Israel weiterhin Ziele im Libanon angreifen. Aus Tel Aviv, Sarah Lemmel.
1: Nach jahrelangen Vorbereitungen ist das milliardenschwere Rüstungsprojekt eines deutsch-französischen Kampfjets gescheitert. Bundeskanzler Merz und der französische Präsident Macron seien zu der gemeinsamen Einschätzung gekommen, dass die Unternehmen Dassault und Airbus beim Bau eines gemeinsamen Kampfflugzeugs nicht zusammenfinden, heißt es aus deutschen Regierungskreisen. Merz habe Macron daher nahegelegt, den Bau eines gemeinsamen Kampfflugzeuges nicht weiter zu verfolgen. Der Tankrabatt entlastet Autofahrer zwar spürbar, nach Berechnungen des IFO-Instituts bleibt aber ein Teil der rund 1,6 Milliarden Euro an Steuermitteln bei den Mineralölkonzernen hängen. Die Wirtschaftsforscher sehen die Maßnahme deshalb kritisch.
3: An der Zapfsäule kommt zwar ein Großteil des Rabatts an, nach Einschätzung des IFO-Instituts profitieren davon aber vor allem Vielfahrer und Menschen mit größeren Autos. Wer nur selten tankt oder mit wenig Geld auskommen muss, habe deutlich weniger von dieser Entlastung. Die Forscher aus München sagen deshalb, wenn der Rabatt Ende des Monats ausläuft, sollte Schluss sein. Statt günstigeren Sprit für alle zu finanzieren, könnte der Staat Menschen mit geringem Einkommen gezielter unterstützen. Zoe Tassovali, Nachrichtenredaktion.
1: Zum Sport. Der Auftakt in die Riesen-WM könnte gleich zum Härtetest auch für die Fußballfans werden. Abgesehen von möglichen Streiks und Demonstrationen macht das Wetter in Mexiko-Stadt seit Tagen Sorgen. Der mexikanische Wetterdienst warnt für Donnerstag vor starken Niederschlägen und Gewittern in der Millionenmetropole. Es ist der Tag des Eröffnungsspiels zwischen Mitgastgeber Mexiko und dem ehemaligen WM-Gastgeber Südafrika.
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4: So, die Blümchen sind gegossen und damit sind wir den Sommer erstmal ein paar Tage, na, ich will nicht sagen los, aber so eine kleine Schafskältedelle bekommen wir. Wenn gleich heute nur ein paar Schauer unterwegs sind und die Nacht dann noch eine relativ milde erstmal bleibt mit 15 Grad, aber 25 Grad wie heute wird es morgen dann nicht. Da sind 21 Grad angesagt, Mittwoch sogar nur 18. Ja, und die Nächte werden jetzt mit der Schafskälte doch nochmal frischer. Also 10, 11 Grad im Taunus auch mal einstellig sind auf jeden Fall noch mal drin. Insofern dann danach, da danach, wie man Hesse zu Sache pflegt, da danach wird es dann wieder Sommer, aber jetzt haben wir erstmal ein paar Tage ein bisschen kälter.
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4: Und in der 19 Uhr Stunde könnte man mit lieben Grüßen aus der Verkehrszentrale fast sagen, nichts los auf der Gas. Also es ist wirklich gutes Fahren und wenn ihr noch unterwegs seid, dann könnt ihr davon ausgehen, dass ihr ziemlich pünktlich kommt. Vielleicht an der einen oder anderen Dauerbaustelle mal ein Minütchen mehr und die Umleitung an der 671 natürlich mit einplanen. So, das ist aber eigentlich alles Normalprogramm. Abgesehen von diesem nichts zu befürchten. Ich wünsche euch, dass ihr gut ankommt mit der richtigen Musik hier bei uns von Radio Frankfurt natürlich.
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4: Radio Frankfurt, es geht nach einem Mega-Wochenende in den ersten Feierabend hinein. Wir haben erfolgreich beim Rooftop-Day mitgemacht hier bei Radio Frankfurt. Es war pickepacke voll und ich glaube, so voll war es bei uns noch nie. Und es war auch mächtig voll beim World Club Dome. 120.000 Besucher waren es, die an diesem Wochenende gefeiert, ganz friedlich gechillt, gesportelt und kräftig Musik genossen haben. Und ich habe vorhin mit einem der Geschäftsführer gesprochen vom World Club Dome, und für die, die das Interview verpasst haben, gibt's es gleich nochmal zum Nachhören mit der spannenden Frage, was ist mit Hafti gewesen und auch, was geht nächstes Jahr? Das würden wir gleich genau nochmal nachhören können nach den nächsten beiden Musiken. Nachdem ich euch Lionel Richie spiele mit Dancing on the Ceiling und Kenya Grace mit Strangers. Und ich bin nicht Stranger, sondern ich bin Freund. Raul Helmer hier im Studio aus den Skyline Studios.

0: Radio Frankfurt am Tag danach. Es ist eines der größten Festivals mal mindestens Deutschlands und Frankfurts mal sowieso. Ich rede vom WCD, Kurzversion von World Club Dome. Das Ganze spielt im und ums Waldstadion und es ist eine Menge los gewesen. Ich war gestern da, das Wetter war toll, die Stimmung war fantastisch, friedlich und nicht zu voll, aber es waren reichlich Leute da. Und wie es insgesamt ausgesehen hat und wie es ausgegangen ist, das frage ich jetzt einen der Geschäftsführer vom WCD, nämlich David Weirich. So, wie würdest du sagen, einen Tag danach, die letzten Nebelschwaden sind verraucht. Was würdest du für ein Fazit ziehen, David?
1: Für uns war das ein sehr erfolgreicher World Cup Dome. Es war der erste, den Philipp Meyer und ich als neue Geschäftsführung mit unserem Team in Eigenregie umgesetzt haben. Wir hatten viele Neuerungen auf dem Gelände, 360-Grad-Bühne im Stadion, tolle Sport- und Fitnessangebote im Stadionbad, die sehr gut angenommen wurden. Das Wetter hat super mitgespielt. Wir hatten über 200 Artists auf 15 Bühnen und ja, war ein schöner Start in den Festivalsommer.
0: Eine Delle gab es gestern Abend schon gefühlt, ein Stück weit, gerade für die Freunde von Haftbefehl. Hafti sollte eigentlich gestern als einer der Headliner mindestens vom Sonntagabend auftreten, kam dann aber nicht. Was war los?
1: Ja, die Absage von Haftbefehl war natürlich sehr schade für uns und wir verstehen dann natürlich auch die Enttäuschung der Fans. Wir waren im engen Austausch mit seinem Management, die uns zunächst dann die Information gegeben haben, dass sich der Auftritt verzögert, woraufhin wir mit SSEO direkt gesprochen haben, der dann auch glücklicherweise dazu bereit war, seinen Auftritt etwas vorzuverlegen und einen super Job gemacht hat. Und währenddessen haben wir dann die Information bekommen, dass er den Auftritt leider komplett abgesagt hat, woraufhin wir sofort alle Gäste über die Festival App, über Social Media, über eine Durchsage und über Nachrichten auf den verschiedenen Screens dann informiert haben, dass er leider den Auftritt abgesagt hat.
0: Und nach dem WCD ist vor dem WCD Fragezeichen. Also geht's weiter? Und wenn ja, wie, habt ihr schon Ideen, was vielleicht nächstes Jahr, wann, wie, anders, besser? Oder war alles soweit gut, dass wir es genauso nächstes Jahr bitte weitermachen? Was sagst du?
1: Wir hatten viele Änderungen auf dem Gelände dieses Jahr und werden jetzt im Nachgang uns mit dem Team zusammensetzen und das alles uns ganz genau anschauen. Was hat gut funktioniert, was hat nicht gut funktioniert, wo gibt es gegebenenfalls Verbesserungspotenzial. Haben auch eine große Umfrage, wo wir das Feedback unserer Gäste einholen und dieses dann im Nachgang auswerten. Und Tickets für nächstes Jahr gibt es aktuell schon für 129 € auf ein limitiertes Kontingent. Wenn die ausverkauft sind, geht es in die nächste Verkaufsphase. Also da schnell die Tickets sichern.
0: Sagt David Weirich, Geschäftsführer vom World Club Dome. Dankeschön für ein ganz großartiges Wochenende mit ganz viel Musik, ganz viel guter Laune und ganz vielen tollen Menschen, die ganz viel Spaß gehabt haben. So war mein Eindruck zumindest.

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1: So, die Blümchen sind gegossen und damit sind wir den Sommer erstmal ein paar Tage, na, ich will nicht sagen los, aber so eine kleine Schafskältedelle bekommen wir. Wenn gleich heute nur ein paar Schauer unterwegs sind und die Nacht dann auch eine relativ milde erstmal bleibt mit 15 Grad, aber 25 Grad wie heute wird es morgen dann nicht. Da sind 21 Grad angesagt, Mittwoch sogar nur 18. Ja, und die Nächte werden jetzt mit der Schafskälte doch nochmal frischer. Also 10, 11 Grad im Taunus auch mal einstellig sind auf jeden Fall noch mal drin. Insofern dann danach, da danach, wie man Hesse zu Sache pflegt, da danach wird es dann wieder Sommer, aber jetzt haben wir erstmal ein paar Tage ein bisschen kälter.
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1: Und in der 19 Uhr Stunde könnte man mit lieben Grüßen aus der Verkehrszentrale fast sagen, nicht los auf der Gas. Also das ist wirklich gutes Fahren und wenn ihr noch unterwegs seid, dann könnt ihr davon ausgehen, dass ihr ziemlich pünktlich kommt. Vielleicht an der einen oder anderen Dauerbaustelle mal ein Minütchen mehr und die Umleitung an der 671 natürlich mit einplanen. So, das ist aber eigentlich alles Normalprogramm. Abgesehen von diesem nichts zu befürchten. Ich wünsche euch, dass ihr gut ankommt mit der richtigen Musik hier bei uns von Radio Frankfurt natürlich.
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1: 8. Juni 2006. Neu in den Charts ist Rihanna mit Umbrella. Atlanta 2003. Christopher Tricky Stewart haut auf den Tisch. Das kann doch nicht wahr sein. Gerade wollten sie loslegen. Er und seine Kumpels Tyrese und Kirk arbeiten als Songschreiber. Für die ganz Großen. Zuletzt haben sie mit Britney Spears zusammengearbeitet, aber jetzt das. Sein MacBook ist abgeschmiert. Nichts mehr geht. Auf Werkseinstellungen zurücksetzen, das heißt, alle Ideen, alle aufgenommenen Sounds, weg. Aber die drei machen aus der Not eine Tugend. Was alle Macs immer haben, ist das Musikproduktionsprogramm GarageBand. Das ist auf jedem Mac vorinstalliert. Und klar, das sind nicht die professionellen Sounds, das ist eher eine kostenlose Einsteigerversion. Aber besser als nichts. Vor allem dieser Schlagzeugsound ist eigentlich gar nicht so übel, denken sie sich. Die drei spielen ein bisschen rum und dann haut die Kreativität so richtig rein. Wie in Trance arbeiten sie gemeinsam an dieser einen Idee. Nach 10 Minuten steht die erste Strophe. Weitere 10 Minuten später steht der Refrain und nach insgesamt einer Stunde ist der komplette Song fertig. Sie schicken ihn an Britney, aber die lehnt ab. Auch der Sänger Tayo Cruz hat keine Lust auf den Song. Es dauert insgesamt 3 Jahre, bis die Nummer zufällig bei Rihanna landet, die gerade an ihrem neuen Album arbeitet. Sie nimmt den Song auf und gewinnt damit ihren ersten Grammy. 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

0: Radio Frankfurt rein und in und durch den Feierabend mit guter Musik, mit unserer Mischung, mit ganz tollen Songs quer durch die Jahrzehnte. Donna Summer liefert uns gleich Hot Stuff oder auch Sixpence None the Richer habe ich nach der Werbung für euch mit Kiss Me, Bon Jovi mit Living on a Prayer und danach haben wir dann die Nachrichten und Enrico Ostendorf macht uns heute wieder den Montag-Feierabend rund. Denn ich habe jetzt schon so langsam Feierabend, noch die paar Musiken spiele ich euch, dann bin ich raus. Morgen früh ist dann wieder mit Radio Frankfurt ordentlich früh aufstehen angesagt und dann mit richtig guter Musik und mit Marc heißt es dann rein in den Dienstag. Ich bin erstmal raus aus dem Montag, wünsche euch hasta mañana einen schönen Montagabend. Wer mag, dann morgen zum Feierabend wieder mit mir. Ab 3. Bis morgen. Tschüss und ciao.
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1: Ich bin Dirk Zeitler. Nach dem Brand in einem Umspannwerk in Reutlingen haben Staatsschutz und Antiterrorzentrum beim Landeskriminalamt in Stuttgart die Ermittlungen übernommen. Das teilte Baden-Württembergs Innenminister Hagel in Reutlingen mit. Nach LKA-Angaben gibt es Anzeichen, dass ein Brandbeschleuniger benutzt wurde. Am Brandort seien Spuren gesichert worden. Diese müssten nun ausgewertet werden. Die Vorgehensweise deute auf linksextremistische Täter hin, heißt es aus Sicherheitskreisen. Der israelische Ministerpräsident Netanyahu hat eine Feuerpause nach der jüngsten Konfrontation mit dem Iran bestätigt. Nach israelischen Angriffen im Iran habe Teheran das Feuer eingestellt, sagte Netanyahu in einer Videobotschaft.
2: Mehr als 20 Raketen hat der Iran in der Nacht und am Morgen wieder auf Israel abgefeuert. Teheran reagierte damit auf Angriffe Israels auf Vororte der libanesischen Hauptstadt Beirut. Diese gelten als Hochburg der mit dem Iran verbündeten Hisbollah-Miliz, die Israel zuvor mit Raketen angegriffen hatte. Nun haben die iranischen Streitkräfte ihre Angriffe für beendet erklärt. Gleichzeitig drohten sie in ihrer Mitteilung mit noch härteren Schlägen, sollte Israel weiterhin Ziele im Libanon angreifen. Aus Tel Aviv, Sarah Lemmel.
1: Der Tankrabatt entlastet Autofahrer zwar spürbar. Nach Berechnungen des IFO-Instituts bleibt aber ein Teil der rund 1,6 Milliarden Euro an Steuermitteln bei den Mineralölkonzernen hängen. Die Wirtschaftsforscher sehen die Maßnahme deshalb kritisch.
3: An der Zapfsäule kommt zwar ein Großteil des Rabatts an, nach Einschätzung des IFO-Instituts profitieren davon aber vor allem Vielfahrer und Menschen mit größeren Autos. Wer nur selten tankt oder mit wenig Geld auskommen muss, habe deutlich weniger von dieser Entlastung. Die Forscher aus München sagen deshalb, wenn der Rabatt Ende des Monats ausläuft, sollte Schluss sein. Statt günstigeren Sprit für alle zu finanzieren, könnte der Staat Menschen mit geringem Einkommen gezielter unterstützen. Zoe Tassovali, Nachrichtenredaktion.
1: Zum Sport. Der Auftakt in die Riesen-WM könnte gleich zum Härtetest auch für die Fußballfans werden. Abgesehen von möglichen Streiks und Demonstrationen macht das Wetter in Mexiko-Stadt seit Tagen Sorgen. Der mexikanische Wetterdienst warnt für Donnerstag vor starken Niederschlägen und Gewittern in der Millionenmetropole. Es ist der Tag des Eröffnungsspiels zwischen Mitgastgeber Mexiko und dem ehemaligen WM-Gastgeber Südafrika.
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2: Ich bin Doc Zeitler. Nach dem Brand in einem Umspannwerk in Reutlingen haben Staatsschutz und Antiterrorzentrum beim Landeskriminalamt in Stuttgart die Ermittlungen übernommen. Das teilte Baden-Württembergs Innenminister Hagel in Reutlingen mit. Nach LKA-Angaben gibt es Anzeichen, dass ein Brandbeschleuniger benutzt wurde. Am Brandort gesicherte Spuren müssten nun ausgewertet werden. Die Vorgehensweise deute auf linksextremistische Täter hin, heißt es aus Sicherheitskreisen. Kameras und Bodycams. Die Deutsche Bahn setzt auf neue Technik und Ausrüstung, um das Sicherheitsgefühl ihrer Beschäftigten und der Fahrgäste zu stärken. Denn immer wieder kommt es etwa zu Konflikten bei der Ticketkontrolle. Für bundesweites Entsetzen sorgte Anfang Februar ein tödlicher Angriff auf einen Zugbegleiter.
3: Die Bahn will kräftig aufrüsten für mehr Sicherheit. So laufen an Bahnhöfen und auch in Zügen tausende Kameras. Die Bilder sollen künftig in Echtzeit ausgewertet werden. Eine künstliche Intelligenz schlägt dann bei Konflikten Alarm. Außerdem wird in einigen Zügen eine Doppelbesetzung getestet. Die Zugbegleiter sind dann entweder zu zweit an Bord oder werden von Security-Leuten begleitet. Ab Juli sollen bei der Schutzausrüstung auch stichfeste Westen getestet werden. Ursula Winkler, Nachrichtenredaktion.
2: Schnelleres Internet, mehr Mobilfunk und weniger Bürokratie. Bund, Länder, Kommunen und die Telekommunikationsbranche haben einen gemeinsamen Ausbaupakt beschlossen. Allein im kommenden Jahr wollen die Unternehmen fast 11 Milliarden Euro in Glasfaser- und Mobilfunknetze investieren.
4: Damit neue Leitungen und Mobilfunkmasten schneller gebaut werden können, sollen Genehmigungen künftig deutlich einfacher und digitaler ablaufen. Außerdem wollen die Anbieter ihre Netze stärker gemeinsam nutzen. Das bedeutet mehr Wettbewerb, ohne dass überall doppelt gebaut werden muss. Ob die Ziele tatsächlich erreicht werden, soll regelmäßig überprüft werden. Zoe Tassovali, Nachrichtenredaktion.
2: Die Fußballnationalmannschaft ist in Winston-Salem gelandet. Nach einem rund zweistündigen Flug aus Chicago kam das DFB-Team zur Mittagszeit auf dem Airport an. Auf dem Rollfeld wurde die Maschine mit Fontänen der Flughafenfeuerwehr begrüßt. In der Stadt in North Carolina beziehen Bundestrainer Julian Nagelsmann und sein WM-Aufgebot ihr Turnierhotel. Am frühen Abend Ortszeit findet eine öffentliche Trainingseinheit statt.
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1: Ich bin Thomas Brock. Nach dem Brand in einem Umspannwerk in Reutlingen vergangene Nacht haben Staatsschutz und Antiterrorzentrum beim Landeskriminalamt in Stuttgart die Ermittlungen übernommen. Das teilte Innenminister Hagel in Reutlingen mit. Es geht demnach um den Verdacht der vorsätzlichen Brandlegung und der Störung öffentlicher Betriebe.
2: Selbst viele Stunden nach dem Feuer waren noch Haushalte in Reutlingen ohne Strom. Für die Nacht soll es zur Sicherheit einen Notfalltreffpunkt geben. Dort können die Menschen etwa Handys aufladen oder Babynahrung erwärmen. Der Netzbetreiber spricht von insgesamt 3 entdeckten Brandstellen und einem beschädigten Zaun. Ermittler fanden Spuren eines möglichen Brandbeschleunigers. Sicherheitskreisen zufolge deutet das Vorgehen auf Linksextremisten hin. Landesinnenminister Hagel sagte aber, man ermittle in alle Richtungen. Ursula Winkler, Nachrichtenredaktion.
1: Die Mineralölkonzerne geben den von der Bundesregierung eingeführten Tankrabatt nach Berechnung des IFO-Instituts zum großen Teil an die Autofahrer weiter. Ein Teil der vom Bund eingesetzten rund 1,6 Milliarden Euro Steuermittel verbleibt aber bei den Konzernen, wie das Institut in München mitteilte. Der Tankrabatt soll noch bis Ende Juni gelten. Die Koalition hatte die Spritsteuer um knapp 17 Cent pro Liter gesenkt. Obwohl die Arbeitslosigkeit in Deutschland seit Jahren größer wird, waren im ersten Quartal bundesweit mehr als 1 Million Arbeitsplätze unbesetzt. Das geht aus der jüngsten Stellenerhebung des Instituts für Arbeitsmarkt- und Berufsforschung in Nürnberg hervor.
3: Bundesweit waren im ersten Quartal mehr als 1,1 Millionen Arbeitsplätze unbesetzt. Das sind zwar etwas weniger als Ende vergangenen Jahres, die Zahl bleibt aber hoch. Gleichzeitig kommen aktuell auf jede offene Stelle 264 Arbeitslose. Das Problem, häufig passen die Anforderungen der Unternehmen nicht zu den Qualifikationen der Arbeitssuchenden. Besonders deutlich wird das bei Jobs ohne Ausbildungsabschluss. Aus München, Fabian Schaffer.
1: Nach jahrelangen Vorbereitungen ist das milliardenschwere Rüstungsprojekt eines deutsch-französischen Kampfjets gescheitert. Bundeskanzler Merz und der französische Präsident Macron seien zu der Einschätzung gekommen, dass die Unternehmen Dassault und Airbus beim Bau eines gemeinsamen Kampfflugzeugs nicht zusammenfinden, hieß es aus deutschen Regierungskreisen. Merz habe Macron daher nahegelegt, den Bau des Jets nicht weiter zu verfolgen.
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1: Hallo und herzlich willkommen bei Mensch Maike. Ein wunderschönes Hotel auf Mallorca und die Gäste sind allesamt Singles und natürlich auf der Suche nach der großen Liebe. Das ist das Erfolgsrezept des TV-Formats First Dates Hotel mit dem Moderator Roland Trettl. Aus der aktuellen Staffel sind heute hier zu Gast bei Mensch Maike die Teilnehmer Michael und Philipp. Herzlich willkommen, ihr beiden.
2: Hi.
3: Moin.
1: Ich freue mich sehr, dass ihr da seid. Also die letzten zwei Sendungen mit euch waren einfach ein Träumchen. Michael kennen wir ja schon hier aus Frankfurt. Philipp, du bist neu dazugestoßen. Wir haben uns totgelacht, wirklich. Michael, unser Dauersingle in Frankfurt, immer auf der Suche nach der großen Liebe.
2: Ja, immer auf der Suche.
1: Und bei dir hatte ich so das Gefühl, Philipp, ne? Du suchst eigentlich jemanden zum Heiraten, ne? So, möchte eine Familie gründen, ich möchte gerne. Und dann hast du Dates mit drei Frauen.
4: Ja, ein bisschen wild auf jeden Fall.
1: So, aber jetzt mal ganz ehrlich, ich meine, ein Millionenpublikum ist hinter dem Bildschirm. Was war eure Motivation, genau an so einem TV-Format mitzumachen, obwohl Millionen dabei zuschauen?
2: Soll ich anfangen, ja?
1: Ja, bitte, Michael.
2: Also ich hab mir tatsächlich gedacht, ich habe in der Vergangenheit ja öfter versucht, irgendwie so die Frau fürs Leben kennenzulernen. Bei mir ist halt die Herausforderung, ich kann mich ganz, ganz schlecht verlieben. Also irgendwie, ich habe da richtig Challenge mit und wenn, dann muss es halt perfekt sein. Und ansonsten möchte ich aber auch von der Person gegenüber die Zeit nicht unnötig verschwenden, ne? Weil es einfach der Fairness halber dann auch nicht okay ist, meiner Meinung nach. Und deswegen, meine Mom, die schaut diese Sendung unheimlich gerne und die war quasi so, die hat mir so den letzten Impuls gegeben, dass ich mich dazu, sag ich mal, animieren lasse, da doch mitzumachen, weil ich tatsächlich halt, ich wurde gefragt, ob ich da mitmachen will und hab erst gesagt, nee, und die waren sehr hartnäckig und dann, naja, meine Mom hat so den letzten Impuls gegeben und ich weiß noch, wie das war, ich saß mit meiner Mom und Carsten Stahl in Fulda, saßen wir da, haben was gegessen und Carsten hat schon die Augen verdreht und die Hand vors Gesicht gehalten, als die mich angerufen hatten. Ja, und dann hab ich halt gesagt, ja komm, ich gebe das jetzt mal, sag ich mal, in fremde Hände ab, weil ich selbst wahrscheinlich gar nicht so gut bin, im Dating bin ich überhaupt gar nicht gut und ich bin scheinbar auch nicht so gut in der Auswahl. Und da habe ich gedacht, komm, ich tue das mal outsourcen, wie man im betriebswirtschaftlichen Kontext sagt. Und habe mich einfach mal drauf eingelassen. Ja, und was soll ich sagen? Es war ein Flop.
1: Da kommen wir gleich noch näher drauf zu sprechen. Das war ja sensationell. Also da hast du meine volle Bewunderung, ja. Also das war sensationell, Michael. Aber jetzt, was war deine Motivation, Roland? Roland, sag ich schon, Entschuldigung, Philipp.
2: Roland kriegen wir auch noch da rein.
1: Weil ich gerade an Roland denken musste. Weißt du, so wie er nachgefragt hat, wie euer Date war, ja. Und dass ihr dann getrennte Wege gegangen seid, aber das war ja dann ganz klar. Da kommen wir aber gleich drauf zurück. Jetzt springen wir schon wieder. Philipp, wie war es bei dir?
4: Tatsächlich war es ein bisschen unspektakulärer bei mir. Ich habe nach der Trennung von meiner Ex-Freundin bin ich zu einem College hochgegangen und habe dann da 1, 2, 3 Bierchen getrunken, wie es halt dann so ist.
2: Bei dir?
4: bei mir, ja. Und dem seine Freundin hatte First Dates Hotel geguckt und da war ein Aufruf für männliche Kandidaten, die noch Frauen suchen. Alles andere hätten sie schon.
1: Hast du gesagt, nehme ich meine Chance.
4: Ja, und sie hatte dann so gesagt, ey, das wäre doch genau dein Ding, bewerb dich da. Und ich dann halt nach 3, 4 Bier, klar, ne, super Idee, machen wir. Ich mich dann da halt beworben, war ja nicht viel mit der Bewerbung und hab halt auch ganz ehrlicherweise gedacht, ich höre nie wieder von denen. So. Ja, und auf einmal wurde ich angerufen und ein paar Telefonate später war ich dann
1: eingeladen.
4: Beim Chaos dabei, ja.
1: Ist das nicht klassisch auch mit einem Casting im Vorfeld, also dass ihr ein Casting durchgehen müsst?
2: Im Grunde ja. Natürlich gehört es auch dazu, also für die ist natürlich auch wichtig, dass sie halt schon eine sehr hohe Matching-Qualität da reinbringen.
1: Eben drum.
2: Also es ist jetzt nicht so wie bei Tinder, dass du nach links und rechts swipest, ne, und so nach dem Motto, okay, kommt so irgendwie das, was halt passt, kommt in die engere Auswahl, übertrieben gesagt. Sondern die haben schon, also muss ich echt sagen, das haben die sehr, sehr gut gemacht. Die haben sehr viele Fragen gestellt, auch Fragen, über die ich mir selbst noch nie Gedanken gemacht habe, um halt wirklich eine hohe Qualität reinzubringen. Und da muss ich echt sagen, das war super gut, also der komplette Prozess war super gut und mega entspannt, auch sehr lustig. Und teilweise haben die in mir auch so Dinge ausgelöst, wo ich mich tatsächlich auch mal hinterfragt habe, ja, okay, wie muss sie denn eigentlich aussehen? Weil bis dato war es tatsächlich nur, okay, muss eine gute Ausstrahlung haben. Wenn die in den Raum reinkommt, muss der Raum erstrahlen. Und das war's, ne? Aber so konkret habe ich es für mich tatsächlich noch nie definiert. Und da musste ich dann so ein bisschen in die Tiefe gehen. Und da war es für mich auch ein interessantes Learning, dass es tatsächlich gar nicht so oberflächlich ist, sondern dass es tatsächlich schon auch bei mir in die Tiefe geht, ne?
1: Was halt, ja, bei jedem, Michael.
2: So. Ja, aber ich habe mir nie Gedanken drüber gemacht einfach, ne?
1: Aber vielleicht ist das Geheimnis.
2: Ja, scheint so.
1: Man weiß es nicht.
2: Deswegen hat es nicht geklappt.
4: Da waren auf jeden Fall wilde Fragen dabei, ja.
1: Wie hast du das empfunden? Das war ja auch teilweise mit Sicherheit sehr persönlich, ne?
4: Ja, ja, war sehr persönlich auf jeden Fall. Also da wurde wirklich so tiefgründig da Sachen nachgefragt, was ein Okay wäre, was ein No-Go wäre. Wie Michael sagt, also man hat sich vorher gar nicht so wirklich mit diesen Gedanken so auseinandergesetzt, ne? Also, ja, da wurde quasi alles hinterfragt, alles gefragt, ne? Also, ja.
1: Und wie war das dann für euch, als ihr eure Dates hattet?
4: Welches von denen?
1: Ja, genau. Stimmt. Man muss doch mal kurz ausholen. Vielleicht solltest du jetzt mal anfangen, weil du hast ja gleich mal Gas gegeben, schon direkt an der Bahn. Ne? Du hattest noch gar kein Date und hattest schon eigentlich das erste Date. Ne?
2: Genau, mit Philipp, fang mal an. Ich gehe so lange was essen.
4: ich hätte mir natürlich das Ganze auch ganz gern ein bisschen unspektakulärer vorgestellt. Ne? Ich habe mir gedacht, ich gehe da hin, habe mein First Date, läuft alles harmonisch. Passt, man trifft sich für ein Second Date und im besten Fall hat man danach noch Kontakt und trifft sich weiter. So war meine Wunschvorstellung. Dass da so viel Drama dann um mich rum passiert ist, hätte ich jetzt so nicht unbedingt gebraucht.
2: Das ist halt ein geiler Typ, was willst du machen?
4: Aber war auf jeden Fall eine coole Erfahrung. Aber ja, ich hätte doch ganz gern ein bisschen weniger dramatisch um mich herum gehabt. So muss ich sagen.
1: Das heißt, du wusstest schon gar nichts und man hat dich so richtig ins kalte Wasser geworfen.
4: Quasi, ja.
1: Und wie kann ich mir das vorstellen? Laut der Recherche waren auf einmal 3 Frauen, die zu dir gepasst hätten.
4: Ja, scheint so, ja. Also ich habe mich auf jeden Fall mit den 3 sehr gut verstanden. Also hätte ich die alle einzeln getroffen, hätte ich mich mit jeder wahrscheinlich noch auf ein zweites Date eingelassen. Also tatsächlich, also ich habe mich wirklich mit allen 3 blendend verstanden. Und ja, das war dann halt auch alles so viel da vor Ort. Also es war so viel Kopfchaos. Ich hatte da gar nicht wirklich Zeit, mir klare Gedanken zu machen, dass ich wirklich viel aus dem Bauch raus entscheiden musste und gar nicht wirklich tiefgründig nachdenken konnte.
1: Aber jetzt gehen wir nochmal zurück. Also das heißt, du hattest noch gar kein Date, warst aber schon in einem Hotel und hast dann wen als erstes an der Bar getroffen?
4: Als erstes habe ich die Tamara getroffen an der Bar. Nee, am Pool.
1: Am Pool.
4: Ich saß an der Bar, wurde dann bin an den Pool gegangen und dann kam die Tamara, ja. Dann habe ich mit der direkt mal gut verstanden, ja.
1: So, da hast du schon gedacht, ich hoffe mal, dass das mein Date wird, oder wie?
4: Ich hätte es mir schon gut vorstellen können zu dem Zeitpunkt, ja, auf jeden Fall. War mir aber auch bewusst, dass sie wahrscheinlich nicht mein offizielles Date ist. Also mir war das schon klar, dass ich da schon noch wahrscheinlich eine zweite Person hingesetzt bekomme.
1: Aber eigentlich war das so harmonisch und eigentlich so schön. Ihr habt ja echt viel Spaß gehabt.
4: Ja.
1: So konnte man das auf jeden Fall verfolgen auf dem Bildschirm.
4: Hat auf jeden Fall Spaß gemacht. Ja, ich habe mich blendend verstanden mit ihr. Ja.
1: Hattest du da überhaupt noch Bock auf ein zweites Date?
2: Hat er mit mir noch eins gehabt dann.
4: Ja. Und jetzt noch ein drittes. Klar, ich meine, dafür war man ja auch mehr oder weniger da. Und für mich war halt einfach interessant, ich habe ja so viele Angaben gemacht, was für mich ein Okay ist, was für mich ein No-Go ist, wie ich bin. Ne? Und meine Gegenüber hat das selber ja dann auch so angegeben. Und für mich war einfach mal interessant zu sehen, anhand meiner Daten, wer sitzt da mir gegenüber? Also finden die eine passende Frau, die zu mir passt, zu den Angaben, die ich gemacht habe? Und das fand ich so, war dieser ausschlaggebende Reiz, wo ich gesagt habe, ich habe da jetzt Bock drauf, das mal zu machen, einfach mal zu gucken, wer passt da so von den Angaben perfekt zu mir, in Anführungszeichen.
1: Das ist cool. Micha, du hast an dem gleichen Tag oder in der gleichen Folge zumindest, ja, auch an der Bar jemanden kennengelernt, ne?
2: Ja, 2.
1: Mhm. Erzähl mal.
2: Sina und ihr Hündchen Lola habe ich kennengelernt. Und das, wir verstehen uns immer noch super gut, sind auch, ich sag mal, befreundet. Und ja, das hat zwischenmenschlich gut harmoniert. Bei ihr ist es halt so, sie will halt jetzt in naher Zukunft halt Kinder, ne? Und ist jetzt nicht meine Prio, sage ich jetzt mal. Ne? Mhm. Und ich glaube, ich würde ihr an der Stelle, wenn das zu mehr gereicht hätte von beiden Seiten, würde ich ihr einfach unheimlich viel Zeit klauen im Leben. Mhm. Und vielleicht, weißt du, wenn man dann irgendwie so 10 Jahre zusammen ist oder 15 Jahre und irgendwann sie dann, sag ich mal, immer noch diesen Kinderwunsch hat oder sich diese Beziehung trennt, mhm, aus irgendwelchen Gründen, dass sie halt einfach sagt, ja okay, jetzt haben wir uns getrennt und er hat mir auch damals noch meine Wünsche, die ich eigentlich hatte, damit
1: aber das jetzt gehst du ja ganz weit. Ich meine, das ist ja auch immer ein Deal, glaube ich, von zwei Leuten.
2: Aber und das
1: ich
2: ist glaube, meine Denkweise dazu halt, ne?
1: Und die ist auch immer wirklich großartig, weil du dir auch viel Gedanken über die anderen machst. Aber ich glaube, dass Sina, so habe ich sie zumindest eingeschätzt, die hat auch ganz klar ihren Plan.
2: Ja.
1: Ne? Die hat auch jemanden gesucht, mit dem sie einfach auch eine Familie gründen kann, mit dem sie heiraten kann.
2: Genau.
1: Und das Gefühl hatte ich ja bei dir auch immer, Philipp, du suchst eigentlich nur jemanden, der eine Familie gründen möchte, der irgendwie, den man heiraten kann und so weiter. So, jetzt hat Michael Sina kennengelernt. Und dann habt ihr euch ja auch kennengelernt, ne?
2: Ja. Wir uns oder er mit Sina?
1: Nein, bevor wir jetzt hier durcheinander kommen.
2: Das dann ist
1: habt
2: die echte
1: ihr
2: Liebe.
1: Zwei euch
4: das
1: kennengelernt.
4: Ist die wahre Liebe.
2: Das ist die wahre Liebe.
1: Das ist die wahre Liebe unter Männern. Die gibt es nur unter Männern. Hab verstanden.
2: So ein bisschen. Ja.
1: Und dann habt ihr ja auch darüber geschnackt, wie das eben war, dass du eben gerade ein Date hattest mit zwei Frauen.
2: Ja, wo ich erst den Namen verwechselt habe, ja.
1: Genau, und da warst du ganz neidisch, Philipp, ne?
4: Was heißt neidisch, aber...
1: Du wusstest ja noch nicht, dass das ein Hund war.
4: Genau, ja. krass, zeitgleich direkt mit zwei Frauen ein Date. Hab ich gewusst, was später auf mich zukommt, dann habe ich das natürlich nicht beneidet. So, ne? Also, ja.
1: Es ist so herrlich gewesen. Deswegen, und es macht auch richtig Spaß, das nochmal Revue passieren zu lassen.
2: Interessant ist aber, dass ich, als er dann zu zweit da auch am Tresen saß, da habe ich mir die ganze Zeit gedacht, soll ich ihn jetzt beneiden oder bemitleiden? Das war so ein Wechselbad der Gefühle für mich, weil ich mir dachte, oh scheiße, der arme Kerl, der will eigentlich sehr wahrscheinlich, so kannten wir uns noch nicht so gut. Ich habe mir immer gedacht, ey, der ist eigentlich der Typ, der will eigentlich nur eine Partnerin finden, will irgendwie ein, zwei Kinder machen, will da entspannt bei seiner Familie da leben und will einfach ein harmonisches Leben führen, Schluss aus Ende.
1: Jetzt und, hast du was vorweggenommen. Mit wem saß Philipp da an der Bar?
2: Mit Maggi und mit Tamara.
1: Also bei Maggi waren wir noch nicht. Gib mir eine Minute, dass wir jetzt hier das auch ein bisschen aufbauen können. So, dann ist es nämlich so gewesen, dass Philipp ja total gestaunt hat, dass du mit zwei Frauen da an der Bar warst, ja, und du warst ja schon mit einer sehr gut bedient und wusstest, du hast ja noch dein Date, ne?
4: Genau, ja.
1: Dann kam bei dir, lieber Philipp, die zweite Frau hinzu.
4: Genau, die Maggi kam dann.
1: Wie heißt Maggi eigentlich richtig?
4: Magdalena, wenn ich es im Kopf habe, ja. Ich hatte da gar nicht nachgedacht. Ich dachte wirklich tatsächlich, das wäre ihr richtiger Name. Gibt ja heutzutage alles, ne? Also,
1: ja.
2: Gibt ja sogar Produkte davon.
1: So, und dann kam eben Maggi noch ins Spiel und Maggi hatte da Yoga gemacht.
4: Genau, ja.
1: Und dann hat sie dir ein paar Kniffs und Tricks verraten, ne? Wie man ein bisschen entspannen kann.
4: Ich habe mich dazugesetzt, ja, wir kamen gut ins Gespräch auf jeden Fall und sie hat mich auch direkt mit ihrer Art, mit ihrer Ausstrahlung so direkt gecatcht. Also ich hatte zu dem Zeitpunkt gar nicht gedacht, dass ich da jetzt noch jemanden Potenzielles kennenlernen könnte oder würde. Mhm. Aber ja, ist dann halt so passiert, ne? Was soll ich sagen?
1: So, und dann abends an der Bar hast du auf einmal mit beiden Frauen da gesessen. Wie kam das?
4: Ich hatte ja mein eigentliches Date gehabt mit der Sina.
1: Ach, das war schon da?
4: Ja, das war davor.
1: Ich krieg's nicht mehr ganz zusammen. Okay, dann erzähl.
4: Ich habe auch oft immer überlegen müssen, wie es war, so im Nachhinein.
1: Okay, das heißt, also du kanntest jetzt schon Frau Nummer zwei, das war Maggi.
4: Genau.
1: Also Tamara am ersten Tag, dann kam Maggi und dann kam dein offizielles Date am Abend.
4: Zwischendurch haben wir ja noch zu dritt nochmal am Pool gesessen. Als ich mit Micha im Wasser Wasserball gespielt habe, war die Maggi sich umziehen.
1: Mhm.
4: Dann ist der Micha gegangen. Tamara kam und Maggi kam.
1: Jetzt wird's kompliziert. Ich hoffe, unsere Zuhörerinnen und Zuhörer kommen nochmal mit.
4: Da war ich auch leicht überfordert mit. Also ich habe nicht gerechnet.
1: Und dann hattest du abends dein Date und das war genau die Dame, die Michael eigentlich zuvor an der Bar getroffen hat.
4: Genau,
1: nämlich die Dame mit dem Hündchen und du hattest auch ein Doppeldate, ne?
4: Genau, ja.
1: Das war Sina.
4: Sina war das, ja, genau.
1: So, was war mit Sina?
4: Sina war eigentlich charakterlich wirklich, ich kann es wirklich nur nochmal betonen, eigentlich genau das, was ich suche.
1: Mhm.
4: Aber für mich war halt einfach ausschlaggebend, ich habe mich vorher mit den zwei anderen Mädels so gut verstanden und fand es der Sina gegenüber unfair, da dann eventuell ja zu sagen, obwohl wir uns wirklich sehr gut verstanden haben. Und ich hatte halt auch irgendwie Angst, wenn ich zu Sina ja sage, dass ich die Möglichkeit nicht mehr bekomme, mit den anderen zwei zu reden.

0: Ja, genau. So.
1: Und dann mit aller Überforderung kam dann raus, abends, als ich an der Bar war, jetzt springen wir wieder zurück, jetzt sind wir wieder bei Micha, dann bist du zur Bar gekommen und du saßt an der Bar mit
2: Maggi.
1: Mit Maggi und Tamara.
0: Das war noch richtig? Vor meinem eigentlichen Date.
1: Dann helft mir jetzt mal weiter, dass wir hier wirklich, sonst kommt ja keiner mehr mit.
0: Also ich bin an die Bar gegangen und da kam der Michael dazu und der Adnan.
2: Und der Adnan hatte sein Date.
0: Der Adnan hatte da kurz vorher das Date mit der Tamara.
2: So. Oh.
0: Und das habe ich da erfahren. Und dann war natürlich die Interesse da, wie es lief.
2: Ich hab
0: sie ja beide Ja gesagt, man weiß es ja nicht. Und dann wäre ja Tamara für mich eh das Thema rum.
1: Ah.
0: Ja, und da hatte ich mein Date noch gar nicht so. Und das war, glaube ich, sogar noch am Abend, bevor ich die Maggi kennengelernt habe. Ja. Also da gab es zu dem Zeitpunkt nur Tamara.
2: Das war an dem gleichen Micha. Abend, als ich mit Sina.
1: Ja.
2: Als ich Sina an der Bar kennengelernt habe und Lola nicht zu vergessen. Als ich auf dem Rückweg war, ich habe sie dann in ihr Zimmer gebracht und auf dem Rückweg zu meinem Zimmer saß er an der Bar. Und da bin ich dann dazu und dann kam der Adnan noch dazu und wir wollten natürlich dann wissen, wie es bei ihm lief. Und der Philipp sagte dann zum Adnan, ach krass, ich habe mich super gut mit der verstanden, die saßen bis nachts um 4 Uhr. Und dann habe ich dann so spaßhalber gesagt, guck mal, sie saß mit ihm bis um 4 Uhr hier nachts und deswegen hat sie dir heute einen Korb gegeben, so nach dem Motto.
1: Oha. Und wie hat er das dann so aufgefasst, der Adnan?
2: Das ist, glaube ich, gar nicht so richtig wahrgenommen.
1: Okay.
2: Oder hat es weggelächelt. Der war ein sympathischer Kerl einfach. Mhm. Super sympathischer Kerl.
1: Ja. So, und wie ging es dann weiter? Erzählt mal.
0: Ja, an dem Abend ist dann der Michael und der Adnan dann, wie lange haben wir da gesessen? Stündchen vielleicht, irgendwie, halbe Stunde oder so. Da sind die zwei dann weg. Ich hab noch da oder bin noch sitzen geblieben und dann kam die Tamara zu mir. Und das war der erste Abend, wo wir dann mal frei vom Pool dann miteinander geredet haben. Einfach nur, ich glaube, wir haben bis 4 Uhr morgens da gesessen. Also,
1: ah, das ist ja cool.
0: Nick, der Barkeeper, ist auch schon früher in den Feierabend gegangen. Also wir haben da, hätten auch bis morgen 7 Uhr sitzen bleiben können, aber ich hatte halt auch irgendwann, ne, einen sehr trockenen Mund vom Reden.
1: Aber wenn es läuft, läuft's, oder?
0: Wenn es läuft, läuft's, ja. Und dann,
1: ich meine, es scheint ja kein langweiliger Abend gewesen zu sein.
0: Auf gar keinen Fall, war ein super Abend. Also.
1: So, das heißt, ihr habt euch gut verstanden, dann kam Maggie noch dazu und dann hattest du dein Date mit Sina.
0: Richtig, ja.
1: So, drei Frauen von der Tankstelle und einen Philipp, der überhaupt nicht weiß, wer der nehmen soll.
2: Ja, und mich, ich war ja auch noch da.
0: Nächstes Mal hole ich direkt Micha und dann haben wir uns das ganze Drama gespart.
2: Herzlichen Dank.
1: So, das heißt, Sina hast du dann auf jeden Fall schon mal gesagt, weil ich habe zwei Frauen kennengelernt, ich möchte kein zweites Date und du wolltest dann nochmal anfangen mit den anderen beiden, richtig?
0: Genau.
1: So, und dann hattest du ja dein Date noch nicht und ich kann mich daran erinnern, dass Tamara auch ziemlich nervös war, ne?
0: Ja. Auf jeden Fall, ja.
1: Wie ist das ausgegangen?
0: Was jetzt das Date an sich? Oder?
1: Nein, mit Tamara, wie hat sich das ausgewirkt? Hat sie dir das hinterher erzählt oder woher wusstest du das?
0: Sie hat es mir hinterher erzählt, ja. Also wir haben viel noch geredet. Mhm. Da hat es mir dann, wir haben generell noch viel darüber geredet, über wie wir es gegenseitig aufgefasst haben, dass man ein Date mit einer anderen Person hatte oder generell, wie so die ersten Eindrücke waren, dann halt auch ohne Kamera mal geredet und sowas. Mhm. Also, ja.
1: Gibt es da sowas wie Eifersucht?
0: Von meiner Seite aus würde ich jetzt sagen, so direkt nicht. Mhm. Also ich bin das schon eher, solange mein Partner mir keinen Grund gibt, eifersüchtig zu sein, lasse ich da jeden immer so freien Lauf, hört sich so blöd an, aber ja. Aber ich glaube schon, dass die Tamara da schon sehr eifersüchtig sein kann oder vielleicht auch war.
1: Den Eindruck hatte ich nämlich. Ja. Den Eindruck hatte ich nämlich. Und jetzt nämlich meine nächste Frage an euch beide. Ist das nicht komisch, sich da eben vor der Kamera begleiten zu lassen? Weißt du, wenn es in so ein privates Gespräch geht, wenn es so ein bisschen um Gefühle geht, ist man da kontrollierter oder vergisst man das?
2: Nö, das vergisst du relativ schnell. Aber ich glaube, wer sich für sowas, sag ich mal, animieren lässt oder sich dazu bewirbt, der muss ja auch schon wissen, was das für eine Tragweite hat. Was für eine Reichweite das hat. Das gucken ja, glaube ich, weit über 2 Millionen Menschen, diese Sendung.
0: Mir war das nicht so bewusst, muss ich tatsächlich sagen.
2: Eines der größten Formate so in Deutschland, was am besten, was auch meiner Meinung nach mit am besten ist tatsächlich. Und ich glaube, wenn du dich für sowas entscheidest, sowas zu machen, dann musst du dir einfach der Tragweite ein Stück weit bewusst sein. So, und dazu gehört es auch, dass man natürlich auch so ein bisschen darauf achtet, wie wirke ich denn eigentlich nach außen. Und ich glaub,

0: Ich glaube, es gab da halt auch Leute, die, sag ich mal, relativ stark Feedback erfahren durften im Nachgang.
1: Aber das hast du ja immer, Micha. Ne? Das hast du ja, ja immer. Ich meine, das kenne ich ja auch. Ich habe selber 5 Jahre Fernsehen gemacht. Weißt du, es gibt Menschen, zum Beispiel, da zähle ich mich auch dazu, ja. Bei mir gibt es nur schwarz oder weiß. Die ja, einen lieben mich, die anderen hassen mich. Ja, ich habe keine Grauzone.
0: Genau.
1: So, die einen, die schimpfen immer auf mir rum und die anderen sagen, boah, du bist so geil. Und ich glaube, das ist halt Öffentlichkeit und den einen triggert's, der andere findet sympathisch.
0: Du brauchst ja beide tatsächlich sogar.
1: Absolut. Und weißt du, was ich immer ganz wichtig finde, und das war für mich auch immer allerhöchste Priorität, sonst hätte ich es auch gar nicht machen können, Authentizität.
0: Unbedingt.
1: Weißt du, dass man sich da gar nicht verstellt, sondern dass man einfach so ist, wie man ist. Und ja, man braucht ein dickes Fell, das ist richtig. Und da kommen wir jetzt gleich auf deine Geschichte zu sprechen. weil ich glaube, das ist auch nicht so.
0: Aber Stichwort war jetzt nicht dick, oder?
1: Dick wie? Dickes Fell.
2: Wegen
1: der Hummel, nein. Ach, ich dachte schon gerade, nein. Du weißt ganz genau.
0: Aber sie wusste direkt, dass es um die Hummel geht.
1: Du, wenn ich über Dicke rede, dann sage ich immer, es gibt keinen, der dicker ist wie ich. Das würde dann Garfield sagen. Und wenn du meinst, du bist zu dick, musst du dich mit Dickeren umgehen.
0: Wir sind schwer in Ordnung.
1: Ich bin hier. Aber sowas von. So. Und handfest auch noch. Ja, ja, weißt du, was ich meine? Ja. Da gibt's was zum Greifen. So, Michael, jetzt, du hast es schon vorweggenommen. Wir kennen dich ja alle in Frankfurt. Du bist ein sehr, sehr lieber Freund. Wir sehen uns ganz oft hier auch im Sender. Ich habe mich sehr gefreut, dich da zu sehen und habe gedacht, Mensch, der Micha, jetzt knackt er die Nuss, jetzt findet er die Frau seines Lebens. Ja, ich meine, wir kennen uns ja schon ein paar Jahre. Und irgendwie,
0: harte Nuss.
1: Bei dir ist es ja immer so ach, es jetzt fliegt immer so
2: mich.
1: An dir vorbei.
2: Jetzt hat er ja mich.
0: Jetzt habe ich echte wertvolle Menschen.
1: Also du bist ja auch voller Freude, voll Vorfreude dahin gegangen, ne?
0: Ja, ich bin auch voller Vorfreude, also voller Freude wieder nach Hause gefahren.
1: Ja, nach dem Date oder was?
0: Ja, aber ich bin ja, das Wichtigste ist, glaube ich, egal ob man jetzt Dating macht oder normal irgendwie ausgeht, das Wichtigste ist meiner Meinung nach, dass du mit dir selbst cool bist. Egal was kommt. Und ich glaube, dadurch, dass ich, keine Ahnung, nenn's Selbstbewusstsein, nenn's Selbstvertrauen, wie auch immer. Jedenfalls, wenn ich abends schlafen gehe, weiß ich, dass ich ein korrekter Typ bin. So.
1: Und wenn
0: Fall. Und deswegen, ich schlafe auch unheimlich gut. Ich habe nichts, was mich irgendwie im Unterbewusstsein triggert oder ständig, sag ich mal, beunruhigt oder so. Und deswegen kriege ich es, glaube ich, ganz gut hin, jede Situation entspannt irgendwie zu lösen. Weil ich halt einfach denke, ja, okay, komm, so.
1: Aber komm, jetzt sag mal ehrlich, hau mal einen raus. Wie hieß dein Date?
0: Andrea.
1: Als du sie zum ersten Mal gesehen hast, was hast du gedacht?
0: Ja, ich fand die vom ersten Moment an sehr, sehr ansprechend optisch.
1: Mhm.
0: Ich meine, sie kam die Treppe runter mit ihrem langen Kleid, ne? Mhm. Und das war optisch, fand ich sehr ansprechend.
1: Hast du einen geiler Abend heute?
0: Hab ich gedacht.
1: Erzähl weiter, bitte. Ich weiß ja schon, wie es ausgeht.
0: Also das Essen war sehr lecker.
1: Ja.
0: Das wolltest du aber nicht hören jetzt, ne?
1: Doch, das wollte ich hören.
0: Okay,
1: das war, glaube ich, bei dir ganz klar zu sehen. Sie war sich nicht sicher mit den Blümchen, ne? Ich glaube, sie hat ein paar Sekunden gebraucht, ob sie es jetzt in den Mund steckt oder nicht. Und du hast ihr dann noch versichert, die kann man ruhig essen.
0: Ja.
1: Und dann habe ich wieder gedacht, wie wenig wir noch mit der Natur verbunden sind,
0: ja,
1: dass wir uns noch nicht mehr trauen, sowas zu essen. Ich meine, Löwenzahn, wir kennen es heute als Rucola-Salat, ja?
0: Mhm.
1: Das war ein bisschen ein anderes Blümchen, das war ein bisschen blau, aber solange da keine Vogelbeeren dran sind oder irgendwie giftige Farben, kann da ja auch eigentlich wenig passieren.
2: Hm? Sonst würden sie es wahrscheinlich halt auch nicht auf den Teller legen, ne? Also wenn, oder dabei sagen,
1: das hast du gut,
2: Deko.
1: So. Gut festgestellt.
0: Ja, ja, du wirst lachen. Ich habe im Phantasialand schon mal so eine Plastikpackung gefressen.
1: Nein. Aber jetzt wieder zurück.
0: So. Als Kind.
1: Jetzt zurück.
2: Ja, genau.
1: Zurück zu unserem Thema. Also es war ja schon ein bisschen anstrengend, ne?
0: Es war sehr speziell. Also ich habe es jetzt nicht als ultra anstrengend empfunden, weil am Ende ich mir gesagt habe, okay, solange ich nicht so bin, ist doch alles fein. Und na klar, also ich mag Menschen nicht, die so am Essen rumpinsen. Du musst dir halt vorstellen, das Essen da ist erste Klasse gewesen, wirklich.
1: Mhm.
0: Das war so ein phänomenales Essen. Ich glaube, das gehört zu eins der drei besten Küchen, die ich jemals beim Essen gehen erleben durfte.
2: Ja.
0: Und natürlich isst du die ganze Story drumherum auch noch, ne, das Hotel und so weiter, das war ja wirklich alles erste Sahne, erste Klasse. Und ich habe das einfach genossen und ich wollte einfach, also die Küche hat mich interessiert, das Date hat mich natürlich brennend interessiert, aber als ich dann relativ schnell gemerkt habe, alles klar, okay, so, ich bleib höflich und bewahre halt einfach meine Ruhe, die ich halt immer habe, da habe ich mich dann halt mehr aufs Essen konzentriert und habe mir gedacht, okay, komm, versuch's Beste draus zu machen. Am Ende, für mich geht's halt immer darum, auch dem anderen Menschen eine gewisse Wertschätzung entgegenzubringen, unabhängig, wie die Person mir gegenüber ist. Ja, Und ja, es lief halt nicht so wie geplant, aber ich glaube, im Leben ist es ja ganz wichtig, dass es oft auch mal nicht so läuft wie geplant, weil dadurch lernst du ja.
1: Also ganz Frankfurt war bei dir. Ganz Frankfurt hat dich gelobt. Ich meine, ich gucke ja normal gar keinen Fernsehen, aber das habe ich mir wirklich angeschaut und dadurch habe ich ja dann auch Philipp kennengelernt. Du hast so grandios reagiert und ich habe manchmal gedacht, jetzt bleibt ihm das Stückchen gleich im Hals hängen. Jetzt kennen wir uns ja auch ein bisschen und dein Gesichtsausdruck war schon manchmal sehr, hast du jetzt nicht gesagt, so ungefähr. Weißt du, was
0: ich habe ab einem gewissen Punkt gar nicht mehr mit Worten gearbeitet, sondern tatsächlich nur noch versucht, über Gestik und Mimik zu kommentieren, beziehungsweise mich zu mitzuteilen. Einfach um da irgendwie auch sachlich und nett zu bleiben.
1: So. Ist dir gelungen, ist dir wahnsinnig gelungen.
0: Danke.
1: Danke. Und dann kommt ja dann dieser große Moment nach dem Essen, hast du eigentlich die Rechnung bezahlt? Das weiß ich gar nicht mehr.
0: Ja, ja.
1: Also, guck mal, Micha.
0: Selbstverständlich.
1: Micha, so kennen wir dich, aber ein Gentleman durch und durch.
0: Hat sich wenigstens bedankt. Sag das nicht so laut, nicht, dass sich hier viele eingeladen fühlen, ne?
1: Ich hätte nächste Woche wieder Zeit.
0: Und Hunger, ne?
1: Hunger haben wir immer. Und dann kommt ja noch hinzu, ich würde dir sogar nette Worte sagen.
0: Ja, perfekt.
1: So richtig, damit es dir doppelt so gut schmeckt. Da würde ich dich erstmal den Himmel loben.
0: Okay, das hört sich gut an.
1: Aber jetzt nochmal, hat sie sich denn bedankt bei dir für das Essen oder war es für sie eine Selbstverständlichkeit?
0: Hat sie tatsächlich, ich hatte es tatsächlich nicht mehr auf dem Schirm, da muss ich sie einfach in Schutz nehmen. Sie hat sich bedankt, sie hat kurz Danke gesagt, ich habe es nicht mitbekommen. Ja, ich habe es im Nachgang erst gesehen, weil ich irgendwie auf dem Schirm hatte, die hat sich gar nicht bedankt. Aber hat sie tatsächlich gemacht, deswegen muss ich sie da in Schutz nehmen. Mhm. Ja, und
1: war klar, ihr wollt ganz beides treffen.
0: Ja, spätestens also, nach der Hummel. Für mich war es klar.
1: Also weißt du, was so geil war? Wo du dann irgendwie die Situation rächen wolltest und irgendwas war damit, genau, jetzt haben wir es wieder mit diesem Dicksein. Und erklär das nochmal ganz kurz, wie das war.
0: Sie hatte irgendwie gesagt, sie war irgendwo Eis essen und dann hat sie so eine Tüte Eis in der Hand gehabt und da ist sie die ganze Zeit eine Biene hinterher geflogen, was am Ende dann eine Hummel war. Mhm. Und sie hat dann, weil sie da ein bisschen bedrängt gefühlt hat, hat sie das Eis dann weggeschmissen, damit die halt nicht weiter hinterher fliegt. Und dann hat sie gesagt, dass sie Hummeln schön findet. Dann habe ich gesagt, was findest du denn an einer Hummel schön? Dann hat sie gesagt, ja, die sind so klein, dick und niedlich. Dann habe ich gesagt, okay, ich bin auch klein, dick und niedlich, findest du mich jetzt auch hübsch? So. Und das war für sie so eine Red Flag. Ab dem Moment, mir war es dann sowieso, kannst du sagen, ab der zweiten Minute war das Thema für mich tatsächlich eh durch. Ich war dann halt einfach nur noch höflich und nett und wollte ihr gegenüber einfach wertschätzend sein. Und ich habe dann einfach den Abend wirklich noch genossen, habe dann mir einen Spaß draus gemacht. Was heißt einen Spaß draus gemacht? Nee, ich habe das dann wirklich einfach als Quality Time für mich gesehen, ne?
1: Weil das super, Essen gut war.
0: Super gutes Essen, einfach so diese ganze Erfahrung, die ich da machen durfte, weil es ja auch was Besonderes ist, es ist ja nichts Selbstverständliches. Und natürlich auch ihr gegenüber einfach fair zu bleiben, ne?
1: Ich meine, man hat ja schon danach geguckt auch, dass sie aus einem Dier kommt, also sie ist ja auch Immobilienmaklerin, ne?
0: Ja.
1: Das heißt, da wären ja auch eigentlich viele Sachen gewesen, über die man hätte reden können, oder?
0: Wir haben auch ganz viel über Immobilien gesprochen.
1: Okay, ja. Aber gut, das hat man dann wahrscheinlich nicht gesehen.
0: Naja, du, also so ein Date, das geht ungefähr 1,5 Stunden, das muss natürlich irgendwie ein bisschen komprimiert werden. Mhm. Und ja, wir haben uns tatsächlich zwischendurch gut unterhalten. Mhm. Und auch jetzt, das funktioniert zwischenmenschlich gut, weil online war es ja dann so, dass sie hat dann schon böse Dresche bekommen online, medial. Und ab einem gewissen Punkt habe ich dann halt einfach gesagt, nee, jetzt springe ich dazwischen, weil ich nicht möchte, dass da einfach eine Existenz irgendwie niedergemacht wird von einem Menschen, der vielleicht in dem Moment einfach mal irgendwie nicht so on point war oder nicht so gut drauf war oder was auch immer. Mhm. Und ich wollte einfach dann auch sie da so ein bisschen aus dem Feuer rausnehmen und einfach, sie ist ein guter Mensch, muss ich echt sagen. Wir verstehen uns mittlerweile, sag ich mal, oberflächlich sehr gut. Und so als Buddy ist sie super, super toller Mensch. Und deswegen will ich sie da so ein bisschen aus dem Feuer der Kommentare einfach rausziehen, weil es einfach, das hat niemand verdient, sowas.
1: Total, total. Und da sind wir wieder bei dem, eben, das muss man sich im Vorfeld bewusst sein. Man hat halt keinen Einblick vorher, wie wird das zusammengeschnitten. Und das kann natürlich auch in die Hose gehen.
0: Nein, das war schon so, wie es geschnitten wurde. Also das hat schon so stattgefunden, ne?
1: Ja, aber es fehlt ja auch so ein bisschen Vorgeschichte, ein bisschen Nachgeschichte.
0: Der ganze Kontext, das ist klar. Aber ich meine, die Dinge wurden ja trotzdem gesagt, nichtsdestotrotz.
1: Ja, absolut, absolut. Ich will jetzt auch nicht sagen, dass jetzt nur das Schlimmste rausgeschnitten wurde oder sowas, ne? Sondern das war eine scharfe Nummer.
0: Am Ende zählt das Ergebnis. Wir verstehen uns mittlerweile gut. Und das ist alles fein.
1: Jetzt hattest du ja auch dieses Date mit Sina an der Bar, ne? Hattest du da in dem Date mal kurz dann wieder an Sina gedacht?
0: Ganz oft.
1: Diese Frauenmagie, ne? Dass er mir das verfolgt.
0: Ja, aber tatsächlich nicht im Sinne von, oh, ich finde Sina eigentlich viel geiler oder sonst irgendwie was. Aber ich fand das Gespräch mit Sina, und da muss ich Philipp zustimmen, wie er das gesagt hat, menschlich ist die allererste Sahne. Mhm. Und wir haben uns da verstanden, das war, schau mal, die ist 25, die hat einen Reifegrad von einer 40-Jährigen. Und das muss man einfach irgendwie, das ist mir in dem Date, gut, das Date war natürlich auch vielleicht extremes Kontrastprogramm, aber in dem Date ist mir das extrem bewusst geworden, hey, Alter, du hattest gestern so eine geile Unterhaltung, richtig auf Augenhöhe, mit super viel Impact, mit super viel Qualität, und jetzt dann sowas, ne? Mhm. Und da habe ich dann ganz oft dran zurückgedacht, hey, irgendwie würde ich ganz gern da an gestern nochmal anknüpfen. Und egal, was dabei rauskommt, will ich die als Menschen irgendwie schon in meinem Leben haben.
1: Hattet ihr denn Zeit, dann da nochmal anzuknüpfen hinten dran, oder?
0: Ja.
1: Ja, super.
0: Hatten wir.
1: Dating im Fernsehen ist natürlich anders als Dating im wahren Leben.
0: Ja.
1: Inwieweit war euer Datingverhalten bei First Dates Hotel genauso wie im wahren Leben?
0: Ziemlich identisch.
1: Bei dir, Philipp?
2: Ich hatte die Zeit vor First Dates Hotel nicht wirklich Dates gehabt. Also ich war viel draußen mit Freunden. Also das ist lange her gewesen bei mir, so richtig daten. So,
1: hast du noch nie gedatet, Philipp?
0: Ich kenne das auch nicht gut.
2: Ich habe, seit ich 18 bin, 3 Beziehungen a 5 Jahre gehabt. Ist man ja schon 33. Also man kann sich, glaube ich, ausrechnen, dass ich nicht viel alleine war. Und ja, tatsächlich nicht so viele Dates. Ja.
1: Das heißt, für dich war das so eine richtige Herausforderung, da wirklich hinzugehen, weil sonst hat sich das immer alleine.
2: Ich habe noch zu meinem besten Kollegen gesagt, der mich zum Flughafen gefahren hat, morgens habe ich gesagt, wenn ich mich jetzt dazu entscheide, dass ich keine Lust hier drauf habe, diskutiere er mit mir und hol mich einfach mit heim. Also ich war mir bis zum Abflug noch nicht 100% sicher, ob ich das machen soll. Ja. Das
1: ist cool.
0: Zum Glück hast du es gemacht.
1: Und dann hattest du ja gleich 3 Frauen, ne? Und
2: ja, genau deshalb wollte ich nicht. Nee.
1: So, das heißt, also ihr habt so ein bisschen Frauentausch gehabt. Sina habt ihr also beide kennengelernt. Oha. Du hast hinterher auch Maggie und Tamara kennengelernt, ne?
0: Ja, eigentlich nicht so wirklich. Nee.
1: Okay.
0: Nee.
1: Hattest du nicht vorhin irgendwas gesagt, ihr habt dann auch mal an der Bar gesessen?
0: Nee.
1: Ach nee, das war...
2: Wir haben an der Bar gesessen, okay. Mit dem Adnan noch.
1: Ja. Okay, mit dem Adnan, ganz genau. Habt ihr denn die Möglichkeit gehabt, euch da so ein bisschen auszutauschen? Also du mit deinen Problemen, Philipp, und du mit deinem Date, Michael?
0: Holen wir jetzt alles nach.
1: Achso.
2: Wir haben aber schon viel an der Bar geredet, sagen. Aber es wird halt auch vieles nicht gezeigt. Wir haben da sehr lange gesessen zu zweit. Also
1: ihr habt das schon ausdiskutiert eigentlich mit den Frauen?
0: Wir haben schon viel gesprochen.
1: Was da?
2: Ja.
0: Aber du kannst ja nicht alles zeigen. Das ist im Endeffekt...
1: Alles gut. Ich wollte ja nur mal wissen, wie war euer Stand? Und ich meine, heute sagt ihr, das Geilste, was daraus entstanden ist, ist unsere Männerfreundschaft.
2: Absolut. Ich glaube, man merkt halt auch an der Szene, wo am zweiten Tag, wo der Michael dazu kam, wo ich mit der Maggie am Pool war, dass das schon einfach zwischen uns sehr locker war. Also wir haben uns wirklich an der Bar abends schon so gut verstanden, dass da ziemlich schnell klar war, dass wir uns gut verstehen. Also
1: hast du da auch gedacht, boah, jetzt habe ich endlich so ein bisschen so einen Kumpan an meiner Seite, mit dem ich mich mal austauschen kann,
2: ja,
1: mit deinen ganzen
2: Frauen,
1: die hier
2: waren? Ich sage noch in der Folge, dass ich das ganz cool fand, so eine Männerrunde damals zu haben, zwischen dem ganzen Drama mit den Mädels. War das ganz chillig mit dem Nick an der Bar, Mischa und Adnan dabei, einfach mal ein bisschen
0: auch mit Roland
2: in so einer Männerrunde mal ein bisschen reden und mal zusammen anzustoßen, fand ich echt ganz... Ganz geil und abwechslungsreich.
1: Und dann sitzen ja da auch immer so schöne Frauen noch umher, ne? Habt ihr nicht da auch mal gedacht, wow, das könnte mal ein Date sein?
2: Hatte ich kein Auge für.
1: Sei doch nicht so, erzähl nichts.
2: Ja doch, klar, da waren natürlich auch noch andere schöne Frauen dann da vor Ort, wo man gedacht hat, könnte man sich schon vorstellen, mit der rein optisch jetzt gesehen ein Date zu haben, klar.
1: Aber mit dir gab es kein Date.
2: Es hat auch tatsächlich lange gedauert, bis ich geschnallt habe, dass das keine... Kandidaten sind.
1: So der Punkt, der Kandidaten.
2: Ja, lange gedauert.
1: Das heißt, du bist angekommen, hast gesagt, boah, die und die
2: ich
1: date
2: gesagt, ich. Jo, ne? Perfekt, alles her damit.
1: Aber guck mal, vielleicht ist das ja auch manchmal so, das musste ich auch tatsächlich schon oft feststellen, ja, weil ich ja auch aus dem Brautmodenbereich komme und dann immer, wenn wir Modenschauen gemacht hatten, war das so ganz oft, du hattest wunderschöne Frauen, aber dann hast du gesagt, bitte mach das, was du am besten kannst. Lauf über den Laufsteg und sehe einfach nur gut aus.
0: Und sag nichts.
1: Das wollte ich jetzt nicht so direkt sagen. Und dann hast du aber Frauen so aus dem richtigen Leben, weißt du, mit Charme, mit Ausstrahlung und so weiter, die optisch vielleicht gar nicht so perfekt waren, aber die so schön von innen waren, was viel authentischer ist. Ja. Und so habe ich dann hinterher immer meine Modenschauen aufgezogen.
0: Cool.
1: Ich wollte authentische Menschen haben mit allen Konfektionsgrößen und so, wo man sich auch mit vergleichen kann. Und als du das erzähltest, ja, dass du gedacht hast, boah, was für Kaliber. Weißt du, man kommt da hin und denkt sich, boah, einer schöner wie die andere. Und dann kommen die normalen Menschen raus. Und das ist wieder so typisch, sage ich immer, weißt du, was wir auch auf den Instagram und Facebook und sowas sehen, ne? Ja. Wenn sie da ihre Filter drüber legen.
0: Ich habe das ja, beim Date gesagt, als Andrea kurz auf Toilette war, habe ich zum Roland gesagt, die Optik ist immer nur die Eintrittskarte.
2: Den Spruch habe ich mir übrigens geklaut. Ich finde den gut, muss ich sagen.
1: Guter Spruch. Das ist schön, ja, das ist total schön. Würdet ihr nochmal in so einem Dating-Format teilnehmen?
0: Selbstverständlich.
1: Ehrlich?
0: Ja, sofort.
1: Welches?
0: Das gleiche nochmal.
1: Ach, darf man auch zweimal dahin gehen?
0: Weiß ich nicht, ich hoffe es. Nein, aber also ich sag's ganz ehrlich, und du merkst, wenn du vor Ort bist, das höchste Ziel von denen ist tatsächlich, Menschen zusammenzubringen. Das merkst du richtig.
2: Fand
0: ich
2: auch.
0: Ja. Muss ich echt sagen. Also, da war ich auch irritiert. Ich habe das richtig gefühlt und ich bin so ein taktiler Typ. Ich fühle und dann mein Bauchgefühl täuscht mich ganz, ganz selten. Vielleicht einmal von 100 Mal. Und meine Empfindung war, krass, die haben die oberste Priorität, hier Leute zusammenzufügen oder zusammenzubringen. Weil teilweise sind natürlich auch, sag ich jetzt mal, Dinge passiert, wo ich gedacht habe, oh krass, so was senden die? Nee, haben die nicht gemacht. Die haben es tatsächlich darauf konzentriert, was wirklich dem Zweck dient, Paare zusammenzubringen. Und das fand ich phänomenal gut.
1: Aber im Allgemeinen, ja, wenn ich jetzt so mit euch rede, glaube ich auch, dass die Auswahl, die vorher getroffen wurde, ziemlich gut war, ne, von euren Dates. Ich meine, dass sich das hinterher so entwickelt, menschlich bei dir, Michael, das ist also jetzt eine andere Nummer. Aber guck mal, du hast gleich drei gefunden. Und ich meine, bei euch war ja auch eine Basis da. Optisch hat es auch super gestimmt. Gut, das kannst du halt nicht jedem hinter, das, wie soll ich das jetzt sagen, du weißt, in den Kopf reinschauen, sowas. Hinter
2: die Fassade quasi.
1: Hinter die Fassade, genau.
0: Ich sag mal, in meinem speziellen Fall sind trotz dessen drei Freundschaften entstanden. So gut, auch mit Andrea mittlerweile, ne? Sina,
1: alles cool.
0: Er, alles fein.
2: Ja.
1: So, du hast zwei Frauen, einen Mann.
0: Eine Notlösung.
1: Bei dir sind es vier Freundschaften gewesen, Philipp, richtig?
2: Ah, Freundschaften weiß ich jetzt nicht. Also eher nicht.
1: Aber auf jeden Fall drei Ladies.
2: Ja.
1: Das und eine Fall. Freundschaft.
2: Das auf jeden Fall.
1: Könnte man eine neue Sendung draus machen.
2: Ja.
1: Drei Ladies.
0: Drei Girls und eine Freundschaft.
1: Genau. Ja. Nee, drei Dates und eine Freundschaft. Und dann wahre Liebe gibt es nur unter Männern, kommt jetzt wieder. Ja, genau. Sag doch mal bitte, du hattest ja dann hinter Sina schon gesagt, dass es kein zweites Date geben wird.
2: Genau.
1: Dann war immer noch Maggi da und es war immer noch Tamara da.
2: Ja.
1: Wie ging es weiter? Kurz und bündig.
2: Ja, ich durfte mit beiden nochmal reden. Oder hatte die Möglichkeit, mit beiden nochmal zu reden. Einmal mit der Maggi direkt vor unserer Tür. Wir hatten ja Zimmer an Zimmer. Das war ganz praktisch dann eigentlich. Und dann bin ich nochmal in die Poolbar. Und war da sehr irritiert, dass dann beide neben mir saßen dann auf einmal. Also,
1: oha.
2: Es war auch schon wieder eine sehr, ja, ungewohnte Situation.
1: Haben sie ein bisschen um dich gebuhlt?
2: Schon, ja. Ja, also wurde tatsächlich auch so viel dann gar nicht gezeigt, aber da war schon, man hat schon gemerkt, dass die sich so ein bisschen anstacheln, sag ich jetzt mal, oder wie soll ich das sagen, aber ja, war schon wild, ja.
1: Und jetzt heraus, wer hat am Ende gewonnen?
2: Ich habe mich am Ende für Tamara entschieden, ja.
1: Und weißt du, was ich gedacht habe? Ohne es böse zu meinen, ne? Maggi hat so gut zu dir gepasst.
2: Fandst du?
1: Total. Ich war ganz traurig, dass du dich dann für Tamara entschieden hast. Ist doch logisch, dass du sowieso das entscheiden musst, ne? Aber ich habe gedacht, du entscheidest dich hundertprozentig für Maggi. Mit dem, was ich so an Eindrücken von dir hatte, eben so dieses, ich möchte jetzt gerne einfach mal einen Hafen haben. Ich möchte eine Familie, ich möchte so das typische, ein Haus, Familie, Kinder, Kegel. Und ich möchte für meine Familie da sein. Ich möchte so ein bisschen zur Ruhe kommen.
0: Das Gefühl hat Maggi auch gehabt.
2: Da muss ich aber sagen, dass
1: Maggi hatte das Gefühl auch. Und ich glaube, Maggi, die fand ich richtig, richtig geil. Und bei Tamara war ich mir nicht ganz sicher. Also irgendwie fehlte mir der letzte Pfiff, dass, jetzt habe ich ja viel, wie gesagt, mit Paaren zu tun. Maggi und ich habe ich sofort gesehen. Bei Tamara war so ein bisschen, das ist Abenteuer, das ist Lebenslust.
2: Ja, ich muss da dazwischen grätschen so ein bisschen, weil ich hatte ja zweimal abends mit der Tamara über 4 Stunden geredet. Mhm. Und wir haben sehr, sehr viel über Familie und was ihr wichtig ist, was mir wichtig ist, geredet. Und das hat einfach so perfekt gepasst. Also Tamara ist auch viel mit Kindern von ihrer Family unterwegs und so. Also wirklich, das schon schon, passt schon eigentlich.
1: Ich will auch gar nicht Tamara zu nahe treten.
2: Nee, nee,
1: ganz tolle Frau und so weiter
2: halt
1: und so fort.
2: Nicht gezeigt, so, ne?
1: Ich weiß, aber trotzdem hatte ich immer das Gefühl, Maggie ist dein Baby. Und dann musste Maggie gehen. Ja, dann musste Maggie gehen. Und Maggie war so traurig.
2: Ja, die war ein bisschen
1: geknickt. Und ich habe so mitgelitten. Doch, wirklich. Das war wirklich, weil ich gedacht habe, ihr würdet matchen. Und dann hast du einen Satz gesagt, nämlich, naja, ich kann ja nicht die zweite Wahl nehmen. Und da habe ich gesagt, spätestens jetzt hast du alles kaputt gemacht, dass du sie nochmal anrufen kannst.
2: Ja, aber das, nee.
1: Ist nicht deins gewesen?
2: Nee, nee. Wir waren danach noch kurz in Kontakt, haben auch gefragt, wie es uns beiden jeweils geht nach der Ausstrahlung und wie es so dann jetzt bis jetzt verlaufen ist. Ne? Also ich komme sehr gut mit ihr klar, aber ich denke, das war's dann auch. Also ich werde sie bestimmt mal, und jetzt mittlerweile in Hamburg, wenn ich mal in der Ecke bin, auf einen Kaffee treffen, aber ich glaube, für was Tieferes würde das, nee, glaube ich nicht.
1: Na, wenn der Funke nicht überspringt, springt er nicht über. Wie ist euer Beziehungsstatus? Wie ist euer Beziehungsstatus aktuell? Micha, fang an.
0: Ja, wie immer.
1: Und Philipp, bei dir?
2: Ich bin aktuell Single, ja. Also ich habe niemanden an meiner Seite.
1: Wie lange hat's gehalten? Mit Tamara habt ihr euch noch gedatet?
2: Wir haben es immer wieder versucht, uns zu treffen, haben uns einmal auch getroffen. Ich meine, da ist dann halt auch das Video entstanden. Aber es hat halt irgendwie die Entfernung, die war dann am Ende echt ausschlaggebend. Also beide dann von der Arbeit immer mal wieder eingespannt. Ich unter der Woche wenig Zeit, sie am Wochenende dann öfter mal wegen der Arbeit.
1: Ist so.
2: Es hat einfach irgendwie, es hat...
1: Ja. Ist die Entfernung zu weit gewesen?
2: Ja, ja. Es waren 500 Kilometer. Das ist schwierig.
1: Ja. Und von welchem Video hast du gerade geredet?
2: Was nach der vierten Folge kommt ja nochmal dieses Video, was wurde aus... Wie wir da zusammen was essen haben.
1: Ah, okay, hab verstanden.
2: Ja.
1: Hab verstanden. Wir müssen ja mal kurz aufklären. Wir hören ja hier nur rein und jeder fragt sich, welches Video. Ja. Mensch, Mike ist zwar keine Dating-Hotline, aber heute will ich eine Ausnahme machen.
0: Ach, du Scheiße.
1: Ich finde, ihr seid zwei super tolle Männer. Ihr seht gut aus, ihr seid sympathisch, ihr seid lustig. Ihr bringt einfach was mit. Und wenn ihr heute nochmal einen Aufruf machen wollt, weil ihr die große Liebe sucht, habt ihr hier und heute die Möglichkeit. Antenne NRW und Radio Frankfurt.
0: Na, Michael, du kennst mich doch ganz gut. Kannst du das nicht für mich übernehmen?
1: Auf gar keinen Fall, Michael. Das würde ich niemals tun, weil hinterher bin ich schuld.
0: Okay.
1: Dafür kenne ich dich zu gut.
0: Okay.
1: Dafür kenne ich dich zu gut. Schatzelein, das darfst du machen.
0: Dann sagt er was und ich schließe mich ein. Nee, andere Zielgruppe. Du. Er will Frauen, die Kinder wollen.
1: So, mach doch mal ganz kurz. Ne? Wie sieht eure Traumfrau aus und wie kann man euch am besten kontaktieren? Micha, fang an.
0: Boah. Also
1: schnell.
0: Über Instagram immo.micha kann man mich kontaktieren und idealerweise eine Frau ohne Kind, weil ich arbeite während der Woche extrem viel, teilweise 70, 75 Stunden und für mich ist es brutalste Freiheit, wenn ich freitags abends sage, hey komm Schatz, lass uns übers Wochenende einfach irgendwo hinfahren, ohne planen zu müssen, ohne irgendwie sich Gedanken zu machen müssen, passiert das mit dem Mond, was mit dem Kind, und das sind so Sachen, die rauben mir, also was heißt rauben mir Lebenskraft? Nee, brauch Lebensqualität
1: also,
0: mehr.
1: Single-Frau ohne Kind und Kegel.
0: Perfekt.
1: Und bitte, die auch toleriert, dass du viel arbeitest. Und wenn, du hast es vorhin so schön gesagt, wenn sie reinkommt, muss der Raum strahlen.
0: Vielleicht arbeitet sie auch.
1: Das wäre gut, oder? Philipp, was ist bei dir?
2: Also ich habe so keinen festen Typen. Ich muss einfach von der Person gegenüber geflecht sein. Das kann alles sein. Also wirklich von Optik bis Charakter, das ist mir wirklich alles... Ziemlich egal, solange die Person mich irgendwie in den Bann zieht und irgendwie flasht. Und ja, man kann mir über Insta schreiben, aber ich...
1: Bitte, sag schnell die Adresse.
2: Rüger.p mit UE.
1: Rüger.p.
2: Genau.
1: Auf Instagram. Und Immo Micha.
0: Ja, Immo.micha.
2: Aber ich habe Angst, dass das da jetzt Ticken dann zu wild wird, muss ich sagen. Aber
1: du musst keine Angst haben. Du kannst es ja immer noch beantworten oder eben nicht. Aber ich finde, heute darf ich doch mal ein bisschen Liebesengel spielen, oder? Ich freue mich auf jeden Fall sehr. Ich drücke euch die Daumen, Jungs. Ihr seid zauberhaft. Wir werden das auf jeden Fall weiter beobachten. Sollte es irgendetwas Neues geben, lasst es mich wissen. Und vielleicht machen wir einfach in einem halben Jahr nochmal eine Wiederholung und fragen, wie der Status ist.
2: Sehr gerne. Sehr gerne.
1: Danke, dass ihr heute meine Gäste wart. Vielen Dank, dass ihr heute zugehört habt bei Mensch, Maike. Heute ging es rund um das Thema Liebe, Beziehungsstatus und wie es ist, so eine Dating-Show im Fernsehen zu gestalten und daran teilzunehmen. Und wie gesagt, wenn ihr unsere Jungs noch besser kennenlernen wollt, schreibt sie einfach an. Danke, dass ihr meine Gäste wart.
0: Vielen Dank.
2: Vielen Dank. Vielen Dank, dass ihr sein durften.
1: Tschüss, ihr Lieben. Und wenn ihr nächste Woche keine Folge verpassen möchtet, schaltet wieder ein. Montag um 22 Uhr bei Antenne NRW und Radio Frankfurt. Und ab dienstags immer auf allen Streaming-Plattformen, wo es Podcasts gibt.
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1: Ich bin Thomas Brockt. Kameras, Bodycams und Schutzhelme. Die Deutsche Bahn setzt auf neue Technik und Ausrüstung, um das Sicherheitsgefühl ihrer Beschäftigten und der Fahrgäste zu stärken. Denn immer wieder kommt es etwa zu Konflikten bei der Ticketkontrolle. Für bundesweites Entsetzen sorgte Anfang Februar ein tödlicher Angriff auf einen Zugbegleiter in der Westpfalz.
2: Die Bahn will kräftig aufrüsten für mehr Sicherheit. So laufen an Bahnhöfen und auch in Zügen tausende Kameras. Die Bilder sollen künftig in Echtzeit ausgewertet werden. Eine künstliche Intelligenz schlägt dann bei Konflikten Alarm. Außerdem wird in einigen Zügen eine Doppelbesetzung getestet. Die Zugbegleiter sind dann entweder zu zweit an Bord oder werden von Security-Leuten begleitet. Ab Juli sollen bei der Schutzausrüstung auch stichfeste Westen getestet werden. Freiwillig können die Mitarbeiter mit Kundenkontakt auch Bodycams tragen. Sie sollen sogar zum Standard werden. Ursula Winkler, Nachrichtenredaktion.
1: Nach dem Brand in einem Umspannwerk in Reutlingen vergangene Nacht haben Staatsschutz und Antiterrorzentrum beim Landeskriminalamt in Stuttgart die Ermittlungen übernommen. Das teilte Innenminister Hagel mit. Es geht demnach um den Verdacht der vorsätzlichen Brandlegung und der Störung öffentlicher Betriebe. Bundesinnenminister Dobrindt geht von einem Anschlag aus. Es werde in alle Richtungen ermittelt, sagte er. Der Brand hatte zu einem großflächigen Stromausfall geführt. Die Mineralölkonzerne geben den von der Bundesregierung eingeführten Tankrabatt nach Berechnung des IFO-Instituts zum großen Teil an die Autofahrer weiter. Ein Teil der vom Bund eingesetzten rund 1,6 Milliarden Euro Steuermittel verbleibt aber bei den Konzernen. Der Tankrabatt soll noch bis Ende Juni gelten. Die Koalition hatte die Spritsteuer um knapp 17 Cent pro Liter gesenkt. Die deutsche Fußballnationalmannschaft ist in ihr WM-Quartier in Winston-Salem eingezogen. Nach dem Flug von Chicago landete die Mannschaft in North Carolina.
3: Das deutsche WM-Hotel Graylin Estate erinnert so ein bisschen an eine mittelalterliche Burg, in dem sich allerdings eine Luxusherberge befindet, idyllisch und ruhig zwischen grünen Hügeln gelegen und nur wenige Minuten entfernt vom Trainingsgelände der Wake Forest Universität. Dort auf dem riesigen Areal mit drei Plätzen und einer Turnhalle hat sich der Bundestrainer schon bei der ersten Besichtigung vergangenes Jahr richtig wohlgefühlt. Und in dieser Umgebung will er Wirtz, Musiala und Co. jetzt den passenden WM-Feinschliff verpassen. Thomas Thonfeld, Sportredaktion.
1: Am Sonntag startet das DFB-Team dann gegen Curaçao ins Turnier.
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1: Ich bin Thomas Brockt. Nach dem Brand in einem Umspannwerk in Reutlingen vergangene Nacht haben Staatsschutz und Antiterrorzentrum beim Landeskriminalamt in Stuttgart die Ermittlungen übernommen. Das teilte Innenminister Hagel mit. Es geht demnach um den Verdacht der vorsätzlichen Brandlegung und der Störung öffentlicher Betriebe. Bundesinnenminister Dobrindt geht von einem Anschlag aus, das sagte er im ZDF.
2: Wir gehen davon aus, dass es sich hier aller Wahrscheinlichkeit nach um einen Brandanschlag handelt. Notwendige Spuren wurden ermittelt. Jetzt geht es darum, dass man in alle Richtungen weiter ermittelt, um die Grundlage dieses Brandanschlags und die Täter entsprechend auch zu ermitteln.
1: Innenminister Dobrindt. Der Brand hatte zu einem großflächigen Stromausfall geführt. Die Deutsche Bahn stattet ihre Kundenbetreuer an Bahnhöfen und in Zügen seit einigen Wochen mit Bodycams aus. Rund ein Drittel haben das freiwillige Angebot bislang in Anspruch genommen. Bis Jahresmitte wolle man eine Quote von 50% erreichen, heißt es bei der Bahn. Außerdem sollen alle Beschäftigten mit Kundenkontakt eine verpflichtende Schulung besucht haben. Umfragen der Gewerkschaft EVG zeigen immer wieder, dass sich viele Zugbegleiter bei ihrer Arbeit nicht sicher fühlen. Der Tankrabatt entlastet Autofahrer zwar spürbar. Nach Berechnungen des IFO-Instituts bleibt aber ein Teil der rund 1,6 Milliarden Euro an Steuermitteln bei den Mineralölkonzernen hängen. Die Wirtschaftsforscher sehen die Maßnahme deshalb kritisch.
3: An der Zapfsäule kommt zwar ein Großteil des Rabatts an. Nach Einschätzung des IFO-Instituts profitieren davon aber vor allem Vielfahrer und Menschen mit größeren Autos. Wer nur selten tankt oder mit wenig Geld auskommen muss, habe deutlich weniger von dieser Entlastung. Die Forscher aus München sagen deshalb, wenn der Rabatt Ende des Monats ausläuft, sollte Schluss sein. Statt günstigeren Sprit für alle zu finanzieren, könnte der Staat Menschen mit geringem Einkommen gezielter unterstützen. Zoe Tassovali, Redaktion.
1: Nach jahrelangen Vorbereitungen ist das milliardenschwere Rüstungsprojekt eines deutsch-französischen Kampfjets gescheitert. Bundeskanzler Merz und der französische Präsident Macron seien zu der Einschätzung gekommen, dass die Unternehmen Dassault und Airbus beim Bau eines gemeinsamen Kampfflugzeugs nicht zusammenfinden, hieß es aus deutschen Regierungskreisen. Merz habe Macron daher nahegelegt, den Bau des Jets nicht weiter zu verfolgen.
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